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1: Es ist kurz vor vier, ich bin Dominik Schweiger. Einmal hinter sonst verschlossene Türen schauen. Beim Tag des offenen Denkmals öffnen heute bundesweit mehr als 6000 historische Gebäude. Im Mittelpunkt steht dieses Mal Bamberg. Dort findet die zentrale Eröffnung statt und mehr als 50 Denkmäler können besichtigt werden. Vom alten Rathaus bis hin zu einer Bürstenwerkstatt aus dem Jahr 1907. Bahnreisen sollen für Familien wieder etwas günstiger werden. Verkehrsminister Bilger setzt sich für die Rückkehr der Familienreservierung ein. Bis Ende Juni letztes Jahr konnten bis zu 5 Sitzplätze gemeinsam für 10,40 Euro gebucht werden. Heute wird jeder Platz einzeln berechnet. Eine Petition gegen diese Änderung haben mehr als 128.000 Menschen unterschrieben. Vermietern könnten bei Verstößen gegen die Mietpreisbremse künftig Bußgelder drohen. Justizministerin Hubig will die Regeln verschärfen. Bisher müssen Vermieter in der Regel lediglich zu viel gezahlte Miete zurückerstatten. Nach Ansicht der Ministerin lässt sich die Mietpreisbremse noch zu leicht umgehen. Ein Reformentwurf liegt bereits im Bundestag.
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7: Es ist kurz vor 5, ich bin Dominik Schweiger. Guten Morgen. Gemeinsame Sitzplätze im Zug sollen für Familien wieder günstiger werden. Verkehrsminister Bilger fordert von der Deutschen Bahn die Rückkehr der Familienreservierung. Bis Juni letztes Jahr kosteten bis zu 5 Plätze zusammen 10,40 Euro. Seit der Abschaffung muss jeder Sitz einzeln reserviert und auch bezahlt werden. Mehr als 128.000 Menschen haben eine Petition für die Wiedereinführung der Familienreservierung unterschrieben. Das Unternehmen hinter ChatGPT OpenAI verschiebt seinen Börsengang bis ins kommende Jahr. Firmenchef Altman begründete das im Magazin Fortune mit den aktuellen Sicherheitsbedenken bei künstlicher Intelligenz. Zudem deutete er an, dass führende KI-Unternehmen die Entwicklung besonders leistungsfähiger Modelle gemeinsam verlangsamen könnten, um Risiken zu begrenzen. Der Großteil der Menschen lehnt Friedrich Merz als Bundeskanzler ab. Fast 4 von 5 haben das in einer Umfrage für die Bild gesagt. Selbst bei Wählerinnen und Wählern der Union ist Merz unbeliebt. Mehr als die Hälfte hält ihn für eine Fehlbesetzung. Damit setzt sich die Talfahrt der Kanzlerbeliebtheit fort. Letztes Jahr war immerhin noch jeder und jeder Dritte zufrieden mit ihm.
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1: Es ist kurz vor 6. Ich bin Angela Kress. Guten Morgen. Die Probleme bei der Bahn und der Verkehrsinfrastruktur sieht Bundesverkehrsminister Bilger als einen Faktor für die Unzufriedenheit im Land. Er will nun immerhin die abgeschaffte Familienreservierung wieder einführen. Man sei mit der Bahn dazu im Gespräch, sagte Bilger den Funke-Medien. Katrin Müller berichtet.
2: Gegen unpünktliche Züge hilft das zwar nicht, das wären aber immerhin mal gute Nachrichten für die leidgeprüften Fahrgäste. Die Bahn hatte die Familienreservierung vor gut einem Jahr abgeschafft. Bis dahin konnten Familien für 10,40 Euro bis zu 5 Sitzplätze gemeinsam reservieren. Seitdem muss für jeden Platz einzeln bezahlt werden.
1: Bringt das die erhoffte Wende im deutschen E-Auto-Geschäft? Der neue elektrische Polo von Volkswagen kommt bei den Kunden wohl deutlich besser an als erwartet. Bisher hat VW mehr als 30.000 Bestellungen bekommen, besonders viele davon aus Deutschland. Der ID-Polo ist seit Ende April bestellbar und steht seit wenigen Tagen bei den Händlern. Eigentlich wollte OpenAI, die KI-Firma hinter ChatGPT, an die Börse gehen, aber daraus wird erstmal nichts. Der Konzern tritt auf die Bremse. Firmenchef Altman begründet das im Magazin Fortune mit Sicherheitsbedenken bei künstlicher Intelligenz. Erstmal müsse geklärt werden, wie Unternehmen und Regierungen mit den Risiken umgehen. Auch bei anderen KI-Firmen soll gebremst werden, etwa bei Anthropic.
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1: Die Anschläge auf das World Trade Center vom 11. September 2001, die Explosion des Atomkraftwerks Fukushima am 11. März 2011, der Angriff von Russland auf die Ukraine am 24. Februar 2022. Bei all diesen Ereignissen können sich sehr viele Menschen noch genau erinnern, wo sie mit wem waren. Im Gehirn passiert bei solchen Ereignissen etwas Besonderes. Wenn du etwas erlebst und immer mehr Informationen dazukommen, die das Ereignis wichtig machen, entsteht eine so starke Gedächtnisspur, dass du dich auch Jahre später noch an Details erinnern kannst. Es kann aber noch mehr passieren. Wenn das Angst- und Aggressionszentrum viel zu heftig reagiert, speichert das Gehirn die Erinnerung in Fragmenten, die hinterher nicht richtig eingeordnet werden können. Eine posttraumatische Belastungsstörung. Manchmal werden solche Traumata sogar vererbt. Dann löst bei dir vielleicht ein Geruch krasse Angstgefühle aus. Dabei hast du noch nie was Schlimmes erlebt, das mit dem Geruch zu tun hätte. Aber vielleicht deine Vorfahren. Zumindest bei Versuchen mit Mäusen hat die Forschung inzwischen herausgefunden, setzt man die unter extremem Stress und setzt sie gleichzeitig einem Geruch aus, reagiert schon der Fötus der Nachkommen auf diesen Geruch mit Stress. An den Genen haftet dann offenbar eine Art Label mit Zusatzinfos. Ob das bei Menschen wirklich genauso funktioniert, wird noch erforscht. Dass Traumata, aber auch Resilienz manchmal vererbt werden, ist aber schon recht sicher. Hast du das selbst schon erlebt? Was glaubst du?
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7: Es ist kurz vor sieben. Ich bin Angela Kress. Guten Morgen. Zwar stellen immer weniger Menschen einen Asylantrag in Deutschland, aber die, die es tun, sind damit meist erfolgreich. Laut Zahlen der Bundesregierung stellten im ersten Halbjahr fast 40.000 Menschen zum ersten Mal einen Asylantrag, gut ein Drittel weniger als im Vorjahreszeitraum. Babette Büchner berichtet.
8: Fällt der Bescheid positiv aus, spielt bei der Hälfte der Fälle der Familienschutz eine Rolle. Noch höher war die Quote bei Flüchtlingen aus Afghanistan. Grund dafür ist ein Urteil des Europäischen Gerichtshofs. Das hatte entschieden, dass Frauen seit der Machtübernahme der Taliban grundsätzlich einen Schutzanspruch haben.
7: Für Familien könnte es in Zukunft wieder etwas günstiger werden, im Fernverkehr mit der Bahn unterwegs zu sein. Bundesverkehrsminister Bilger drängt darauf, die Familienreservierung wieder einzuführen. Den Funke-Zeitungen sagte er, dass man dazu mit der Bahn im Gespräch sei. Im Juni 2025 war sie abgeschafft worden. Bis dahin konnten Familien für gut 10 Euro bis zu 5 Sitzplätze gemeinsam reservieren. Seitdem muss für jeden Platz extra bezahlt werden. Mehr als 6.000 Denkmäler bundesweit öffnen heute ihre Türen. Offiziell eröffnet wird der Tag des offenen Denkmals diesmal in Bamberg. Er soll auch Menschen anlocken, die sonst eher andere Ausflüge machen. Manche der Denkmäler sind außerdem sonst nicht öffentlich zugänglich.
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1: Zwei Kaffee zum Mitnehmen, dann dreht sich das Kartenlesegerät zu dir. Trinkgeld. 10%, 15%, 20%. Die Verkäuferin schaut, hinter dir wartet die Schlange. Drei Knöpfe, eine Sekunde und irgendwie fühlt sich's plötzlich an wie eine kleine Prüfung. Eigentlich ist Trinkgeld was Schönes. Ein kleines Dankeschön für guten Service. Und gerade in Cafés oder Restaurants verdienen viele nicht gerade üppig. Ob jemand einen Teller bringt oder deinen Kaffee macht, da arbeitet ein Mensch für dich. 10% mehr tun dir vielleicht kaum weh, kann sich für die Person hinterm Tresen aber summieren. Nur verändert dieses Display etwas. Früher hast du selbst entschieden, ob und wie viel du gibst. Jetzt musst du, wenn du nicht willst, aktiv auf kein Trinkgeld drücken. Das ist meist ganz versteckt unten in der Ecke. Und das, während vielleicht jemand zuschaut. Aus einem freiwilligen Dankeschön wird so schnell eine Entscheidung, bei der sich Nein plötzlich geizig anfühlt. Und eigentlich sollte ein vernünftiger Lohn nicht davon abhängen, ob Kunden gerade großzügig sind. Dafür ist zuallererst der Arbeitgeber verantwortlich. Trotzdem macht dieser Druck das Trinkgeld ja nicht weniger wertvoll für den Menschen, der es bekommt. Vielleicht ist also gar nicht entscheidend, ob das Gerät fragt, sondern warum du am Ende auf den Knopf drückst. Aus Dankbarkeit oder weil dir die andere Taste unangenehm wäre? Wo gibst du wirklich gern Trinkgeld? Und wo eigentlich nur, weil du dich dazu verpflichtet fühlst? Und was drückst du, wenn keiner zuschaut? Was glaubst du?
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1: Es ist kurz vor 8. Ich bin Angela Kress. Guten Morgen. Könnte sich KI selbstständig machen und das Internet übernehmen? Damit ein solches Horrorszenario nicht Wirklichkeit wird, haben mehrere Chefs von großen KI-Konzernen jetzt beschlossen, wir treten auf die Bremse. OpenAI hat außerdem entschieden, erstmal nicht an die Börse zu gehen. Seit Wochen gibt es Sorgen, weil sich KI-Software in Hacking-Testläufen selbstständig gemacht hatte. Das Niedrigwasser im Rhein könnte in diesem Jahr erhebliche volkswirtschaftliche Schäden verursachen. Davon geht die IHK-Arbeitsgemeinschaft Rheinland-Pfalz aus. Wie hoch die Summe am Ende tatsächlich ausfällt, ist noch unklar. Seit der Dürre 2018 mit hohen Schäden wurde nachgebessert. Zum Beispiel wurden Schiffe speziell für Niedrigwasser gebaut. Trotzdem könnten sich die Schäden etwa beim Benzinpreis auch längerfristig auswirken, sagt die IHK. Die Probleme bei der Bahn und der Verkehrsinfrastruktur sieht Bundesverkehrsminister Bilger als einen Faktor für die Unzufriedenheit im Land. Er will nun immerhin die abgeschaffte Familienreservierung wieder einführen. Man sei mit der Bahn dazu im Gespräch, sagte Bilger den Funke-Medien. Katrin Müller berichtet.
2: Gegen unpünktliche Züge hilft das zwar nicht, das wären aber immerhin mal gute Nachrichten für die leidgeprüften Fahrgäste. Die Bahn hatte die Familienreservierung vor gut einem Jahr abgeschafft. Bis dahin konnten Familien für 10,40 Euro bis zu 5 Sitzplätze gemeinsam reservieren. Seitdem muss für jeden Platz einzeln bezahlt werden.
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1: Es gibt so viele neue Möglichkeiten. Beim europäischen Modellprojekt Control-F testet die Hochschule Ansbach gerade ein System von Rauchmeldern an Bäumen und autonom fliegenden Drohnen, die über eine KI verbunden sind. Wenn die Sensoren Rauch aufspüren, fliegt die Drohne mit Wärmebildkamera los, stellt mit Hilfe von KI fest, was da raucht, ist da Glut, ein kleines oder großes Feuer, und bei Bestätigung wird die Feuerwehr alarmiert und zur Brandstelle geleitet. So könnten Waldbrände künftig früh erkannt werden. Gute Sache. Aber längst sind Drohnen auch Waffen. Und im Einsatz zum Beispiel in der Ukraine. Humanitäre Helfer berichten, dass sie nicht mehr nah an der Front helfen können, weil dort praktisch Todeszonen sind, die ständig von bewaffneten Drohnen überwacht werden. Besonders problematisch sind autonome Drohnen, die selbstständig Ziele auswählen und angreifen. Dafür gibt es bisher keine völkerrechtliche Regelung. Die Vereinten Nationen haben sich vor einer Woche in Genf auf eine Definition für sogenannte Killer-Roboter geeinigt. Ein erster Schritt. Verbindliche Regeln und Verbote müssen noch erarbeitet werden. Und auch, wie diese Regeln weltweit durchgesetzt werden. Im November gehen die Gespräche dazu weiter. Wird die Menschheit es schaffen, die positive Nutzung so mächtiger Technologien zu fördern und dabei den Missbrauch für schlechte Nutzung einzudämmen? Was glaubst du?
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7: Es ist kurz vor neun. Ich bin Angela Kress. Guten Morgen. Bundesverkehrsminister Bilger sieht die Probleme bei der Bahn und lange Bauzeiten als einen Faktor für die Unzufriedenheit der Bürger. Den aktuellen Zustand der Bahn bezeichnete Bilger im Interview mit den Funke-Zeitungen als völlig unzureichend. Was er auch sagte, man sei mit der Bahn in Gesprächen, die Familienreservierung wieder einzuführen. Die hatte es für Familien bis Juni 2025 günstiger gemacht, gemeinsam Plätze zu reservieren. Nach den eigenständigen Hacking-Attacken durch künstliche Intelligenz zeigen sich mehrere große amerikanische KI-Firmen bereit, die Entwicklung der Technologie zu verlangsamen. Der Chef des KI-Unternehmens Anthropic, Amo Day, sagte, er sei besorgt, dass ein KI-Schwarm in 6 bis 12 Monaten in der Lage sein könnte, das gesamte Internet zu übernehmen und sehr hohe Schäden zu verursachen. In Indonesien ist eine Fähre mit über 240 Menschen an Bord in Seenot geraten. Laut Behörden werden fast 130 Menschen vermisst. Auch wo das Schiff ist, ist unklar, weil die Funkverbindung abriss. Über 100 Menschen wurden von anderen Schiffen aufgenommen. Eine Person sei tot geborgen worden. Laut Bild-Zeitung nutzen Touristen für die Route zwischen zwei Inseln in der Regel Flugzeuge.
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1: Eine Woche nach der Wahl in Sachsen-Anhalt. Wahrscheinlich weißt du inzwischen nicht nur, wie dein Ort gewählt hat, sondern auch dein Bruder, deine beste Freundin und der Kollege am Schreibtisch gegenüber. Und wahrscheinlich war da auch die ein oder andere Entscheidung dabei, bei der du dir denkst, wie kannst du nur? Ein Mensch ist natürlich mehr als sein Kreuz auf dem Wahlzettel. Dein Bruder bleibt der, mit dem du aufgewachsen bist. Deine Freundin die, die nachts ans Telefon geht, wenn es dir schlecht geht. Eine Beziehung wegen einer Wahlentscheidung zu beenden, ist ziemlich radikal. Gerade jetzt, wenn überall von gesellschaftlicher Spaltung die Rede ist. Aber eine Wahl ist eben auch mehr als irgendeine Meinung. Mit dem Kreuz entscheidet jemand mit darüber, welche Politik gemacht wird und welche Werte dabei zählen. Wenn das den eigenen Überzeugungen fundamental widerspricht, lässt sich das am nächsten Familienessen vielleicht nicht einfach ausblenden. Muss es auch nicht. Nähe kann bedeuten, sich zu widersprechen und trotzdem miteinander am Tisch zu bleiben. Entscheidend ist, wie viel Unterschied zwei Menschen miteinander aushalten können. Nur gibt's wahrscheinlich für jeden einen Punkt, an dem aus politischem Streit eine Frage nach gemeinsamen Grundwerten wird. Gerade jetzt, wo fast 44% ihr Kreuz bei einer rechtsextremen Partei gemacht haben. Willst du überhaupt wissen, was die Menschen gewählt haben, die dir nahestehen? Und gibt es eine Wahlentscheidung, bei der für dich eine Freundschaft enden würde? Was glaubst du?
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1: Es ist kurz vor 10, ich bin Angela Kress. Als wirklich kritische Situation hat die IHK-Arbeitsgemeinschaft Rheinland-Pfalz das Niedrigwasser im Rhein bezeichnet. Sie geht davon aus, dass dadurch in diesem Jahr ein erheblicher volkswirtschaftlicher Schaden entstehen könnte. 2018 sei beim Niedrigwasser ein Schaden von rund 2,4 Milliarden Euro entstanden, hieß es. Auch wenn seitdem die Logistik optimiert wurde, Verbraucher könnten den Schaden jetzt noch länger etwa an der Zapfsäule spüren. Die Chefs mächtiger KI-Konzerne sind sich einig, die Entwicklung der künstlichen Intelligenz sollte verlangsamt werden. Der Chef von Anthropic, Amodei, sagte, vielleicht könne KI bereits in einem halben Jahr außer Kontrolle geraten. OpenAI will jetzt erstmal doch nicht an die Börse, sagte Firmenchef Altman und deutete an, dass führende KI-Unternehmen kurz vor einer Vereinbarung für langsamere Entwicklung stehen könnten. Zwar stellen immer weniger Menschen einen Asylantrag in Deutschland, aber die, die es tun, sind damit meist erfolgreich. Laut Zahlen der Bundesregierung stellten im ersten Halbjahr fast 40.000 Menschen zum ersten Mal einen Asylantrag, gut ein Drittel weniger als im Vorjahreszeitraum. Babette Büchner berichtet.
2: Fällt der Bescheid positiv aus, spielt bei der Hälfte der Fälle der Familienschutz eine Rolle. Noch höher war die Quote bei Flüchtlingen aus Afghanistan. Grund dafür ist ein Urteil des Europäischen Gerichtshofs. Das hatte entschieden, dass Frauen seit der Machtübernahme der Taliban grundsätzlich einen Schutzanspruch haben.
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4: Es ist wieder soweit, es ist endlich Wochenende und ihr habt abgestimmt. Ich habe jetzt für euch eure 25 meistgelikten Hits diese Woche. Jetzt auf Platz 25 Dracula von Tame Impala und Jenny. Hier ist Charlotte.
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Wir starten hier schon mal richtig geil rein mit euren 25 meistgelikten Hits diese Woche. Und hier bei 89.0 RTL haben wir ja auch die allerneuesten Songs für euch. Und falls ihr in der Community deutsche Musik genauso sehr feiert wie ich, dann hab ich jetzt das Richtige für euch. Vielleicht habt ihr ja auch schon die ganzen Teaser auf Paula Hartmanns Instagram gesehen. Sie hat jetzt nicht nur ein neues Album und eine Tour angekündigt, sondern direkt auch einen neuen Song released. Ich bin mal wirklich sehr gespannt, was ihr dazu sagt. Jetzt hier für euch zwei Punkte von Paula Hartmann.

Das war schon Platz 19 von den Most Wanted, euren 25 meistgelikten Hits diese Woche. Und bei diesem geilen Song kriege ich ja direkt Flashbacks zum Sommer. Damit geht's jetzt auch direkt weiter. Moss Kenner hat einen neuen Song released, Worshipping the Sun, also die Sonne anbeten. Und vielleicht lässt das ja so ein bisschen den Sommer nochmal weiterleben. Falls dieses Wochenende die Sonne nochmal durchblitzt, dann bitte genießt sie für mich mit. Wir bei 89.0 RTL sorgen währenddessen auch für die richtige Playlist. Hier jetzt für euch Worshipping the Sun von Moss Kenner.

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1: 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Ihr hört 89.0 RTL mit den Most Wanted jetzt auf Platz 18, Why Don't You Stay von Nico Santos. 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

Mit dieser geilen Playlist hier auf 89.0 RTL haben wir doch alle garantiert ein gutes Wochenende. Und es hört auch nicht auf. Jetzt mit einem Künstler, der zurzeit wirklich immer in den Charts ist. Klok Klok haben es aber auch wirklich verdient. Kleiner Funfact am Rande, die beiden kommen tatsächlich aus Deutschland. Hätte ich gar nicht gedacht, weil ich finde, die haben wirklich so internationale Vibes. Genauso auch bei ihrem neuesten Lied. Das ist ein super süßes Liebeslied und die singen darüber, dass man bis zum Ende seines Lebens zusammenbleiben möchte. Ja, also sehr sweet Message. Hier jetzt für euch Skeletons von Klok Klok.

0: Ihr hört die Most Wanted auf 89.0 RTL. Hi. Und ich habe hier nicht nur eure 25 meistgelikten Hits, sondern auch die geilsten neuen Songs. Ich muss zugeben, meine innere Techno-Maus, die freut sich ein bisschen. Der neueste Release von Silver Bumper ist nämlich total bouncy, sehr schnell, wirklich perfekt, um ein bisschen abzudancen. Und dann ist es auch mal wirklich egal, ob ihr euer Wochenende so wie Clarissa aus Hameln verbringt.
1: Arbeiten! Yeah!
0: Oder vielleicht doch so wie Diana aus Halberstadt.
1: Na, feiern. Also ich gehe grundsätzlich feiern am Wochenende.
0: Wirklich, mit unserer Playlist, das schwöre ich euch, werdet ihr für alles motiviert. Hier jetzt für euch On Tonight von Silver Bumper.

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7: Ich bin Anke Lackress. Verspätete Züge und ewige Baustellen sorgen nach Ansicht von Verkehrsminister Bilger auch für politischen Frust. In den Zeitungen der Funke Mediengruppe verwies er auf geplante Milliardeninvestitionen, Soita Sowali berichtet.
8: Bilger warnt aber, bevor es besser wird, wird es erstmal schlechter. Baustellen, Verspätungen. Sind die Strecken dann saniert, sollen die Züge zuverlässiger fahren. Und noch etwas will der Minister ändern. Familien sollen ihre Sitzplätze wieder gemeinsam und günstiger reservieren können. Die Bahn hatte dieses Angebot im vergangenen Jahr abgeschafft.
7: Bundesbauministerin Huberts hat die geplanten Kürzungen beim Wohngeld für Geringverdiener grundsätzlich verteidigt. Die Kassen seien leer, Sparmaßnahmen gingen auch an ihrem Ressort nicht vorbei. Gleichzeitig hat sie sich in der Rheinischen Post aber offen für Nachbesserungen im parlamentarischen Verfahren gezeigt. Die Länder hatten zuletzt gefordert, dass das Wohngeld erhalten bleibt. Damit wackelt die Reform. Immer weniger Menschen stellen hierzulande einen Asylantrag. Der Anteil derer, die mit ihrem Antrag erfolgreich sind, ist aber erneut gestiegen. Im ersten Halbjahr lag die Schutzquote laut Bundesamt für Migration und Flüchtlinge bei gut 47%, 10 Prozentpunkte höher als im gesamten vergangenen Jahr. Ein wichtiger Faktor war der Familienschutz. Der soll dafür sorgen, Familien zusammenzuführen oder nicht zu trennen.
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9: Das Wochenende ist safe und zwar mit der allergeilsten Playlist ever, euren 25 meistgelikten Hits diese Woche. Wir sind auch schon bei Platz 12, Beautiful Life von Fastboy. Hier ist Charlotte.
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Das war schon Platz Nummer 10 hier bei den Most Wanted auf 89.0 RTL, euren 25 meistgelikten Hits. Aber, keine Sorge. Ich habe jetzt auch noch was Brandneues für euch. Von einem Künstler, den wir alle lieben. Lost Frequencies sind jetzt ein bisschen exotischer unterwegs, mit portugiesischen Lyrics. Der Sound ist aber immer noch genauso geil, wie wir ihn kennen. Und mit diesen Südamerika-Brasilien-Vibes lebt der Sommer definitiv noch ein bisschen weiter. Dazu jetzt Lost Frequencies mit Paraíso.

0: Dai Dai, was für ein geiler Sommersong. Wir haben hier auf 89.0 RTL aber auch wirklich alles, damit ihr ein geiles Wochenende habt. Fabio aus der Community hat sich in die Show gemeldet. Fabio, was machst denn du so dieses Wochenende?
1: Wir wollen ein bisschen nach Hannover fahren, ein bisschen feiern. Freunde von mir legen auf und ist so ein knaller Techno-Laden und da gehen wir ab mal ein bisschen feiern.
0: Geil. Also für den Plan habe ich auch die passende Playlist und zwar jetzt mit einem richtig geilen Club-Song. Der ist wirklich perfekt zum Abtanzen, im Club einfach so schwitzen und die Musik fühlen. Jetzt hier für euch Zone von MK und Poppy Bascom.

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10: Platz 6.
0: Ugel und Imael Angel. Move into the sun.

Ich liebe ja Teddy Swims, deswegen absolut geiler Platz Nummer 5 hier schon bei unserem Most Wanted auf 89.0 RTL und zwar nur dank euch. Ihr habt abgestimmt für eure 25 meistgelikten Hits, aber wir gehen jetzt noch mal ein bisschen in eine andere Richtung. Wir haben hier für alle was dabei. Und was wäre das Wochenende ohne ein bisschen Deutschrap? Summer Cham und Shirin David haben einen absolut geilen neuen Song released. Und nicht nur das Lied selber, sondern auch das Musikvideo. Das gibt mir alles so Y2K-Vibes, also so frühe 2000er-Vibes. Und manche mögen sie ja nicht so, andere lieben Shirin David. Deswegen, ich bin mal gespannt, was ihr jetzt sagt. Hier jetzt für euch, More Money, More Haters von Summer Cham und Shirin David. Gina.

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2: So viele geile Songs hier in unserer Playlist und genauso geil ist jetzt auch unser Platz Nummer 1. Ihr habt abgestimmt und ich hoffe, ihr seid genauso gespannt wie ich. Der Song macht auf jeden Fall einfach eine gute Stimmung. Ich muss immer direkt an den Sommer denken. Also das Lied hat einfach richtig ausgelassene, positive Vibes. Und damit lässt sich das Wochenende doch gleich auch ein bisschen mehr genießen. Hier jetzt für euch Talk to You von Another featuring 54 Ultra.

Das war schon unser Platz Nummer 1 von den 25 meistgelikten Hits diese Woche auf 89.0 RTL. Aber einen neuen Song habe ich noch für euch. Vielleicht sagt euch der Name Ray ja was. Sie hat jetzt zusammen mit Emma und Absolutely einen neuen Song released. Und da geht es einfach um Freude, gute Laune, Lachen. Und er macht wirklich sofort gute Stimmung. Das Musikvideo dazu ist auch absolut zuckersüß. Die drei verteilen einfach Sonnenblumen an Fremde auf der Straße. Und vielleicht brauchen wir genau davon alle ein bisschen mehr heutzutage. Deswegen lasst uns jetzt zusammen alle diese positiven Vibes aufsaugen mit Joy von Ray.

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1: Es ist kurz vor 12. Ich bin Angela Kress. Könnte sich KI selbstständig machen und das Internet übernehmen? Ein solches Horrorszenario befürchten manche KI-Entwickler. Die Chefs von mehreren großen KI-Konzernen haben deshalb jetzt beschlossen, wir wollen die Entwicklung verlangsamen. OpenAI hat außerdem entschieden, erstmal nicht an die Börse zu gehen. Seit Wochen gibt es Sorgen, weil sich KI-Software in Hacking-Testläufen selbstständig gemacht hatte. Nach dem Wahlerfolg der AfD in Sachsen-Anhalt dringt der Richterbund auf einen besseren Schutz der Justiz vor parteipolitischem Missbrauch. Bislang eröffne das Gesetz den Justizministerien die Möglichkeit, bis in einzelne Strafverfahren hineinzuregieren, sagte Bundesgeschäftsführer Rehbehn dem Kölner Stadtanzeiger. Der Richterbund fordert seit Jahren, die Eingriffsmöglichkeiten der Politik auszuschließen. Auch wenn es ein bisschen geregnet hat, die Pegel im Rhein sind nach wie vor sehr niedrig. Das könnte der Wirtschaft in diesem Jahr einen immensen Schaden zufügen, warnt die IHK-Arbeitsgemeinschaft Rheinland-Pfalz. Sie fordert Hilfe vom Bund für gestiegene Kosten, berichtet Soita Sovali.
2: Schon 2018 hat das Niedrigwasser die Wirtschaft rund 2,4 Milliarden Euro gekostet. Seitdem haben die Unternehmen reagiert und setzen zum Beispiel Schiffe ein, die auch mit weniger Wasser klarkommen. Der IHK reicht das aber nicht. Und auch Autofahrer könnten die Folgen noch länger an der Zapfsäule merken, durch höhere Preise.
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12: Es ist kurz vor eins. Ich bin Angela Kress. Für Familien könnte es in Zukunft wieder etwas günstiger werden, im Fernverkehr mit der Bahn unterwegs zu sein. Bundesverkehrsminister Bilger drängt darauf, die Familienreservierung wieder einzuführen. Den Funke-Zeitungen sagte er, dass man dazu mit der Bahn im Gespräch sei. Im Juni 2025 war sie abgeschafft worden. Bis dahin konnten Familien für gut 10 Euro bis zu 5 Sitzplätze gemeinsam reservieren. Seitdem muss für jeden Platz extra bezahlt werden. Das Niedrigwasser im Rhein könnte in diesem Jahr erhebliche volkswirtschaftliche Schäden verursachen. Davon geht die IHK-Arbeitsgemeinschaft Rheinland-Pfalz aus. Wie hoch die Summe am Ende tatsächlich ausfällt, ist noch unklar. Seit der Dürre 2018 mit hohen Schäden wurde nachgebessert. Zum Beispiel wurden Schiffe speziell für Niedrigwasser gebaut. Trotzdem könnten sich die Schäden etwa beim Benzinpreis auch längerfristig auswirken, sagt die IHK. Bundesbauministerin Huberts hat die geplanten Kürzungen beim Wohngeld für Geringverdiener grundsätzlich verteidigt. Die Kassen seien leer, Sparmaßnahmen gingen auch an ihrem Ressort nicht vorbei. Gleichzeitig hat sie sich in der Rheinischen Post aber offen für Nachbesserungen im parlamentarischen Verfahren gezeigt. Die Länder hatten zuletzt gefordert, dass das Wohngeld erhalten bleibt. Damit wackelt die Reform.
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6: Es ist kurz vor zwei. Ich bin Stefan Schütz. Verspätete Züge und ewige Baustellen sorgen nach Ansicht von Verkehrsminister Bilger auch für politischen Frust. In den Zeitungen der Funke Mediengruppe verwies er auf geplante Milliardeninvestitionen, Zoe Tassovali berichtet.
7: Bilger warnt aber, bevor es besser wird, wird es erstmal schlechter. Baustellen, Verspätungen. Sind die Strecken dann saniert, sollen die Züge zuverlässiger fahren. Und noch etwas will der Minister ändern. Familien sollen ihre Sitzplätze wieder gemeinsam und günstiger reservieren können. Die Bahn hatte dieses Angebot im vergangenen Jahr abgeschafft.
6: Die Chefs mächtiger KI-Konzerne sind sich einig, die Entwicklung der künstlichen Intelligenz sollte verlangsamt werden. Der Chef von Anthropic sagte, vielleicht könne KI bereits in einem halben Jahr außer Kontrolle geraten. OpenAI will jetzt erstmal doch nicht an die Börse gehen, sagte Firmenchef Altman und deutete an, dass führende KI-Unternehmen kurz vor einer Vereinbarung für langsamere Entwicklung stehen könnten. Beim Autobauer Volkswagen sind bislang mehr als 30.000 Bestellungen für den neuen vollelektrischen Polo eingegangen. Das übertreffe die anfänglichen Erwartungen, insbesondere in Deutschland, teilte das Unternehmen mit. Die hohe Nachfrage führt auch dazu, dass die Lieferzeiten teilweise länger sind. Man arbeite daran, die Produktion schrittweise hochzufahren, hieß es. Insgesamt kämpfte VW im ersten Halbjahr mit sinkenden Verkaufszahlen.
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jetzt auf 89.0 RTL. Neptunica, what if? 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
2: Es ist kurz vor drei, ich bin Stefan Schütz. Die weiterhin niedrigen Pegelstände der großen Flüsse dürften teure Folgen haben. Die IHK-Arbeitsgemeinschaft Rheinland-Pfalz geht von Milliardenschäden aus und ruft nach dem Bund, der die Wasserstraßen ausbauen soll. Zoe Tassovali berichtet.
3: Schon 2018 hat das Niedrigwasser die Wirtschaft rund 2,4 Milliarden Euro gekostet. Seitdem haben die Unternehmen reagiert und setzen zum Beispiel Schiffe ein, die auch mit weniger Wasser klarkommen. Der IHK reicht das aber nicht. Und auch Autofahrer könnten die Folgen noch länger an der Zapfsäule merken, durch höhere Preise.
2: Wer gerade planlos auf dem Sofa sitzt, könnte sich vielleicht doch noch aufraffen und das ein oder andere Denkmal besichtigen. Das ist an diesem Wochenende im Rahmen des Tags des offenen Denkmals an bundesweit 6.000 Städten möglich. Die Veranstalter sprechen von Deutschlands größtem Kulturevent. Infos dazu, welche Denkmäler angeschaut werden können, gibt es im Internet. Die Polizei in Hindelang im Allgäu hatte was zu lachen. Ein ängstlicher Wanderer hatte die Beamten angerufen, weil er dachte, ein Bär sei ihm auf den Fersen. Die geübten Ohren des telefonierenden Polizisten machten allerdings die Brunftrufe von Hirschen aus und konnte den Wanderer beruhigen. Er konnte seinen Ausflug fortsetzen, heißt es in einer Mitteilung.
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9: Es ist kurz vor vier, ich bin Stefan Schütz. Es klingt wie düstere Science-Fiction aus Terminator oder aus dem Film Die Matrix. Unkontrollierbare künstliche Intelligenz, die den Menschen als Feind oder Energielieferanten wahrnimmt. Nun warnen ausgerechnet die großen KI-Entwickler vor ihrer eigenen Geschwindigkeit. Anthropic-Chef Amodi sagte, bei derzeitigem Tempo könnte die Menschheit in einem halben Jahr die Kontrolle verlieren. Google und SpaceX-Chef Musk unterstützen den Vorschlag, die Entwicklung zu bremsen. Der Diesel, knapp 2,40 Euro, der Liter E10 liegt preislich auch nur knapp darunter. Wer Sprit benötigt, muss dafür tief in die Tasche greifen. Deswegen werden in der SPD die Rufe nach einem Spritpreisdeckel lauter, Zoe Tassovali berichtet.
10: Händler dürfen nicht unter den hohen Preisen leiden, während Mineralölkonzerne extra Profite machen. Das sagt Brandenburgs Ministerpräsident Woidke. Andere Nachbarländer hätten die Höchstpreise flexibel an den Markt angepasst. Die Wirtschaftsweise Schnitzer findet, dass staatliche Hilfen der falsche Weg sind. Deutschland sollte aus ihrer Sicht unabhängiger von Öl und anderen fossilen Brennstoffen werden.
9: Wegen der hohen Spritpreise bietet sich für den ein oder anderen die Bahn als Alternative zum Auto an, aber die fährt oft deutlich verspätet. Für Verkehrsminister Bilger ist der Zustand des Konzerns mitverantwortlich für die teils schlechte Stimmung im Land. Das sagte er der Funke Mediengruppe. Als weiteren Grund nannte er lange Bauzeiten bei Verkehrsprojekten. Er verwies auf die derzeitige Modernisierung mit Milliarden aus einem Sondervermögen.
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7: Es ist kurz vor 5, ich bin Stefan Schütz. Es war ein großer Einschnitt bei der Bahn, der weiter für Unmut sorgt. Seit Mitte 2025 können Familien nicht mehr für maximal 5 Mitglieder Plätze für gut 10 Euro reservieren. Es muss jeder Platz einzeln bezahlt werden. Verkehrsminister Bilger fordert die Rückkehr zum alten Angebot. Katrin Müller berichtet.
8: Gegen unpünktliche Züge hilft das zwar nicht, das wären aber immerhin mal gute Nachrichten für die leidgeprüften Fahrgäste. Neben Minister Bilger fordert auch der Verkehrsclub Deutschland eine Rückkehr zur Familienreservierung. Die Petition haben schon rund 130.000 Menschen unterschrieben.
7: Den aktuellen Zustand der Bahn bezeichnete Bilger als völlig unzureichend. Die Probleme sieht der CDU-Politiker auch als einen Faktor für die Unzufriedenheit der Bürger im Allgemeinen. Gute Meldungen von Volkswagen gab es zuletzt nicht so häufig, aber jetzt. Bislang sind schon mehr als 30.000 Bestellungen für den neuen vollelektrischen Polo eingegangen. Das übertreffe die anfänglichen Erwartungen, teilte das Unternehmen mit. Die hohe Nachfrage führt auch dazu, dass die Lieferzeiten teilweise länger sind. Man arbeite daran, die Produktion schrittweise hochzufahren, heißt es. Immer weniger Menschen stellen in Deutschland einen Asylantrag. Der Anteil derer, die mit ihrem Antrag erfolgreich sind, ist unterdessen erneut gestiegen. Im ersten Halbjahr lag die Schutzquote, also die der erfolgreichen Anträge, laut Bundesamt für Migration und Flüchtlinge bei gut 47%, 10 Prozentpunkte höher als im vergangenen Jahr. Ein wichtiger Faktor war der Familienschutz, der soll dafür sorgen, Familien zusammenzuführen oder nicht zu trennen.
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1: Es ist kurz vor 6, ich bin Stefan Schütz. Die weiterhin niedrigen Pegelstände der großen Flüsse dürften teure Folgen haben. Die IHK-Arbeitsgemeinschaft Rheinland-Pfalz geht von Milliardenschäden aus und ruft nach dem Bund, der die Wasserstraßen ausbauen soll. Zoe Tassovali berichtet.
2: Schon 2018 hat das Niedrigwasser die Wirtschaft rund 2,4 Milliarden Euro gekostet. Seitdem haben die Unternehmen reagiert und setzen zum Beispiel Schiffe ein, die auch mit weniger Wasser klarkommen. Der IHK reicht das aber nicht. Und auch Autofahrer könnten die Folgen noch länger an der Zapfsäule merken, durch höhere Preise.
1: Die evangelische Kirche in Mitteldeutschland denkt darüber nach, ihr Kirchenasyl in andere Bundesländer zu verlagern. Grund ist die mögliche Regierungsübernahme der AfD in Sachsen-Anhalt. Landesbischof Kramer sagte dem Portal Focus Thüringen, schon bald könne die Polizei vor der Türe stehen und Betroffene abholen. Kirchenasyl sei nur ein informelles Übereinkommen. Das Verfahren zur Auslagerung laufe bereits. Es klingt wie düstere Science-Fiction aus Terminator oder aus dem Film Die Matrix. Unkontrollierbare künstliche Intelligenz, die den Menschen als Feind oder Energielieferanten wahrnimmt. Nun warnen ausgerechnet die großen KI-Entwickler vor ihrer eigenen Geschwindigkeit. Anthropic-Chef Amodi sagte, bei derzeitigem Tempo könnte die Menschheit in einem halben Jahr die Kontrolle verlieren. Google und SpaceX-Chef Musk unterstützen den Vorschlag, die Entwicklung zu bremsen.
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7: Es ist kurz vor sieben, ich bin Stefan Schütz. Große US-Tech-Firmen denken erstmals darüber nach, die KI-Entwicklung bewusst zu bremsen. Anthropic-Chef Amodi schlägt vor, 1 bis 2 Jahre Zeit zu gewinnen. Unterstützung bekommt er unter anderem von OpenAI-Chef Altman und auch von Tech-Milliardär Musk. Tina Eck berichtet.
8: Bald schon könnte ein KI-Schwarm vielleicht das gesamte Internet übernehmen und riesige Schäden anrichten, warnt der Anthropic-Chef. Die Entwicklung der Turbo-KI-Modelle müsse branchenweit gebremst werden, ergänzt der Boss von OpenAI. Auch Ex-Präsident Obama warnt und will, dass die Demokraten KI-Strategien entwickeln und zur Priorität machen.
7: Wegen der hohen Spritpreise bietet sich für den ein oder anderen die Bahn als Alternative zum Auto an, aber die fährt oft deutlich verspätet. Für Verkehrsminister Bilger ist der Zustand des Konzerns mitverantwortlich für die teils schlechte Stimmung im Land. Das sagte er der Funke Mediengruppe. Als weiteren Grund nannte er lange Bauzeiten bei Verkehrsprojekten. Er verwies auf die derzeitige Modernisierung mit Milliarden aus einem Sondervermögen. In Indonesien werden nach einem Fährunglück auf hoher See noch mehr als 120 Menschen vermisst. Über 100 wurden von nahen Schiffen gerettet, mindestens 6 starben, heißt es von der zuständigen Behörde. Am frühen Morgen war die Funkverbindung auf dem Weg von Java nach Borneo abgerissen. Man geht davon aus, dass die Fähre bei schwerer See gesunken ist.
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1: Es ist kurz vor 8, ich bin Stefan Schütz. Der Diesel knapp 2,40 Euro, der Liter E10 liegt preislich auch nur knapp darunter. Wer Sprit benötigt, muss dafür tief in die Tasche greifen. Deswegen werden in der SPD die Rufe nach einem Spritpreisdeckel lauter, Zoe Tassovali berichtet.
2: Pendler dürfen nicht unter den hohen Preisen leiden, während Mineralölkonzerne extra Profite machen. Das sagt Brandenburgs Ministerpräsident Woidke. Andere Nachbarländer hätten die Höchstpreise flexibel an den Markt angepasst. Die Wirtschaftsweise Schnitzer findet, dass staatliche Hilfen der falsche Weg sind. Deutschland sollte aus ihrer Sicht unabhängiger von Öl und anderen fossilen Brennstoffen werden.
1: Die evangelische Kirche in Mitteldeutschland denkt darüber nach, ihr Kirchenasyl in andere Bundesländer zu verlagern. Grund ist die mögliche Regierungsübernahme der AfD in Sachsen-Anhalt. Landesbischof Kramer sagte dem Portal Focus Thüringen, schon bald könne die Polizei vor der Türe stehen und Betroffene abholen. Kirchenasyl sei nur ein informelles Übereinkommen. Das Verfahren zur Auslagerung laufe bereits. Für Familien könnte es in Zukunft wieder etwas günstiger werden, im Fernverkehr mit der Bahn unterwegs zu sein. Bundesverkehrsminister Bilger drängt darauf, die Familienreservierung wieder einzuführen. Den Funke-Zeitungen sagte er, dass man dazu mit der Bahn im Gespräch sei. Im Juni letzten Jahres war sie abgeschafft worden. Bis dahin konnten Familien für gut 10 Euro bis zu 5 Sitzplätze gemeinsam reservieren. Seitdem muss für jeden Platz extra bezahlt werden.
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7: Es ist kurz vor neun, ich bin Stefan Schütz. Es klingt wie düstere Science-Fiction aus Terminator oder aus dem Film Die Matrix. Unkontrollierbare künstliche Intelligenz, die den Menschen als Feind oder Energielieferanten wahrnimmt. Nun warnen ausgerechnet die großen KI-Entwickler vor ihrer eigenen Geschwindigkeit. Anthropic-Chef Amodi sagte, bei derzeitigem Tempo könnte die Menschheit in einem halben Jahr die Kontrolle verlieren. Google und SpaceX-Chef Musk unterstützen den Vorschlag, die Entwicklung zu bremsen. Die weiterhin niedrigen Pegelstände der großen Flüsse dürften teure Folgen haben. Die IHK-Arbeitsgemeinschaft Rheinland-Pfalz geht von Milliardenschäden aus und ruft nach dem Bund, der die Wasserstraßen ausbauen soll. Zoe Tassovali berichtet.
8: Schon 2018 hat das Niedrigwasser die Wirtschaft rund 2,4 Milliarden Euro gekostet. Seitdem haben die Unternehmen reagiert und setzen zum Beispiel Schiffe ein, die auch mit weniger Wasser klarkommen. Der IHK reicht das aber nicht. Und auch Autofahrer könnten die Folgen noch länger an der Zapfsäule merken, durch höhere Preise.
7: Gute Meldungen von Volkswagen gab es zuletzt nicht so häufig, aber jetzt. Bislang sind schon mehr als 30.000 Bestellungen für den neuen vollelektrischen Polo eingegangen. Das übertreffe die anfänglichen Erwartungen, teilte das Unternehmen mit. Die hohe Nachfrage führt auch dazu, dass die Lieferzeiten teilweise länger sind. Man arbeite daran, die Produktion schrittweise hochzufahren, heißt es.
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11: Servus, grüezi und hallo. Ich wollte jetzt mal hier die
12: Begrüßung. Ich dachte, du startest jetzt aber mit Hello, Hello, Hello.
11: Nein, das darf ich nicht, weil dann kriege ich Copyright und so von RuPaul.
12: Das ist natürlich.
11: Also viele Leute haben mir geschrieben nachher hier, das ist doch die Jacqueline von Bayern 3 True Crime, die das immer sagt. Das stimmt auch. Aber es ist trotzdem RuPaul-Zitat, Leute.
12: Also
11: ein bisschen Bildungslücke hier und so. Ja, wie ihr schon gehört habt, ich brauche jetzt gar nichts.
12: Stimmt, ich habe einfach reingequatscht. Wie
11: komisch.
12: Immer.
11: Ralf ist bei mir. Hallo, Ralf.
12: Hallo.
11: Wie geht's dir heute?
12: Ich bin ein bisschen verkatert.
11: Ach, guck mal. Ich auch. Das ist doch schön. Das sind gute Grundvoraussetzungen,
12: eine richtig tolle Folge aufzunehmen.
11: Eine richtig gute Folge aufzunehmen.
12: Yeah.
11: Und das letzte Mal, dass ich so verkatert war, da warst du auch dran beteiligt.
12: Da waren wir feiern.
11: Und deswegen, bevor wir jetzt mit dem Fall loslegen, muss ich vielleicht noch einen kleinen Gruß loswerden. Ja, ich möchte jemanden grüßen.
12: Aha. Den Sebastian Bielendorfer.
11: Richtig, genau den. Weil nämlich Ralf und ich waren mit einem Comedian, sagen wir jetzt mal, dessen Namen wir jetzt nicht nennen, waren wir feiern, fängt mit B an und hört mit Ihlendorfer auf und waren in einem Club, also in unserem Alter in den Club gehen ist auch nochmal eine andere Geschichte. Also
12: in waren, dem ich, Club war es auch spannend, weil das glaube ich, wir haben den Altersdurchschnitt definitiv.
11: Die waren alle 18, ne? Also
12: ja.
11: Ich habe mich ein bisschen schlecht gefühlt.
12: Alle haben auch Perlenketten getragen, ich glaube das ist jetzt cool.
11: Stimmt, aber das wollte ich eigentlich nicht erzählen. Also wir waren mit Basti in diesem Club und ein paar Leute haben ihn halt erkannt und wollten Fotos machen und dann kam irgendwann ein Typ zu mir, ja, und sagt, Entschuldigung, sind Sie Sebastian Bielendorfer? Sag ich natürlich, ja klar. Und dann hat er schön Foto gemacht für Snapchat.
12: Genau, können wir mal ein Foto machen.
11: Ja, und hat das an all seine Freunde geschickt. Und wenn du das jetzt hörst, ich vermute, vielleicht heißt du Kevin. Lieber Kevin, fühl dich gegrüßt von mir. Ich hoffe, deine Freunde haben dir das mittlerweile erzählt, dass ich nicht Sebastian Bielendorfer bin.
12: Ich finde es immer noch ein bisschen witzig, wenn er sich so voll freut, dass er voll das Star-Foto gemacht hat. Und dann war es
11: nur. Aber Da war es nur ich, ja genau. Aber ich meine, so ein großer Fan von Sebastian Bielendorfer, der nicht Sebastian heißt, kann er ja gar nicht gewesen sein, weil sonst hätte er gewusst.
12: Ich glaube tatsächlich, dass es einfach irgendwann durch den Club ging, dass war.
11: Ja, ja.
12: Und dann wurde wahrscheinlich einfach Ausschau gehalten nach irgendjemandem, ich weiß nicht mal mehr, was die Definition dann jetzt war, aber das fand
11: jemand,
12: ich lustig.
11: Jemand, der berühmt aussieht.
12: Jemand, der dieses Star-Potenzial hat und da fiel dann natürlich die Wahl automatisch auf dich.
11: Richtig. Also Grüße gehen raus an den jungen Mann. Wir glauben, dass er Kevin heißt.
12: Du wirst jetzt voll gehatet übrigens, weil du jetzt den Namen Kevin so in den Schmutz ziehst.
11: Nein, er kann auch Adrian heißen oder Hans Hermann, das weiß ich nicht. Es war jetzt nur eine Vermutung, dass er Kevin hieß. Aber ne, Grüße sind erledigt, können wir Haken drunter machen. Und damit können wir einfach direkt in den Fall starten, würde ich sagen. Dieses Mal, ja, eine ganz traurige und dramatische Geschichte irgendwie. Inhaltswarnung, wie immer, in dieser Folge geht es um den Mord und den sexuellen Missbrauch an Mädchen und jungen Frauen und auch zum Teil um Suizid. Wenn ihr mit diesen Themen nicht zurechtkommt, dann überspringt diese Folge vielleicht besser. Ralf, trotz Katers, bist du bereit?
12: Yes, let's go.
11: Sehr gut, ich versuche mich zusammenzunehmen. Es ist ein grauer Dienstagnachmittag, als sich die 14-jährige Silvia Gabriele Unterdörfel nach der Schule auf den Weg nach Hause macht. Silvia lebt mit ihrer Mutter und ihrem Stiefvater in Plauen, einer sächsischen 80.000 Einwohnerstadt nahe der tschechischen Grenze. Als Silvia an diesem 7. Mai 1974 in die Johannes-Ehr-Becher-Straße einbiegt, hat sie es nicht mehr weit zur Wohnung ihrer Eltern. Die ruhige Straße ist geprägt von großen Mehrfamilienhäusern mit roten Dachziegeln. Heute trägt sie den Namen des Architekten Wilhelm Götte. Die Treppenhäuser der Wohngebäude in dieser Straße sind über die Dachböden miteinander verbunden. Silvia steigt die Treppen hoch bis zu ihrer Wohnung. Es dauert noch ein wenig, bis ihre Eltern von der Arbeit zurückkommen. Sie ist also die nächsten paar Stunden ganz allein zu Hause. Nachdem Silvia die Wohnungstür aufgeschlossen hat, legt sie ihre schwere Schultasche ab, zieht die Schuhe aus und hängt ihre Jacke an den Haken. Unter ihrer Jacke trägt die Schülerin mit den langen dunkelblonden Haaren einen grünen Pullover, dazu eine blaue Jeans. Kaum hat Silvia ihre Jacke ausgezogen, schon klingelt es an der Tür. Das wundert sie. Im Treppenhaus hat sie niemanden gesehen oder auch nur gehört. Müsste diese Person nicht eigentlich hinter ihr gewesen sein? Außerdem erwartet sie niemanden. Ihre Eltern würden nicht klingeln. Außerdem sind sie noch bei der Arbeit. Als Silvia misstrauisch die Tür öffnet, sieht sie ihren gleichaltrigen Mitschüler Volker vor sich stehen. Volker sitzt im Klassenzimmer hinter ihr. Er ist ein ruhiger Typ. Bisher hat sie ihm immer nur wenig Beachtung geschenkt. Schlank, braune Haare. So steht er jetzt vor ihr und wirkt etwas nervös. Dann beginnt er zu sprechen. Er würde sich freuen, die Chemiehausaufgaben gemeinsam mit Silvia zu machen, weil er Schwierigkeiten mit einer Aufgabe hat. Die hilfsbereite Silvia ist überrascht, lässt ihren Mitschüler aber herein. Volker wohnt nur 3 Hausnummern weiter, wodurch sich die beiden ab und zu auch außerhalb der Schule über den Weg laufen. Aber wie gesagt, so richtig Beachtung hat sie ihm bisher nicht geschenkt. Also einen Freund würde Silvia Volker wahrscheinlich nicht nennen. Als die zwei im Flur der Wohnung stehen, holt Silvia direkt die Chemiebücher. Gemeinsam setzen sie sich hin, um sich die Aufgaben anzuschauen. Silvia wird das Gefühl nicht los, Volker sei nicht ganz bei der Sache. Er starrt immer wieder auf ihre langen Haare. Sie versucht, ihm klar deutlich zu machen, dass es hier wirklich nur um Hausaufgaben geht. Doch plötzlich, völlig unerwartet, stürzt sich Volker auf seine Mitschülerin. Er legt seine Hände um Silvias Hals, drückt immer fester zu, bis sie kaum noch Luft bekommt. Kurze Zeit später verliert Silvia das Bewusstsein und sackt auf dem Boden zusammen.
12: Okay, das kam jetzt unerwartet.
11: Ja.
12: Ich habe jetzt nicht damit gerechnet, dass da so schnell was passiert. Was genau hat er denn jetzt mit ihr gemacht? Hat er sie getötet?
11: Ja, da komme ich jetzt zu. Als Silvias Mutter einige Stunden später von der Arbeit kommt, liegt ihre Tochter tot auf dem Boden. Um Silvias Hals ist eine Gardinenschnur gewickelt. Das andere Ende der Schnur ist am Türknauf befestigt. Der Mutter fällt auf, dass einige Möbel in der Wohnung verrückt wurden. Ansonsten sieht aber alles aus wie immer. Sie ruft die Volkspolizei, die sich umgehend auf den Weg zur Wohnung der Familie Unterdörfel macht. Nach einer kurzen Untersuchung schließen die Ermittler einen Überfall oder einen Einbruch aus. Schließlich gibt es keine Einbruchsspuren. Sie gehen davon aus, dass Silvia sich nach einem Streit mit ihrer besten Freundin das Leben genommen hat. Silvias Stiefvater, der ebenfalls für die Polizei arbeitet, hat daran seine Zweifel. Zum einen gab es keine Anzeichen dafür, dass Silvia unglücklich war oder sich das Leben nehmen wollte. Außerdem fragt sich Silvias Stiefvater, wie sich Silvia mit einer Schnur erhängt haben soll, die in nur einem Meter Höhe befestigt ist. Aber was sollen Silvias Eltern machen, wenn die Ermittlungen eingestellt werden? Irgendwann schieben sie die Zweifel weg und akzeptieren den Suizid ihrer Tochter, auch wenn es ihnen schwerfällt. Was ich ein Stückchen weit auch nachvollziehen kann, weil du musst ja irgendwann damit abschließen, ne? Wenn sie diese Zweifel die ganze Zeit hast, das quält dich ja auch. Ja, also es ist natürlich eine Art, damit umzugehen.
12: Aber ich stelle mir halt die Frage, hat sie denn, also es gab, also nein, hat sie nicht, sie wurde ja ermordet, aber hat sie, sie hat keinen Abschiedsbrief geschrieben, wurde denn da überhaupt ermittelt?
11: Ja, es gab halt kurz Ermittlungen, aber die sind dann eingestellt.
12: Haben die irgendwen gefragt?
11: Ja, scheinbar nicht.
12: Weil ich
11: wirklich.
12: Finde, das wirkte jetzt so, ja, nee, Selbstmord erledigt.
11: Ja,
12: und
11: eigentlich
12: also, und
11: so.
12: Dann, und ich finde es sehr unrealistisch, dass ein Mädchen in dem Alter auf so eine Idee kommt, das so zu machen.
11: Ja, das
12: so.
11: Stimmt.
12: Und dass das nicht dazu geführt hat, dass man das nochmal, das finde ich komisch.
11: Ja, sind wir wieder beim Rückschaufehler, ne? Nachher ist man immer klüger, aber es ist ja relativ schnell damit abgetan worden, ja, die hatte halt Streit mit ihrer Freundin, hat sie sich das Leben genommen, so ist das eben. Und das Schlimme ist, dass die Eltern eben ja 30 Jahre lang glauben, dass das so ist und erst dann die Wahrheit erfahren. Als die Nachricht vom grausamen Tod von Silvia Unterdörfel die Runde macht, also damals geht man ja davon aus, dass sie sich suizidiert hat, sind vor allem ihre Mitschüler schockiert. Einer, der scheinbar wie alle anderen trauert, ist der 14-jährige Volker.
12: Der sich dann ja anscheinend ganz gut im Griff hat.
11: Ja, also zumindest was so die Vertuschung von einem Mord angeht. Vor allem ne, für einen 14-Jährigen, das ist echt krass.
12: Was sind das für ein Typ, der Volker?
11: Ja, Volker heißt mit vollem Namen Volker Eckerts und wird am 1. Juli 1959 im Städtchen Oelsnitz im sächsischen Vogtland geboren. Für seine Eltern Christian und Christel ist er ein absolutes Wunschkind. Nach Volker bekommen sie noch einen weiteren Jungen und ein Mädchen. Gemeinsam lebt die Familie in einer geräumigen Altbauwohnung, wobei jetzt Altbau, glaube ich, so aus heutiger Sicht klingt das sehr schön und sehr romantisch, aber damals war halt Altbau wirklich alt, also meistens unsanierter Altbau. Noch Jahre später erinnert sich Volker an das nach Mottenkugeln stinkende Treppenhaus des Mehrfamilienhauses. Volkers Eltern sind beide fleißig arbeitende Bürger der DDR. Vater Christian ist als Malermeister in Plauen angestellt. Er achtet streng darauf, dass die Kinder ihre Hausaufgaben richtig machen, damit sie später einen guten Job bekommen. Mutter Christel arbeitet in Oelsnitz als Krankenschwester und schmeißt den Haushalt. Sie gibt den Ton in der Familie Eckert an. Wärme oder nur ein Lächeln gibt es von ihr nur selten für Volker und seine beiden jüngeren Geschwister, so erinnert er sich zumindest. Stattdessen schlägt die Mutter zu, wenn ihr etwas nicht passt. Und doch lässt sie Volker nachts in ihr Bett krabbeln, wenn er mal wieder einen Albtraum hatte und mitten in der Nacht schweißgebadet aufgewacht ist. Besonders gut versteht Volker sich in seiner Familie eigentlich nur mit seiner jüngeren Schwester, die er selber später als seinen besten Kumpel bezeichnet. Sie teilen sich bis zu seinem 22. Lebensjahr ein Zimmer miteinander. Noch als junger Erwachsener will Volker immer für seine Schwester da sein und sie beschützen. Mit seinem jüngeren Bruder versteht er sich nicht ganz so gut, wie er selber später erklärt. Mein Bruder war da, das war alles. Da waren meine Schwester und ich, wir kamen gut aus, was sollte der da noch? In der Schule fällt Volker Eckert wenig auf, das hatte ich ja gerade schon am Anfang erzählt, eher ein unauffälliger Typ. Er ist lieber allein, redet nicht viel mit seinen Mitschülern, grenzt sich regelrecht von den anderen ab. Er fühlt sich anders als sie, vielleicht auch, weil er schon im Alter von 9 Jahren in die Pubertät kommt. In dieser Zeit merkt er auch, dass ihn die Puppe seiner Schwester magisch anzieht. Sie ist 1 Meter groß und sieht mit ihren beweglichen Armen und Beinen ziemlich echt aus. Ja, es ist schon so ein Riesending. Das konnten jetzt die Hörer nicht sehen, du hast gerade so 1 Meter gezeigt. Ja, es gibt ja diese großen unheimlichen.
12: Ich überlege gerade tatsächlich, ich glaube, meine Schwester hatte auch so ein Ding früher.
11: Ja, mega. Also nicht aber so eine Babypuppe, sondern halt schon so.
12: Aber ich finde 1 Meter schon echt, das ist eine Riesenpuppe.
11: Ja, es ist eine Riesenpuppe. Und wie gesagt, sie sieht halt relativ realistisch aus. Und am besten an dieser Puppe gefallen Volker die langen schwarzen Haare. Die erinnern ihn an die Haare seiner Mutter und seiner Schwester, die er schon sein ganzes Leben bewundert hat. Immer, wenn Volker allein zu Hause ist, nimmt er die Puppe mit in sein Bett. Ja, man kann, glaube ich, sagen, dass Volker sehr früh dran ist, was die sexuelle Entwicklung angeht. Ich hatte ja gerade gesagt, mit 9 kommt er in die Pubertät und mit 10 fängt er an, sich regelmäßig selbst zu befriedigen, eben mit Hilfe dieser Puppe, wobei er eben in diesem Alter komplett unaufgeklärt ist. Das heißt, er weiß gar nicht, was da gerade mit ihm passiert und was er da gerade eigentlich macht. Und das macht ihm halt Angst. Allerdings hat er auch niemanden, mit dem er darüber reden kann. Er hat ein komisches Gefühl, es seiner Mutter zu erzählen, und auch in der Schule gibt es keinen Ansprechpartner. So beschließt Volker, seine Erfahrungen für sich zu behalten. Von nun an nimmt er die Puppe immer häufiger mit zu sich ins Bett, wenn es eben keiner mitbekommt, und befriedigt sich mit ihr. Er genießt sein kleines Geheimnis sehr. Während er die langen schwarzen Haare auf seinem Bauch liegen hat, wühlt er darin rum. Auf dem Dachboden hat er außerdem einen Zopf aus den abgeschnittenen Haaren seiner Mutter gefunden. Auch mit ihm spielt er jetzt heimlich, wenn er sich selbst befriedigt. Der Junge entwickelt einen Fetisch, von dem niemand etwas wissen darf und der schon bald tödlich werden wird.
12: Krass.
11: Es ist.
12: Ich wollte jetzt gerade sagen, boah, der scheint auf lange Haare zu stehen, aber irgendwie.
11: Ja, das kann man wohl durchaus so festhalten.
12: Der ist 10.
11: Ja, also mit 10 fängt das an und zieht sich halt durch die gesamte Pubertät. Das heißt also, mit 14 hat er schon einiges an sexueller Erfahrung mit sich selbst und mit Puppen, ganz genau, ja. Also, es ist wirklich sehr, sehr früh und.
12: Ich fände es jetzt schön, wenn wir über Objektophilie reden würden und es ginge um die Puppen, aber es geht ja eben nicht.
11: Es geht um die Haare, genau. Ja, die Puppen sind im Prinzip ein Ersatz, ja genau, ein Ersatzobjekt. Und ja, wie gesagt, Volkers Psyche ist da schon so ein bisschen durcheinander, weil er eben dieses dunkle Geheimnis mit sich selbst hat und irgendwie nicht weiß, mit wem er drüber reden soll. Und als er dann 14 ist, trennen sich seine Eltern. Das kommt dann auch noch erschwerend hinzu. Er erinnert sich später, dass seine Mutter seinen Vater von heute auf morgen vor die Tür gesetzt hat. Vater Christian zieht daraufhin in die Wohnung unters Dach. Das wird Volker auch noch Jahre später beschäftigen, wie er sagt. Da schuftet man sein ganzes Leben lang, tut alles, kümmert sich, gibt sein Geld ab und dann wird man einfach so vor die Tür gesetzt. Einfach so. Für den damals 14-Jährigen ist klar, wer die Schuld an der Trennung trägt, seine Mutter Christel. Aus dieser Wut gegen sie wächst ein großer Hass auf seine Mutter, der sich bald auf Frauen im Allgemeinen ausweitet. Zu dieser Zeit etwa fing der Teufel in mir mit ganzer Kraft an zu arbeiten. Immer öfter dachte ich daran, wie ich eine langhaarige Frau würge. Ich sträubte mich dagegen, aber umso schlimmer wurde es. Ich hatte einfach keine Erklärung, warum das so war. Es machte mich wahnsinnig. Schon kurz nach der Trennung seiner Eltern überfällt und tötet Volker seine Mitschülerin Sylvia. Das ist das, was ich gerade am Anfang erzählt habe. Er hofft, dass seine dunklen Fantasien durch ihren Tod endlich aufhören. Doch das Gegenteil ist der Fall. Damals dachte ich, das Töten von Sylvia würde meinen Qualen ein Ende setzen. Anfangs war das auch so. Aber Ende 1977 war ich wieder an einem Punkt angekommen, an dem ich fast Tag und Nacht nur an eines denken konnte. Ich brauchte alle Kraft, um für andere Menschen normal zu wirken. Damals wurde mir langsam klar, dass ich ein Leben lang anders sein würde. Das ist ein weiteres Zitat von ihm. Nach außen lebt Volker in der Zeit nach Silvias Tod ein ganz normales Leben. Er beginnt eine Lehre als Maler und hat auch eine Freundin, Marlies. Mit ihr hat er auch sein erstes Mal, doch der Sex mit Marlies ist bei weitem nicht so befriedigend wie das, was er sich bisher in seinen dunklen Fantasien vorgestellt hat. Und so kommt es 1978, also 4 Jahre nach dem Überfall auf Sylvia, zum nächsten Übergriff in Plauen. Alles beginnt als unbeschwerter Discoabend. Das Opfer, eine junge Frau mit langem Haar, ahnt nicht, dass sie schon den ganzen Abend beobachtet wird. Als sie irgendwann zu Fuß nach Hause geht, schlägt Volker zu. Er drückt ihr die Kehle zu und würgt die junge Frau, bis sie leblos zusammenbricht. Volker denkt, dass sie tot ist, wühlt in ihren Haaren, dann lässt er sie einfach liegen. Doch die junge Frau lebt, sie war nur ohnmächtig und kann der Polizei so eine sehr genaue Beschreibung des Mannes geben, der sie damals überfallen hat. Kurze Zeit später steht der mittlerweile 18-jährige Volker wegen Nötigung und Missbrauch zu sexuellen Handlungen vor Gericht und wird zu 1,5 Jahren Haft verurteilt. Doch auch die Haft kann Volkers Trieb nicht stoppen. Im Gegenteil. Er weiß jetzt, dass er sich beim nächsten Mal nicht mehr erwischen lassen darf. Anfang der 80er Jahre kommt er aus dem Gefängnis frei. Tagsüber schrubbt er im Krankenhaus in Plauen die Flure, nachts sucht er weiter nach seinen Opfern. In 5 Jahren wird er rund 30 Frauen überfallen. Seine Strategie ist dabei immer dieselbe. Volker streift durch einsame Straßen und Parks, bis er ein passendes Opfer entdeckt, an das er sich von hinten anschleichen kann. Wenn er nah genug dran ist, packt er zu und würgt die Frau, bis sie ohnmächtig wird und er in Ruhe in ihren Haaren wühlen kann. Auch die damals 16-jährige Claudia P. wird an einem kalten Novemberabend 1987 sein Opfer. Sie ist nur noch 500 Meter von ihrem Zuhause entfernt, als sie merkt, dass da jemand hinter ihr ist. Ängstlich beschleunigt sie ihr Tempo. Als sie merkt, dass die Person hinter ihr auch schneller wird, steigert sich ihre Angst zur Panik. Nur Sekunden später steht der Fremde hinter ihr und reißt sie zu Boden. Sofort hat Claudia seine Hände an ihrem Hals, spürt den Druck und wie sie ohnmächtig wird. Minuten später kommt sie wieder zu Bewusstsein und merkt, dass sie nicht allein ist. In einem Interview erzählt sie später: Ich bin wach geworden und habe gemerkt, dass jemand neben mir war und habe dann so überlegt, wieso hilft die Person mir nicht? Ihr ist zuerst gar nicht klar, dass der Mann neben ihr derjenige ist, der sie gerade bis zur Bewusstlosigkeit gewürgt hat. Als sie das realisiert, ist der Mann bereits weitergegangen und Claudia rappelt sich auf und rennt nach Hause. Noch in derselben Nacht stellt sie eine Anzeige gegen Unbekannt und kann den Täter sogar so gut beschreiben, dass ein Phantombildzeichner ein Fahndungsbild von ihm anfertigen kann. Zum ersten Mal in 5 Jahren, es war ja wirklich eine Serie von ganz vielen Überfällen, hat eines der Opfer den unheimlichen Würger von Plauen beschrieben.
12: Aber ich verstehe das jetzt richtig. Zu dem Zeitpunkt geht es ihm darum, die Frauen zu würgen und da mit den Haaren zu spielen.
11: Genau.
12: Das Töten steht da noch nicht.
11: Ja? Nein, also das Würgen hat auf jeden Fall eine wichtige Komponente für ihn. Also das gehört
12: aber
11: für ihn dazu.
12: Reicht.
11: Genau, es reicht ihm. Er will eigentlich nur Macht haben über die Frau und ihre Haare anfassen. Und die soll bewusstlos sein, also nicht bei Bewusstsein sein. Aber also sie müsste jetzt nicht tot sein. Das nimmt er natürlich in Kauf, dass das passieren kann.
12: Ja, dachte er ja bei der ersten.
11: Genau, aber es geht eben nicht um das Töten an sich, zumindest zu diesem Zeitpunkt noch nicht.
12: Kommen Sie ihm denn jetzt mit dem Phantombild auf die Spur?
11: Ja, man muss allerdings sagen, dass da der gute Kommissar Zufall auch mal wieder so eine kleine Gastrolle spielt. Volker Eckert hat kurz vor der Tat die Ausreise aus der DDR beantragt und macht sich deshalb am Montag nach seinem Übergriff auf Claudia P. auf den Weg zum Polizeipräsidium von Plauen, um seinen Reisepass abzuholen. Er kann ja zu dem Zeitpunkt nicht wissen, dass sein Phantombild gerade erst an alle Polizisten der Stadt verteilt wurde. Und tatsächlich erkennt ein Polizist in dem jungen Mann in der Warteschlange den Mann vom Phantombild wieder. Volker Eckert wird auf der Stelle festgenommen. Er trägt sogar noch dieselben Klamotten wie bei seinem Überfall auf Claudia P. Als die Volkspolizei Eckerts Wohnung durchsucht, finden die Beamten sogar etwas, das sie direkt mit dem Opfer Claudia P. in Verbindung bringen können, nämlich Glitzerpuder, also so Gesichtspuder mit Glitzer drin. Das hat Volker sich als Trophäe mitgenommen, so wie er auch bei vielen seiner anderen Überfälle Erinnerungsstücke behalten hat, um sich immer wieder an seine Taten zu erinnern. Und auch das ist etwas Typisches bei diesen Tätern, dass die halt versuchen, sich immer wieder zurück in den Moment der Tat, ja genau, in den Moment der Tat zurückzudenken, um dieses Gefühl wieder zu spüren. Und manche nehmen sich eben deswegen Erinnerungsstücke mit. Kurze Zeit später wird Volker Eckert wegen des Überfalls auf Claudia und ein weiteres Opfer in Karl-Marx-Stadt, also dem heutigen Chemnitz, zu 10 Jahren Haft verurteilt, wegen versuchten Mordes. Sein damaliges Opfer Claudia P. trägt noch heute, also fast 40 Jahre später, einen Kettenanhänger mit dem Pulver, durch welches Eckert überführt werden konnte, um den Hals. Als Erinnerung daran, was ihr in jener Nacht geschehen ist.
12: Wie lange bleibt er jetzt im Knast?
11: Ja, nicht die volle Zeit. Er hat, wie viele andere Häftlinge in der DDR, das Glück, in Anführungsstrichen, dass mit dem Fall der Mauer auch das Justizsystem der Deutschen Demokratischen Republik zusammenbricht und die wiedervereinigte Bundesrepublik Deutschland nicht so richtig weiß, was sie mit den DDR-Häftlingen machen soll. Das kennen wir ja schon aus anderen Fällen, zum Beispiel aus Folge 79. Als Eckert im Gefängnis behauptet, sein Trieb habe nachgelassen, hinterfragt das keiner so richtig. Also kommt er nach insgesamt 6 Jahren Haft im Jahr 1994 wieder frei. Damals ist er 35 Jahre alt. Er zieht in den Westen, in die fränkische 40.000 Einwohnerstadt Hof. Dort wohnt mittlerweile seine geliebte Schwester mit ihrem Sohn, also seinem Neffen. Endlich kann Volker Eckert also bei den Menschen sein, die ihm etwas bedeuten. Und das Leben in Hof hat noch einen weiteren Vorteil für ihn. Hier gibt es einen Beate-Use-Sex-Shop. Solche Läden waren in Eckerts alter Heimat DDR noch völlig undenkbar. Im neuen Deutschland gibt es sie an jeder zweiten Straßenecke. Bei Beate-Use kauft sich Volker Eckert eine lebensgroße Sexpuppe. In seiner Wohnung setzt er der Puppe unterschiedliche Perücken auf und wühlt in den künstlichen Haaren, während er sich selbst befriedigt. Dabei schaut er sich Pornos an, die immer brutaler werden. Eckert weiß, dass sich die Technik seit seiner Verhaftung weiterentwickelt hat und dass die Ermittler von seiner letzten Tat seinen genetischen Fingerabdruck in der Datenbank haben. Er kann jetzt also nicht mehr so einfach wie früher in den Park spazieren und sich dort seine Opfer suchen.
12: Ja, sehr schön, dass er so eine Weitsicht hat.
11: Mhm.
12: Was macht er denn als nächstes?
11: Ja, er hat sich eine neue Methode überlegt und dafür nutzt er seinen neuen Job. Da kann er nämlich ganz ungestört seine dunklen Fantasien ausleben. Im Jahr 2000 fängt Volker Eckert einen Job als Lkw-Fahrer bei einer Spedition an, die Waren durch ganz Europa transportiert. In seinem Volvo-Lastzug fährt er jetzt durch Frankreich, Italien, Spanien, aber auch durch Tschechien, immer auf der Suche nach seinem nächsten Opfer. Wie gesagt, er weiß, dass sein DNA-Profil in Deutschland gespeichert ist, aber eben nicht in den Nachbarländern. Und er hat sich außerdem eine neue Art von Opfern ausgesucht, die es ja noch schwerer macht, ihm auf die Spur zu kommen. Vielleicht kannst du dir schon denken, was für Opfer er sich jetzt ausgesucht hat.
12: Prostituierte.
11: Genau, Sexarbeiterinnen vom Straßenstrich. Die arbeiten oft alleine, kommen nicht aus der Gegend, wo sie arbeiten, haben also vor Ort oft keine Kontakte oder nur wenig Kontakte, keine Familie, die sie jetzt sofort vermissen könnte. Und sie müssen mit ihren Freiern oft auf abgelegene Parkplätze fahren, um ihren Job zu machen. Das BKA nennt Prostituierte deshalb eine Gruppe mit hohem Opferrisiko, was, wie ich finde, irgendwie falsch klingt, weil das schwingt ja so ein bisschen mit, dass die Frauen selber schuld sind. Wenn man sich so einen Job sucht, dann hat man halt ein hohes Opferrisiko.
12: Ja, beziehungsweise ich finde, es klingt auch so ein bisschen, als müsste man das halt akzeptieren.
11: Ja, genau.
12: Das ist halt ein bisschen, ja. Schwund ist immer. Das finde ich halt schlimm.
11: Ja, das stimmt. Also ich meine, es ist natürlich de facto so, dass Sexarbeiterinnen häufiger Opfer von Gewaltverbrechen und auch sogar Morden werden und dass diese Verbrechen sehr oft auch gar nicht aufgeklärt werden. Es gibt leider, ich habe versucht, was dazu rauszufinden, kaum verifizierbare Zahlen, weil Verbrechen an Prostituierten in der Kriminalitätsstatistik nicht gesondert ausgewiesen werden. Aber in Deutschland gibt es zum Beispiel die Seite Sex Industry Kills, die versucht, die Morde und Mordversuche an Sexarbeiterinnen anhand von Zeitungsartikeln zu zählen. Die kommen zum Beispiel allein in Deutschland im Jahr 2019 auf 3 Morde und 7 Mordversuche an Frauen, die im Rotlichtmilieu arbeiten. Und das ist ja wahrscheinlich wirklich nur die Spitze des Eisbergs.
12: Aber wahrscheinlich natürlich auch extrem schwierig, da, also weil ich stelle mir jetzt gerade vor, was könnte man tun? Okay, man erhöht die Polizeipräsenz, das würde ja dann die Klientel vergrauen, denke ich mal, im Großen. Also würde das wieder woanders hinwandern, wo eben keine Polizei ist. Also, wie gesagt, die Formulierung ist schlecht, aber sie ist nicht ganz unwahr.
11: So. Ja, natürlich. Also es ist halt, die Frage ist, woher ist der Ursprung des Ganzen? Also diese Frauen, die auf dem Straßenstrich arbeiten, sind ja häufig Einwanderinnen aus osteuropäischen Ländern, aus afrikanischen Ländern, die sich oft auch illegal in Deutschland aufhalten und die vor der Armut ihrer Heimat geflohen sind oder geschickt wurden, ja. Und das ist ja nicht deren freiwilliger Job.
12: Na,
11: die haben ja nicht
12: Gottes
11: gesagt,
12: Willen,
11: geil, so, das möchte ich machen, sondern es ist die Not, die sie eben auch auf die Straße treibt. Und ja, für die ist es vielleicht dann schwierig, irgendwie in einem Bordell zu arbeiten, wo wahrscheinlich mehr Sicherheit zumindest ist, ne? Weil man da eben nicht alleine ist und man muss mit dem Freier nicht auf irgendeinen Parkplatz fahren. Das ist.
12: Ja, ja. Ich überlege jetzt aber gerade, was wäre jetzt die Konsequenz?
11: Man könnte natürlich.
12: Man müsste es verbieten.
11: Ja, du könntest Sexarbeit verbieten, beziehungsweise
12: also
11: du könntest
12: die Aussage, also den ja. Straßenstrich, sage ich jetzt mal.
11: Ja, das stimmt. Aber die Frage ist halt, ob du es damit komplett verhindern kannst oder ob du dann nicht auch die geordnete Sexarbeit, wie sie zum Beispiel in Bordellen stattfindet, ob du die dann auch in die Illegalität treiben würdest, weißt du?
12: Naja, wenn man die lassen würde und man sagt, nur der Straßenstrich wird verboten, also einfach ja, um okay. diese sichere Umgebung zu geben.
11: Ja, wichtig wäre ja auf jeden Fall, dass dann eben die Freier bestraft werden und nicht die Frauen, logischerweise. Ne?
12: Ja, absolut. Also darum geht es mir jetzt auch gar nicht, sondern es geht ja einfach nur irgendwie darum, ja, für so eine sichere Umgebung zu sorgen. Aber gut, das ja. ist jetzt, glaube ich, ein Thema, das sprengt den Rahmen. Wer ist denn jetzt das nächste Opfer genau?
11: Das nächste Opfer ist die 20-jährige Milena R. aus Bulgarien. Sie arbeitet als Prostituierte und zwar an einer Landstraße in der Nähe der spanischen Metropole Barcelona. Hier kommen jeden Tag Männer im Auto oder im LKW auf der Suche nach schnellem und billigen Sex vorbei. So auch an diesem 2. November 2006. An diesem warmen Vormittag gegen 11 Uhr hält ein weißer Volvo-Tanklaster an der staubigen Straße und Milena steigt ein. Der LKW rumpelt los und fährt in Richtung Süden, bis er auf einem einsamen Parkplatz in der Nähe des Dörfchens Hostalrik anhält. Der Fahrer zieht die Vorhänge in der Kabine zu und fragt Milena, ob er sie gegen einen Aufpreis fesseln darf. Sisi, antwortet Milena mit den langen, dunklen Haaren, das macht dann 50 Euro extra. Als die Arme und Beine der jungen Frau gefesselt sind, hat sie keine Chance mehr. Routiniert kniet sich der fremde Mann auf ihren Körper und drückt ihr mit beiden Daumen den Hals zu. Als sie schon nicht mehr atmet, bindet er ihr ein Seil um den Hals, hängt sie in der Fahrerkabine auf und macht mit einer Polaroid-Kamera Erinnerungsfotos von der toten Frau, fotografiert sich unter anderem auch selbst, wie er die Leiche würgt. Mit einem schwarzen Kuli kritzelt er später auf den unteren Rand eines der Polaroids: Milena, 20 Jahre alt, ich musste sie einfach erwürgen. Das Wort musste unterstreicht er. Danach geht der LKW-Fahrer einfach seinem Job nach, als wäre nichts gewesen. Er fährt 70 Kilometer weiter, löscht pünktlich seine Ladung. Danach geht es weiter Richtung Süden und in ein abgelegenes Industriegebiet. Hier wartet der Mann auf einem Parkplatz bis nach Mitternacht. Die ganze Zeit liegt Milenas Leiche neben ihm in der Fahrerkabine. Jetzt endlich ist niemand mehr zu sehen und der Mann schleift die Tote nach draußen und wirft sie hinter einen Erdhügel. Dann verschwindet er mit seinem LKW in die Nacht. Doch so einsam ist dieser Ort nicht, also nicht so einsam, wie er scheint. Schon am nächsten Morgen geht eine Frau mit ihrem Hund in der Nähe des Parkplatzes spazieren und findet die Leiche. Wie Müll lag sie da, wird die Frau später sagen. An der Schulter der Toten hängen noch die Reste von frisch abgeschnittenen Haaren. Sofort übernimmt die spanische Polizei die Ermittlungen und die Ermittler haben Glück. Ausgerechnet am Tag des Mordes hat ein Sicherheitsmann in dem Industriegebiet eine neue Videoanlage installiert, die er testen wollte. Um zu überprüfen, wie gut die Kameras auf weiter entfernte Objekte fokussieren können, hat der Sicherheitsmann die Zoom-Funktion einer der Kameras an einem weißen Tanklaster ausprobiert, der an diesem Abend in einiger Entfernung auf einem Parkplatz stand. Auf genau diesem Parkplatz wird nur wenige Stunden später Milenas Leiche gefunden. Also was für ein Glück, dass dieser Mann ausgerechnet an dem Abend seine Kamera ausprobiert hat. Die Polizei sichtet das Videomaterial und kann auf der Aufnahme das Logo einer deutschen Spedition und das Kennzeichen erkennen. Wenige Tage später erlässt Interpol einen internationalen Haftbefehl gegen den Mann, der den LKW laut Speditionsunterlagen an diesem Tag gefahren hat. Volker Eckert.
12: Sie haben ihn also.
11: Sie haben ihn noch nicht ganz. 2 Wochen später erst wird Volker Eckert auf dem Gelände einer Spedition in Wesseling bei Köln festgenommen. Er war irgendwie die ganze Zeit unterwegs und auf Tour. Er wehrt sich nicht und sagt nur, ich bin froh, dass es vorbei ist. Trotzdem behauptet Eckert, als er zu den Ereignissen in Spanien befragt wird, dass er sich nicht mehr genau an den 2. November 2006 erinnern kann. Parallel zur Befragung durchsuchen die Ermittler seinen Sattelzug. Auf den ersten Blick finden sie nichts Ungewöhnliches. Sein Führerhaus hat Eckert liebevoll mit einem Fanschal vom FC Bayern dekoriert. Auf der Beifahrerseite stoßen die Polizeibeamten auf einen Stapel Pornohefte, wie man ihn wahrscheinlich in vielen LKW finden würde. Doch dann, bei genauerem Durchsuchen, machen die Ermittler eine schockierende Entdeckung. Sie finden stapelweise Polaroids. Auf den Fotos sieht man verschiedene Frauen, teilweise auch Eckert selbst. Die Frauen sind gefesselt, haben alle einen Strick um den Hals. Ihre Augen sind leblos. Unter den Fotos mit schwarzem Kuli geschrieben, Kommentare wie Augen auf, Hals zu, Hure tot. Oder das geschieht mit geldgeilen Huren, erhängen. Oder geile Erhängte mit weichen Haaren. Und das ist so, oh, das ist so, Oder?
12: Also ich finde das schon...
11: Ja, also ich bin froh, dass ich kein Ermittler bin und dass ich sowas nicht direkt in den Händen halten muss und nicht direkt solche Ermittlungen durchführen muss.
12: Vor allem was für... Also damit hat er die Opfer ja eigentlich nochmal geschändet.
11: Absolut. Ja, das ist dieses absolute Degradieren, ne? Das eine Frau als Hure zu bezeichnen und dieses, ja, sie hat es nicht anders verdient und das passiert mit dir, so ganz, ganz schlimm, nachdem er sie ja, wie du gerade schon gesagt hast, er hat sie schon ermordet und dann ermordet er sie praktisch nochmal. Also es ist, die Polizisten finden eben nicht nur Fotos, sondern auch Trophäen seiner Opfer, unter anderem sorgfältig zusammengebundene Haarbüschel. Auch die Haare seines letzten Opfers, Melina R., sind hier zu finden.
12: Das heißt also, es gab noch deutlich mehr Opfer?
11: Genau, das wussten sie dann spätestens, als sie die Fotos gesehen haben, und zwar viel mehr. Wie sich im Laufe der Ermittlung herausstellt, tötet Volker Eckert in seinen Jahren als Fernfahrer zwischen 2001 und 2006 mehrere Prostituierte an Europas Fernstraßen. Er findet seine Opfer in Frankreich, Spanien, Italien und Tschechien. Alle sind weibliche Prostituierte mit weichen, langen Haaren. Sie sind unterschiedlicher Herkunft und haben äußerlich sonst nichts gemeinsam. Sein erstes ausländisches Opfer ist Sandra O. aus Kenia im Juni 2001 in der Nähe der französischen Stadt Bordeaux. Sandra wird, wie auch Milena, in Eckarts Sattelzug gelockt mit dem Vorwand, er wolle Sex gegen Geld haben. Damals hat er noch kein Seil dabei, sondern er würgt Sandra mit einem Damenstrumpf. Nur 4 Monate später, im Oktober 2001, folgt die 24-jährige Isabel M., eine spanische Prostituierte, deren Leiche bei Lorette de Mar gefunden wird. Im August 2002 ermordet Eckert dann eine 23-jährige aus Sierra Leone in der Nähe der französischen Stadt Troyes. Danach folgt eine Pause von mehr als 2 Jahren. Die Ermittler glauben, dass das daran liegt, dass sich unter den Sexarbeiterinnen herumgesprochen hat, dass ein Prostituiertenkiller auf den Straßen Europas unterwegs ist. Volker Eckert findet also wahrscheinlich in dieser Zeit einfach keine Frauen mehr, die alleine am Straßenrand stehen und dazu bereit sind, sich für einen Aufpreis fesseln zu lassen. Erst am 5. September 2004 schlägt der LKW-Killer wieder zu. In der Kleinstadt Rezzato in der norditalienischen Lombardei ermordet Eckert eine 25-jährige Sexarbeiterin aus Ghana. Danach werden die Abstände zwischen den Taten immer kürzer. Am 1. März 2005 tötet Eckert die 27-jährige Russin Maria V. in der spanischen Provinz Girona. Knapp ein Jahr später stirbt dann die 28-jährige polnische Teilzeitprostituierte Agnieszka B. in der Nähe der französischen Großstadt Reims. Genau einen Monat später ermordet der LKW-Killer dann sein letztes Opfer, Milena R. Und auch das war sehr bezeichnend. Man findet einiges über Volker Eckert und über seine Motivation. Aber das Schwerste an der Recherche war tatsächlich, zumindest ein bisschen was über die Opfer rauszufinden und deren Namen und deren Alter zum Teil rauszufinden und wo die ermordet wurden. Ja, und ich finde, das ist eben auch Teil des Problems, ne? Naja, dass man über die Opfer so wenig spricht.
12: Ja, und weil es halt auch zu anonym ist. Mhm. Was ich halt schlimm finde, ist, wie viele sind vielleicht einfach nie gefunden worden.
11: Ja. Ja, das, und man darf ja auch nicht vergessen, bei diesen ganzen Opfern, das, da hängen ja dann auch Familien hinter, ne? Vielleicht Kinder, die ihre Mutter verloren haben oder Leute, die ihre Schwester, ihre Tante, wie auch immer verloren haben. Also das ist dann so, ja, und dann steht in irgendeinem Artikel, namenlose Prostituierten wurden ermordet.
12: Ich finde, ja, und ich glaube, das, was ich daran gerade so schlimm finde, ist, dass es ja auch die Auswahl war ja genauso anonym, die waren halt zur falschen Zeit am falschen Ort.
11: Ja, ja.
12: Was sagt denn jetzt dein Umfeld dazu?
11: Du meinst, als er erwischt wurde und jetzt alle wissen, dass er das war.
12: Alle, dass er da.
11: Ja, also die können das gar nicht fassen. Also Eckarts Nachbarn in dem Mehrfamilienhaus an der Oelsnitzer Straße in Hof kennen ihn nur als freundlichen und zuverlässigen Mann. Selbst ein Mordermittler, der Eckart vernimmt, wird später sagen, dass das ein Typ sei, mit dem man abends ein Bier trinken geht. Und diesem freundlichen Typ müssen die Ermittler jetzt nachweisen, dass er ein Serientäter ist. Sie haben die Haarbüschel, sie haben die Polaroids, das sind ja schon sehr, sehr starke Indizien, aber gerade bei den länger zurückliegenden Taten brauchen sie eigentlich ein Geständnis, um Eckart die Morde einwandfrei nachzuweisen. Diese Aufgabe übernimmt der erfahrene Kriminalhauptkommissar Ralf Behrendt von der neu gegründeten SOKO Fernfahrer. Schon in den ersten Vernehmungen fällt Behrendt auf, wie wichtig es Volker Eckart ist, nicht nach Spanien ausgeliefert zu werden. Unter keinen Umständen möchte Eckart dort wegen des Mordes an der jungen Milena R. verurteilt werden. Um genau das zu verhindern, gesteht er als erstes seinen allerersten Mord. Du erinnerst dich, den Tod seiner damals 14-jährigen Nachbarin Silvia Unterdörfel in Plauen.
12: Warum möchte er nicht nach Spanien ausgeliefert werden?
11: Weil er Angst vor den spanischen Gefängnissen hat und weil er Angst hat, dass er da länger in Haft muss als in Deutschland und weil er sich denkt, die Haft in Deutschland ist ja eigentlich voll schön, also verglichen zu der in Spanien, und deswegen wirft er den Ermittlern sozusagen als kleines Geschenk in Anführungsstrichen seinen ersten Mord hin, der zu diesem Zeitpunkt mehr als 30 Jahre zurückliegt und von dem man ja auch mehr als 30 Jahre lang gar nicht wusste, dass es überhaupt ein Mord war. Eckarts Aussage stimmt genauestens mit den Informationen vom Tatort überein. Er weiß sogar noch, wo in der Wohnung welche Möbel standen. Behrendt kann sich also sicher sein, dass Eckart die Wahrheit sagt, zumal die Ermittler ihm diesen Mord niemals ohne seine Aussage hätten nachweisen können. Sie wissen ja bis dahin nicht mal, dass Silvia Unterdörfel ermordet wurde. Und so erfahren Silvias Eltern dann nach 32 Jahren doch noch endlich die Wahrheit über den Tod ihrer Tochter. Jetzt gesteht der LKW-Killer nach und nach noch 5 weitere Morde. Trotzdem glauben die Ermittler, dass das noch nicht alles ist. Sie glauben, dass Eckart ihnen Morde verschweigt, denn in seinen handschriftlichen Aufzeichnungen ist die Rede von weiteren getöteten Frauen. In U-Haft erzählt Eckart einem Mitinsassen von einem weiteren Mord in Italien. Und wie ihr euch ja schon aus vielen anderen Folgen denken könnt, tratscht der Knastkumpel dieses Geständnis direkt weiter, weil er sich Hafterleichterung dafür erhofft, was natürlich gut für die Ermittler und gut für die Gerechtigkeit ist. Sofort macht sich auch die Bozener Polizei an die Ermittlungen. Die italienischen Ermittler werten unzählige Daten von Eckarts vergangenen Fahrten aus, zum Beispiel Maut- und Tankbelege sowie Kreditkartendaten und Unterlagen der Spedition. Also es ist wirklich Puzzlearbeit. Und so kann die Polizei Stück für Stück nachvollziehen, wann Eckart sich wo genau aufgehalten hat. Durch diese Feinarbeit gelingt es der Bozener Polizei auch, den Mord an der 25-jährigen Prostituierten aus Ghana in der Stadt Rezzato im September 2004 einwandfrei nachzuweisen, den Eckart offiziell abgestritten hat, zumindest bis zu dem Zeitpunkt. Ein ähnlicher Erfolg gelingt den Ermittlern auch bei dem Mord an der 23-jährigen Sexarbeiterin aus Sierra Leone, die im August 2002 in der Nähe der französischen Stadt Troyes getötet wurde. Damit werden Volker Eckart jetzt insgesamt 7 Morde einwandfrei nachgewiesen. Wahrscheinlich hat er aber noch mehr Frauen ermordet. Der Fokus spekuliert damals, dass Eckarts Opferbilanz womöglich sogar die 24 Morde, die der Serienkiller Fritz Hamann in den Jahren 1918 bis 24 in Hannover beging, übersteigen könnte. Angeklagt wird Eckart schließlich aber nur wegen 6 Taten, weil die Staatsanwaltschaft irgendwann eine Anklage vorlegen muss. Also du darfst ja jemanden nicht zu lange in Untersuchungshaft halten. Das heißt, die haben dann gesagt, okay, klingt jetzt böser, als ich es meine, aber bei der Anzahl an Taten haben sie gesagt, okay, das reicht jetzt, um den anzuklagen, und wir machen jetzt mal hinne sozusagen. Also deswegen nur die 6 Taten, die angeklagt wurden. Trotz all dieser Ermittlungen fehlt den Ermittlern und der Anklage aber immer noch ein richtiges Motiv für diese furchtbaren Taten, weil Eckart hat halt gesagt, yo, ich war's, aber er hat sich halt nicht dazu eingelassen, warum er die Frauen getötet hat. Und jetzt kommt Dr. Norbert Nedopil ins Spiel. Könnte sein, dass dir der Name eventuell was sagt.
12: Nee, sag mir nichts.
11: Also vielleicht für die Menschen, die diesen Podcast regelmäßig hören.
12: Also ich nicht.
11: Also du nicht. Die haben den Namen eventuell schon mal gehört. Norbert Nedopil ist einer der bekanntesten forensischen Psychiater Deutschlands. Mehr als 20 Jahre lang arbeitet der schmale Mann mit den weißen Haaren und dem gepflegten Bart in der Abteilung für forensische Psychiatrie in der LMU München und ist als psychiatrischer Gutachter in zahlreichen Prozessen aufgetreten. Also ihr könnt ihn zum Beispiel kennen aus meinen Folgen 52 und 53 über den Maskenmann Martin Ney. Außerdem hat Nedopil zum Beispiel auch das Gutachten über Beate Zschäpe geschrieben und eben auch das über Volker Eckert. Der ist aber auch für einen erfahrenen Gutachter wie Nedopil ein ganz besonderer Patient. Bei einer ihrer ersten Begegnungen sagt Nedopil zu Eckert: Herr Eckert, wir brauchen hier keinen Eiertanz zu machen. Ich bin ein Profi auf meiner Seite und Sie sind ein Profi auf Ihrer. Und dann beginnt Volker Eckert tatsächlich zu reden. So offen, wie der Gutachter selten einen Täter über seine Taten hat reden hören. Bei einem Test wird bei Volker Eckert ein IQ von 109 festgestellt, was ein bisschen über dem Durchschnitt liegt. Er ist kreativ und sozial kompetent. In einem TV-Interview wird Gutachter Nedopil später über den Fall Volker Eckert sagen: Wenn Laien einen solchen Fall betrachten, ist ihnen oft nicht klar, wie sehr der Täter unter seinen Taten leidet. Und er hat sehr gelitten. Mir hat er gesagt, dass er weder denken noch schlafen konnte. Und ich glaube nicht, dass der Gutachter damit meint, dass wir Mitleid mit dem Täter haben sollen, sondern es ging eher um diesen Druck, unter dem der Eckert gestanden hat.
12: Naja, und doch sorgt es dafür, ne?
11: Findest du?
12: Mhm.
11: Also mich hat das eher nachdenklich gemacht, weil, also ich habe jetzt nicht das Gefühl, oh Gott, der Arme, der hat ja so gelitten, sondern...
12: Doch, also,
11: ja?
12: Also nein, ich möchte das anders formulieren. Natürlich tut er mir nicht leid, dass er jetzt gefasst wurde oder sonst was, aber das hatten wir ja auch schon öfter, dieses, wie wird ein Täter zum Täter?
11: Ja.
12: Und wo dann ja auch ganz gerne mal so Kommentare kommen, wie könnt ihr Verständnis für irgendwas vorbringen, ja, bla bla bla. Und vom Grundsatz alles okay, wie gesagt, ein Täter hat eine Tat begangen, daran gibt es nichts zu rütteln. Und doch diese Belastung, die er ja hat, weil er weiß, dass das, ich meine, er hätte sich halt einfach stellen können. Das
11: Richtig.
12: Ist dann das, was er
11: hätte einfach aufhören können.
12: Kann.
11: Die Entscheidung hat er getroffen, das nicht zu tun. Ja.
12: Absolut. Und wie er diese Dinge dann ja ausgeschmückt hat, das kommt dann ja auch noch mit dazu. Aber trotzdem muss ich zugeben, dass das für mich schon ein bisschen dafür sorgt, dass ich das Gefühl habe, es wird ein bisschen weich gewaschen.
11: Okay, ich glaube nicht, dass er das so gemeint hat, sondern es ging
12: eher... Nein, das glaube ich auch nicht,
11: es
12: aber...
11: Es ging eher, ja, ich weiß was, okay, ich verstehe. Also in der Realität sind eben diese Serientäter meist nicht besonders intelligent oder elegant und führen ihre Taten mit ganz großer Planung aus, so wie man das kennt aus Thrillern oder aus irgendwelchen Serien, sondern das sind ganz oft, und so ist Volker Eckert ja auch, so ein, ja, getriebene Menschen. Der ist ein getriebener Mensch. Und so formuliert er das selber auch in den Gesprächen mit dem Gutachter. Er muss halt immer wieder morden, so erzählt er es ihm. Wie vor Weihnachten habe er sich kurz vor einem Mord gefühlt und fügt hinzu: Ich weiß, dass ich ein Monster bin. Ich habe diesen Trieb, Frauen zu erwürgen, nicht mehr unter Kontrolle. Es ist, als ob da eine zweite Person in mir wäre. Nedopil diagnostiziert bei Volker Eckert eine Paraphilie, also eine krankhafte sexuelle Störung, für die es kaum Heilung

0: nicht der einzige Auslöser, aber ja, es gibt bei bestimmten Gehirnverletzungen, also wenn bestimmte Areale des Gehirns verletzt sind, die eben für die Impulskontrolle zum Beispiel zuständig sind, ne, kann das eben durchaus dazu führen.
1: Und er wurde als Kind ja auch geschlagen, ne?
0: Ja, genau. Also man weiß nicht ganz genau, woher diese Verletzung herrührt. Man geht davon aus, dass er die eben schon sehr, sehr lange hatte. Und das würde halt auch erklären, warum er als 14-Jähriger schon so handeln konnte. Mhm. Ja, weil das war ja wirklich den Mord an seiner Mitschülerin. Der war ja eiskalt, ne? Der hat die umgebracht und hat dann praktisch dieses ganze Selbstmordszenario.
1: Sehr berechnend vor allem,
0: genau.
1: Ja.
0: Hat das irgendwie aufgestellt. Also das, ja, in dem Alter ist schon sehr, sehr krass. Im Juli 2007 soll der Prozess gegen Volker Eckert beginnen. Am 1. Juli feiert er in Haft seinen 48. Geburtstag. Niemand besucht ihn an diesem Tag, auch nicht seine geliebte Schwester. Die hat er seit seiner Festnahme nur ein einziges Mal gesehen, und zwar als sie ihm gesagt hat, dass sie nichts mehr mit ihm zu tun haben will. Seitdem reagiert sie nicht mehr auf seine Briefe aus der Haft. Damit hat Eckert den einzigen Menschen verloren, den er laut seiner eigenen Aussage je geliebt hat. Also wartet Volker Eckert an seinem Geburtstag im Gefängnis darauf, dass es dunkel wird. Dann knotet er zum allerletzten Mal einen Strick aus einer Gardine und erhängt sich in seiner Zelle. Und das ist eben auch der Grund, warum man einige Sachen in diesem Fall nicht so genau weiß, weil es eben nie zu einem Verfahren und zu einer Verurteilung gekommen ist.
1: Weil sie dann die Akte schließen, weil Täter tot.
0: Genau, gegen Tote wird nicht ermittelt in Deutschland oder wird auch kein Prozess gemacht.
1: Ja gut, dass er jetzt so alleine war, das hat er sich selbst eingebrockt, ne? Da.
0: Absolut, also dafür gibt's jetzt auch nicht so mein Mitleid, der hat ja nun wirklich, weiß Gott, schlimme Dinge getan und eine Strafe im juristischen Sinne hätte ich ihm aber trotzdem gegönnt, weil ich glaube, das ist wichtig, dass solche Leute verurteilt werden und dass solche Sachen auch zu Ende ermittelt werden können.
1: Das ist das, was, ne, ich schlimm finde,
0: ja,
1: dass ja gegebenenfalls doch noch mehr Opfer hätten,
0: genau,
1: vielleicht ermittelt werden können und
0: hat
1: manche Familien da dann doch noch eine...
0: Genau das. Ja,
1: so,
0: ja. Man hätte vielleicht auf offene Fragen bei anderen Menschen noch Antworten gefunden und er hat sich halt ziemlich feige dann damit auch,
1: genau,
0: aus Feigling, der
1: Verantwortung gezogen. Genau, feigling, das Wort kommt mir die ganze Zeit immer wieder,
0: ja,
1: in den Kopf.
0: Ja, das ist es irgendwie am Ende des Tages. Im Dezember 2007 wird deshalb die Akte LKW-Killer für immer geschlossen. Zu diesem Zeitpunkt gehen die Ermittler davon aus, dass Volker Eckert wahrscheinlich nicht nur 7, sondern mindestens 13 Frauen ermordet hat. Auch bei 37 versuchten Tötungs- und Körperverletzungsdelikten in der DDR gilt Eckert zu diesem Zeitpunkt als tatverdächtig. Also er hat wahrscheinlich noch viel mehr Frauen gewürgt als die Fälle, die damals eben festgestellt worden sind. Die Aktenlage reicht allerdings nicht aus, um weiter zu ermitteln. Und für die 5 Jahre zwischen 1994 und 99 wissen die Ermittler überhaupt nicht, was Eckert gemacht hat und wo er sich aufgehalten haben könnte. Also nachdem er aus dem Knast raus war und bevor er angefangen hat, bei der Spedition zu arbeiten.
1: Aber siehst du, ist das nicht gruselig?
0: Mega
1: gruselig. Dass du dir ja eigentlich sicher sein kannst, dass der da noch was gemacht hat.
0: Ja, und es ist ja auch bei dieser Pause in den Prostituiertenmorden von 2 Jahren die Frage, jemand, der diesen hohen Tötungstrieb hat, dass der dann 2 Jahre sagt, ah nee, das ist mir jetzt zu gefährlich, weil die Frauen, die gehen alle nicht mehr mit, dann höre ich mal einfach auf, ist auch schwer vorstellbar. Also da sind mit ziemlicher Sicherheit noch Fälle, die man ihm jetzt eben nicht mehr zuordnen kann, weil er sich eben das Leben genommen hat. Volker Eckert könnte also noch viel mehr Frauen mit langen Haaren gewürgt und sogar getötet haben. Wie viele es wirklich waren, das werden wir nie erfahren, da, wie gesagt, in Deutschland gegen Tote nicht ermittelt wird.
1: Warum eigentlich nicht?
0: Weil man sagt, bringt jetzt eh
1: also
0: nichts mehr,
1: klar, man
0: glaube
1: kann
0: ich
1: nicht verurteilen,
0: ja,
1: aber wie gesagt, die Familien und die Opfer hätten es doch eigentlich trotzdem verdient, oder?
0: Das ist eine interessante Frage. Wenn mir das ein Jurist erklären kann, schreibt mir das gerne. Es ist wirklich, ja, wie du schon sagst, also für die Angehörigen wäre es ja schon,
1: ja,
0: gut, wenn sie Antworten hätten.
1: Naja, und also so doof es jetzt klingt, wenn man Opfer, die bisher vielleicht unidentifiziert sind, ihm zumindest zuordnen könnte, dann wäre ja zumindest klar, dass man weiß, das war er. Also dann,
0: ja,
1: ist da halt nicht noch ein anderes Verbrechen.
0: Ja, vor allem wenn du dir halt anguckst, dass da immer wieder diese Pausen in den Mordserien sind und man sich fragt, was hat er in der Zeit gemacht?
1: Es ist aber natürlich auch trotzdem dann man muss Ressourcen aufbringen,
0: richtig,
1: die erstmal zumindest für die Ermittlung gegen den Täter halt nichts mehr bringen, ne?
0: Ja, vielleicht ist das auch die Argumentation, dass man sagt, man will die Ressourcen für die Liebenden

0: sozusagen behalten, die man noch bestrafen kann.
1: Aber da könnte man ja,
0: ja.
1: Wie gesagt, ich fände halt diese Gewissheit einfach so wichtig für,
0: vollkommen, ja,
1: für die Hinterbliebenen.
0: Ja, es ist auch wieder so ein unbefriedigendes Ende, ne? In diesem Fall, weil man kann jetzt nicht mal sagen, das und das ist passiert, sondern eben nur so in Teilen, in Bruchstücken eigentlich.
1: Naja, und ich finde, das, was ich so irre finde, ist, dass der ja wirklich so, also das, was er ja praktisch selber auch über sich gesagt hat, so zwei Personen in einem waren halt zum einen ein absolut respektloser, frauenverachtender Mörder.
0: Ja.
1: Und dann aber auch irrerweise sehr reflektiert darüber. Das finde ich extrem beunruhigend.
0: Ja, es ist eine sehr gefährliche Kombination, weil er es ja geschafft hat, nach außen hin diese Fassade des ganz normalen Nachbarn von nebenan aufrecht zu erhalten. Also alle, die ihn halt kannten aus seinem nachbarschaftlichen Umfeld, sagten, oh, das ist ein netter Typ. Hat ja auch dieser eine Ermittler gesagt, mit dem würde man ein Bier trinken gehen. Und das war jetzt eben kein, ich nenne es jetzt mal Sonderling oder so, wo man gedacht hat, der ist eh ein bisschen komisch, sondern der hat das wirklich geschafft, das so voneinander zu trennen. Und ja, das ist so ein gruseliger Gedanke, dass du so jemandem einfach auf der Straße begegnen könntest und du würdest es nicht mal merken.
1: Und wurde ja auch eigentlich nur erwischt, weil er Pech hatte. Weil er, also gut, naja, okay, bei dem Opfer, wo er dann ausreisen wollte und dann hatten die da gerade das Fahndungsfoto liegen und er hatte noch dieselben Klamotten an. Es war dann glücklicherweise auch unbedacht wahrscheinlich.
0: Ja.
1: Aber jetzt mit dieser Kamera, die da gerade installiert wurde.
0: Absoluter Zufall, ja.
1: Dann wäre das ja wahrscheinlich nie rausgekommen.
0: Wahrscheinlich
1: also
0: nicht.
1: Also zu dem Zeitpunkt halt eben nicht. Ne?
0: Ja, weil es natürlich auch Morde waren in unterschiedlichen europäischen Ländern und das connectest du ja nicht mal so schnell, wenn was in Spanien war und was in Tschechien war und was in Italien war, wie du schon sagst. Also das sind natürlich auch Opfer, wo eben oft nicht so starker Druck der Öffentlichkeit drauf liegt. Das muss man leider auch sagen, wenn Sexarbeiterinnen halt ermordet werden.
1: Ja, und vor allem kommt es ja auch darauf an, wann werden sie überhaupt gefunden und wie und wird das dann auch in diesem Fall zugeordnet.
0: Richtig.
1: Ne? Das kommt dann ja auch noch dazu.
0: Ja, also heute mal wieder keine leichte Kost.
1: Keine gute Nachtgeschichte.
0: Keine wirkliche gute Nachtgeschichte. Ja, trotzdem danke, dass du da mit mir durchgestiefelt bist durch diesen Fall.
1: Auch wenn es jetzt ein bisschen komisch klingt, immer wieder gerne.
0: Ich weiß ja, wie du es meinst.
1: Ja, dankeschön.
0: Sehr gerne.
1: Tschüssi und so.
0: Ja, tschüss.
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Es ist Sonntag, der 20. Dezember 2009, 8 Uhr morgens Ortszeit. 4 Tage vor Heiligabend. Ein Notruf geht aus den Hollywood Hills ein. Eine Mutter hat ihre erwachsene Tochter leblos im Badezimmer auf dem Fußboden gefunden. Die Frau, die in diesem Badezimmer am Boden liegt und um ihr Leben kämpft, ist Brittany Murphy. Diese Folge widmen wir einem jungen Superstar aus der Traumfabrik Hollywood, um die sich viele Legenden und Verschwörungstheorien ranken. Einem Leben, das neben Erfolg und Ruhm mehr als nur eine mysteriöse Wendung genommen hat. Mein Name ist Steven Gätjen und ihr hört Hollywood Crime.

0: Der Vater von Brittany Murphy heißt Angelo Bertolotti. Er hat italienische Wurzeln und betreibt Nachtclubs in Miami. Die Vorfahren von Brittany Murphys Mutter Sharon wiederum stammen aus Irland. Sie arbeitet in jungen Jahren für ihren späteren Ehemann Angelo Bertolotti. Sie kommen sich näher und recht zügig kommt eine Tochter zur Welt. Brittany. Doch das Leben von Bertolotti ist stürmisch. Er macht Geschäfte mit der Mafia und landet immer wieder im Gefängnis. Daraufhin, 2 Jahre nach Britneys Geburt, lässt sich Sharon von dem Vater ihrer Tochter scheiden. Seitdem sind Mutter und Tochter auf sich allein gestellt. Die beiden sind unzertrennlich und pflegen eine sehr enge Beziehung zueinander. Sharon erfüllt Britney jeden Wunsch. Schon als Kind nimmt Britney Tanz-, Gesangs- und Schauspielunterricht. Mit 9 steht sie auf einer Theaterbühne und mit 13 tritt sie in Fernsehwerbespots auf. Den internationalen Durchbruch schafft sie dann schon 1995 mit dem Film Clueless, was sonst. Mittlerweile ein Kultklassiker. Da ist Britney erst 17 Jahre alt. Viele KritikerInnen sind der Ansicht, dass sie die Hauptdarstellerin Alicia Silverstone in dem Film an die Wand spielt. In den folgenden Jahren geht es Schlag auf Schlag. Ihre FilmpartnerInnen werden immer bekannter, die Rollen immer größer. Sie dreht mit Hollywood-Stars wie zum Beispiel Freddie Prinze Jr., Jessica Biel, Drew Barrymore, Holly Hunter, Kathy Bates, Dakota Fanning und Michael Douglas. Ein Film wird erfolgreicher als der nächste. Brittany Murphy hat es geschafft. Sie ist in der ersten Liga Hollywoods angekommen. Die Fans und ihre Filmpartner lieben Britney. Während der Dreharbeiten zu 8 Mile, für mich persönlich ihr bester Film, kommt sie mit Rapper Eminem zusammen, der darin die Hauptrolle spielt. Einige Monate später spielt sie neben Ashton Kutcher in der Komödie Voll verheiratet. Auch sie werden privat ein Paar. Allerdings sind das immer nur kurze Beziehungen. Sie halten nie länger als ein paar Monate. Das ändert sich 2006. In diesem Jahr bekommt Britney ein Drehbuch zugeschickt, das ihr ganz besonders gut gefällt. Sie will den Mann kennenlernen, der es geschrieben hat. Und das ist der Moment, in dem Simon Monjack in ihr Leben tritt. Er ist Brite, hat gute Manieren und ist kultiviert. Sofort verliebt sich Britney in ihn und nur ein Jahr später wird geheiratet. Britney kauft sich und ihrem Ehemann für $4 Millionen eine Villa in den Hollywood Hills. Es ist das Haus, in dem zuvor Britney Spears und Justin Timberlake gewohnt haben. Auch Britneys Mutter Sharon zieht mit ihnen ein. Aber mit der Hochzeit wendet sich für Britney das Blatt. Die Klatschpresse beginnt, über ihren Ehemann zu recherchieren. Wer ist Simon Monjack? Welche Leichen hat der Mann im Keller? Was die Journalistinnen herausfinden, ist besorgniserregend. Denn Monjack, der als Produzent, Drehbuchautor und Fotograf arbeitet, soll ein Betrüger sein. Ihm wird nachgesagt, dass er sich an naive, aber wohlhabende Frauen ranschmeißt und sie ausnutzt. Seine letzte Verlobte soll er mit tausenden Dollar unbezahlter Miete für eine Wohnung in Los Angeles zurückgelassen haben. Einer Produzentin schuldet er nach einem Rechtsstreit noch $300.000 Schadensersatz. Zahlreiche ungedeckte Schecks soll er in der Vergangenheit ausgestellt haben. Außerdem soll er als gebürtiger Brite kurz davor stehen, abgeschoben zu werden, weil sein Visum abgelaufen ist. Und Britney? Sie weiß von all dem nichts, als sie Simon trifft. Kurz nach ihrer Hochzeit zahlt sie allerdings $10.000 an einen Casting-Direktor, der Simon wegen eines geplatzten Schecks verklagt. 2,5 Jahre nach der Hochzeit, am 20. Dezember 2009, kämpft Britney Murphy im Badezimmer ihrer Villa um ihr Leben. Die Rettungskräfte leiten lebensrettende Maßnahmen ein und bringen sie ins Krankenhaus. Musik Ihr Leben hängt am seidenen Faden. Die Ärzte tun, was sie können. Doch die Hilfe kommt für Brittany Murphy zu spät. Am 20. Dezember 2009 um 10.04 Uhr können die Ärzte nur noch ihren Tod feststellen. Die Medien stürzen sich auf die Nachricht von Britneys unerwarteten Tod. Viele Menschen sind fassungslos und geschockt.
1: Actress Brittany Murphy died today apparently of cardiac arrest after being found unconscious.
0: Tod durch Herzstillstand, verkündet der Nachrichtensprecher des Kabelsenders Lifetime Television. Verstorben mit 32. Wie ist es zu diesem tragischen Vorfall gekommen? Die Gerüchteküche brodelt. Von Drogenmissbrauch ist die Rede und auch die Möglichkeit einer Fremdeinwirkung wird nicht ausgeschlossen. Während Familie und Freunde trauern und die Boulevardpresse wild spekuliert, nehmen die Behörden die Ermittlungen auf. Der zuständige Gerichtsmediziner ist Ed Winter. Er kümmert sich um alle prominenten Todesfälle rund um Hollywood. Vor Britney lagen schon Whitney Houston und Michael Jackson bei ihm in der Gerichtsmedizin. Er lässt sich die Krankenakte schicken und fährt damit zu Britneys Haus in den Hollywood Hills. Das Verhalten von Simon Monjack irritiert ihn. Der Mann wirkt fahrig, nervös. Es scheint, als hätte er Medikamente genommen. Oder Alkohol. Oder beides. Er kann nicht ruhig sitzen bleiben, springt immer wieder auf und läuft im Raum hin und her. Als Simon Monjack erfährt, dass Britney obduziert werden soll, wird er wütend. Er will nicht, dass Britneys Körper aufgeschnitten wird und beruft sich auf seinen jüdischen Glauben. Aber der Gerichtsmediziner lässt nicht mit sich verhandeln. Stattdessen sieht er sich in dem Haus um und sucht nach Hinweisen. Anzeichen für eine mögliche Todesursache. Im Schlafzimmer wird Ed Winter fündig, erzählt er in der Doku Murder Mysteries, der Fall Brittany Murphy.
2: Im Schlafzimmer haben wir ca. 90 verschreibungspflichtige Medikamente auf Monjacks Bettseite gefunden. Ausgestellt auf seinen Namen. Auch auf Murphys Nachttisch fanden sich einige. Es war wirklich eine große Menge an Medikamenten.
0: Verschiedene sehr starke Medikamente sind unter den rund 90 Medikamenten im Schlafzimmer. Unter anderem ein Angstlöser, Antidepressiva und Schmerzmittel, aber auch ein Antibiotikum, Migränetabletten, Hustensaft und Nasenspray. Außerdem ein Mittel gegen Krampfanfälle, ein entzündungshemmendes Mittel und ein Beta-Blocker gegen Bluthochdruck. Man muss kein Experte sein, um hier Zeichen für einen Medikamentenmissbrauch zu erkennen. Schon vor diesem Vorfall wurde vermutet, dass Brittany Murphy medikamentenabhängig wäre. Gerade in den Monaten vor ihrem Tod schien es, als würde sie unter Drogeneinfluss stehen. Sie wirkt unkonzentriert und vergisst oft ihren Text. Angeblich soll sie mit Ehemann Simon Monjack sogar während Dreharbeiten Crack geraucht haben. Sind das alles nur Gerüchte? Seit einem Autounfall mit 18 Jahren leidet sie an Schmerzen im Kiefer, die sie nie wieder los wird. Dieser Vorfall hat die Einnahme starker Schmerzmittel zur Folge. Auch während der Dreharbeiten zum Film 8 Mile hat sie Krampfanfälle, die sie nur mit Medikamenten in den Griff bekommt. Medikamente gehören also seit vielen Jahren zu ihrem Leben dazu. Doch dann nimmt ihre Karriere eine unvorhergesehene Wendung. Trotz ihrer bisherigen Filmerfolge bleiben große Aufträge plötzlich aus. Sie nimmt intensiv Tanzunterricht für die Hauptrolle in Black Swan, die sie aber dann nicht bekommt. Stattdessen erhält Natalie Portman die Hauptrolle und bekommt später dafür sogar einen Oscar. Brittany Murphy hingegen muss von einem Tag auf den anderen plötzlich in B-Movies und Horrorfilmen spielen, damit sie überhaupt Arbeit hat. Darüber, wieso sich das Blatt so plötzlich für Brittany gewendet hat, kann nur spekuliert werden. Rückblickend kann niemand so richtig sagen, warum es mit Britneys Karriere plötzlich so schlecht läuft. Die berufliche Talfahrt beginnt, als sie mit Simon Monjack zusammenkommt. Es heißt, sie dürfe nur Rollen annehmen, denen er zustimmt. Angeblich entscheidet er, mit wem sie reden und wen sie treffen darf. Er soll ihr sogar den Kontakt zu bestimmten Agentinnen und ManagerInnen verboten haben. Es scheint, als habe er Britney und ihre Entscheidungen fest im Griff. Das bleibt auch der Öffentlichkeit nicht verborgen. Die Gerüchteküche fängt an zu brodeln und es kommen Zweifel auf, ob Simon Monjak nicht ganz unschuldig an Britneys Tod ist. In der Zeit nach ihrem Zusammenbruch und bevor es offizielle Obduktionsergebnisse gibt, steht die Frage im Raum, woran die junge Frau gestorben ist. In dieser Zwischenzeit melden sich frühere Partnerinnen von Simon Monjak in der Presse zu Wort. Seine erste Ehefrau heißt Simone Bien. Sie lernen sich 2001 kennen. Simon verstrickt sich in einem Konstrukt aus Lügen und erzählt ihr, er hätte ein Stahlwerk geerbt. Und dass ihm ein Gemälde des britischen Künstlers Damien Hirst gehört. Nichts davon stimmt. Aber das weiß Simone Bien noch nicht. Sie heiraten in Las Vegas und Simon Monjak zieht bei ihr ein. Schon nach wenigen Wochen trennt sie sich wieder von ihm und lässt sich scheiden. Das Gericht verpflichtet Monjak zu einer Zahlung von $50,000 an seine Ex-Frau, die er aber niemals zahlt. Und noch eine weitere Ex-Partnerin von Simon meldet sich nach Britneys Tod zu Wort. Sie heißt Elizabeth Ragsdale. Sie lernt Simon Monjak 1998 in Paris kennen. Auch Elizabeth erzählt, er habe sie über seine Identität belogen. Sie sagt sogar, er habe sie misshandelt. Dem People Magazine erzählt sie:
3: Ich dachte, ich hätte meinen Prinz Charming gefunden. Er erzählte mir, er sei Milliardär und dass er Wirbelsäulenkrebs hätte. Ich habe alles geglaubt.
0: Kurz nachdem sie zusammenkommen, wird Elizabeth Ragsdale schwanger. Simon Monjak besteht darauf, dass das Kind in den USA zur Welt kommt. Im vierten Monat ihrer Schwangerschaft kauft er ihr ein Flugticket nach New York und vereinbart mit ihr, sie dort zu treffen. Angekommen, ruft sie ihn an. Aber bevor sie auch nur einen Satz sagen kann, legt er direkt wieder auf. Sie wird Simon Monjak nie wiedersehen. Elizabeth und Britney sind sich nie begegnet. Und doch ähneln sich ihre Geschichten, wie Simons Ex-Verlobte im People Magazine erzählt.
3: Simon achtete permanent auf mein Gewicht und machte ständig Kommentare darüber. Und dann sah ich auf Fotos, dass Britney immer dünner und dünner wurde. Er hat mich auch von meinen Freunden und meiner Familie getrennt. Genauso, wie er es bei ihr getan hat.
0: Nicht nur Elizabeth Ragsdale stellt sich die Frage, ob Simon Monjak etwas mit Britneys Tod zu tun hat. Hat er sie systematisch mit Medikamenten vollgepumpt und sie von der Außenwelt abgeschottet? Dann, 2 Monate nach Britneys Zusammenbruch, legt die Gerichtsmedizin ihren Bericht vor. Demnach gibt es 3 Faktoren, die Britney Murphy getötet haben. Eine Lungenentzündung, eine Blutarmut und eine Überdosis an Medikamenten. Aber warum ging es Britney so schlecht? Wir schauen zurück. Was passierte in der Zeit vor dem Unglückstag? Wenige Wochen vor ihrem Tod fliegt Britney Murphy mit ihrer Mutter Sharon und Ehemann Simon nach Puerto Rico, um einen Low-Budget-Thriller zu drehen. Die Bedingungen vor Ort sind mies. Es gibt kein fließendes Wasser, die Toiletten funktionieren nicht. In Britneys Trailer, in dem sie ihre Drehpausen verbringt, wuchert Schimmel. Schon am ersten Tag beendet Britney die Zusammenarbeit. Statt zurückzufliegen, hängen sie spontan einen Urlaub dran. Nach 10 Tagen in Puerto Rico fliegen sie dann zurück nach Hollywood. Doch Britney und Simon geht es plötzlich extrem schlecht. Offenbar haben sie sich einen Virus eingefangen. Simon geht es sogar so schlecht, dass er auf dem Rückflug einen leichten Herzinfarkt erleidet und der Flieger kurz davor ist, notlanden zu müssen. Warum sind nur Britney und Simon betroffen, nicht aber Mutter Sharon? Das Ehepaar behandelt den Infekt mit Medikamenten selbst. Sie gehen nicht zum Arzt. Einen Hinweis darauf, was in Britneys Körper vor sich geht, recherchiert der Journalist Alex Ben Block für einen Artikel in The Hollywood Reporter.
4: Sie nahm das Antibiotikum Bioxin, Migränetabletten, Hustenmittel und ein freiverkäufliches Nasenspray. An dem Tag, an dem sie starb, hatte sie außerdem ein Antidepressivum, ein Mittel gegen Krampfanfälle, ein entzündungshemmendes Mittel und einen Beta-Blocker eingenommen, den Simon ihr gegeben hatte, sowie Vicoprofen, um die Schmerzen ihrer Periode zu lindern. Doch Britney wurde immer kränker und ihre Kehlkopfentzündung in den letzten 10 Tagen war die schlimmste ihres Lebens. Außerdem war sie durch ihre Periode geschwächt, die zweite innerhalb eines Monats. Das verursachte eine Anämie, die ihre Erythrozytenzahl auf ein Viertel des Normalwerts reduzierte.
0: Britneys Lungenentzündung wird also immer schlimmer und nimmt ihr buchstäblich die Luft zum Atmen. Der gefährliche Medikamentencocktail in ihrem Körper verhindert, dass das Blut ausreichend mit Sauerstoff versorgt wird. Dadurch gelangen Bakterien in die Lunge, die die Atmung weiter erschweren. Sie verursachen eine sogenannte Septikämie, eine Gesamtinfektion des Körpers. Gefährlich hohes Fieber ist die Folge. Die Bakterien vermehren sich immer schneller, bis die Infektion den Körper überwältigt. Das Resultat dieser gefährlichen Mischung ist ein septischer Schock. Ehemann und Mutter sehen, wie Britney sich quält und um ihr Leben kämpft. Aber warum rufen sie keinen Arzt? Als Sharon Murphy endlich einen Notruf absetzt, ist es zu spät. Vermutlich wäre allein schon die Medikation in Verbindung mit einem geschwächten Immunsystem tödlich gewesen. Doch Britney bekommt von Tag zu Tag auch weniger Luft. In der Doku The Curious Life and Death of Britney Murphy für den Smithsonian Channel kommt eine Expertin zu Wort. Die forensische Pathologin Judy Melinek. Sie hat schon mehr als 2500 Autopsien durchgeführt und erklärt die Angaben in Britneys Autopsiebericht.
5: We know that standard lungs are around 250 to maybe 400 grams. In Britney Murphy's case, her right lung weighed 1,230 grams, so it's almost 6 times normal size. Wow. And the left lung was 760 grams, so it was also heavier than normal. It would indicate pneumonia, that the lungs have filled in with both fluid and immune system cells, and that's why they're so much heavier.
0: Britneys rechte Lunge wiegt 6-mal so viel wie eine normale Lunge. Und auch die linke Lunge ist doppelt so schwer, wie sie sein sollte. Sie muss in den Stunden und Tagen vor ihrem Tod sicherlich sehr gelitten haben. Umso schockierender, dass niemand ihre Symptome ernst genug nimmt, um sie zum Arzt zu bringen. Wie konnte es dazu kommen? Der Gerichtsmediziner und weitere Expertinnen sind sich einig. Britney Murphy könnte noch am Leben sein, wenn man sie in einem Krankenhaus behandelt hätte. Als diese Erkenntnisse an die Öffentlichkeit kommen, wächst der Verdacht, Simon Monjack sei wirklich in den Vorfall um Britney verwickelt. Aber dann nimmt dieser mysteriöse Todesfall eine neue, völlig überraschende Wendung. 5 Monate nach Britneys Tod wählt ihre Mutter Sharon erneut den Notruf. 911. Simon Monjack liegt leblos auf dem Bett. 10 Minuten später sind die Rettungskräfte da. Simon Monjack hat keinen Puls mehr. Um 9.45 Uhr wird er für tot erklärt. 5 Monate nach Britney Murphy stirbt auch ihr Ehemann. Wie Britney findet er in der gemeinsamen Villa in den Hollywood Hills den Tod. 2 Tote innerhalb kurzer Zeit im selben Haus? Gerichtsmediziner Ed Winter, der den Tod von Britney Murphy untersucht hat, findet diesen zeitlichen Zusammenhang merkwürdig. Wieder macht er sich auf den Weg in die Hollywood Hills. Erneut findet er haufenweise Medikamente im Schlafzimmer. Aber etwas ist diesmal anders. Die Medikamente sind nicht nur auf Simons Namen ausgestellt. Einige Medikamente laufen auf fremde Namen, wie Trevor Williams oder Kathleen Moore. Andere wiederum auf den Namen Sharon Monjack. Warum hat Britneys Mutter Simons Schwiegermutter plötzlich seinen Nachnamen angenommen? Das fragt sich auch Gerichtsmediziner Ed Winter. Er erzählt in der Doku Murder Mysteries, der Fall Britney Murphy, von dem Gespräch.
2: Ich habe damals Sharon Murphy befragt. Und sie bestand darauf, dass Simon Monjack an gebrochenem Herzen gestorben sei. Ich fragte sie, warum ihre Medikamente in seinem Schlafzimmer lagen. Sie erklärte mir, dass sie im selben Bett schliefen, um sich gegenseitig zu trösten, um den Verlust von Britney zu verkraften.
0: Britneys Ehemann und dessen Schwiegermutter schlafen im selben Bett, um sich Trost zu spenden? Und sie nimmt den Nachnamen ihres Schwiegersohnes an, um sich Medikamente verschreiben zu lassen? Sehr skurril. Aber lange nicht die skurrilste Tatsache in diesem außergewöhnlichen Fall. Denn 2 Monate später liegt der Befund der Gerichtsmedizin vor. Laut Gesundheitsamt sind es 2 Ursachen, die zu Simons Tod geführt haben. Erstens eine akute Lungenentzündung und zweitens eine durch Eisenmangel verursachte Blutarmut. Also 2 der 3 Ursachen, die auch für Britneys Tod verantwortlich waren. In der True Crime-Dokumentation Beyond Headlines auf Lifetime Television sagt der Rechtsanalytiker Royal Oaks dazu Folgendes.
6: It's highly suspicious that Britney Murphy and her husband died within months of each other of the exact same cause.
0: Der Experte findet es verdächtig, dass Britney und ihr Ehemann innerhalb weniger Monate an exakt der gleichen Ursache sterben. Wie kann es sein, dass ein 140 Kilo schwerer, großgewachsener Mann und eine vergleichsweise kleine und zierliche Frau erstens im selben Haus, zweitens innerhalb weniger Monate und drittens an den gleichen Ursachen sterben? Was kann zu dem Tod der beiden geführt haben? Nur ein ungewöhnlicher Zufall? Oder steckt mehr dahinter? Hat es jemand genauso eingefädelt? Aber wer sollte so etwas tun? Und vor allen Dingen, warum? Welches Geheimnis umgibt Britney Murphy und ihren Tod? Im Zuge dieser ungeklärten Fragen taucht plötzlich eine Figur aus Britneys Vergangenheit auf. Angelo Bertolotti, ihr biologischer Vater, der 9 Jahre seines Lebens im Gefängnis verbracht hat. Der Mann, von dem sich Sharon Murphy vor 30 Jahren hat scheiden lassen, drängt sich plötzlich in die Öffentlichkeit. Er gibt reihenweise Interviews und Pressekonferenzen und behauptet, die wahren Hintergründe von Britneys Tod herausfinden zu wollen. Er will nicht akzeptieren, dass ihr Tod das Ergebnis unglücklicher Umstände sein soll. Er vermutet ein Verbrechen. Während seiner Recherche in diesem Fall hat Bertolotti herausgefunden, dass viele Fälle von akuter Anämie in Wahrheit oft Arsenvergiftungen sind. Er zweifelt das offizielle Autopsieergebnis des Gerichtsmediziners an. Außerdem stellt er fest, dass Britneys Haare nicht auf giftige Substanzen getestet wurden. Er bittet also um eine Haarprobe, um sie in einem unabhängigen Labor untersuchen zu lassen. Die Gerichtsmedizin verweigert ihm diese Probe. Bertolotti klagt und bekommt Recht. 2 Jahre nach dem Tod seiner Tochter schickt er die Proben an ein unabhängiges Labor. Mit den Ergebnissen wendet er sich an Cyril Wecht, einen forensischen Pathologen. Er soll den Befund analysieren. Das Ergebnis ist schockierend.
7: He claims the results showed that lots of foreign toxins were found in her body, including some toxins that are often linked to those in rat poison.
0: Seine Aussagen in der Doku The Missing Pieces Britney Murphy schlagen hohe Wellen. 10 verschiedene Schwermetalle in gefährlich hoher Konzentration. So etwas habe der Pathologe noch nie zuvor erlebt. Und er kenne auch keinen vergleichbaren Fall, sagt Wecht in verschiedenen Interviews. Außerdem ähneln einige der Giftstoffe in Britneys Körper denen in Rattengift. Tatsächlich können Schwermetallvergiftungen Beschwerden auslösen, wie Britney sie kurz vor ihrem Tod hatte. Benommenheit, Schweißausbrüche, Krämpfe, Husten und Erschöpfung. Aber was beweist dieser Fund? Für Angelo Bertolotti, Britneys Vater, ist der Fall klar, wie er in der Sendung Good Morning America auf ABC erklärt.
8: I have a feeling that there was a definite murder situation here. Yeah, it's poison. Yes, yes, I know that.
0: Für Britneys Vater ist die Sache glasklar. Seine Tochter wurde vergiftet. Und auch eine Schuldige will Bertolotti gefunden haben. Britneys Mutter. Sie soll erst ihre Tochter und dann den Schwiegersohn mit Rattengift umgebracht haben, aus Geldgier. Außerdem glaubt er, dass Mutter und Schwiegersohn nach Britneys Tod eine Affäre miteinander hatten. Bertolotti will Britneys Leichnam untersuchen lassen, um seine Mordtheorie zu untermauern. Aber Sharon Murphy verbietet eine Exhumierung. Und auch der Gerichtsmediziner lehnt es ab, den Fall neu aufzurollen. Die Beweise reichen ihm nicht aus. Er sagt, Blut, Gewebe und Urin seien bei der Autopsie untersucht worden. Weder Schwermetalle noch Gift konnten nachgewiesen werden. Aber woher kommt dann das Gift in Britneys Haaren? Diverse Kriminaltechniker sind der Ansicht, dass die Gifte und Schwermetalle aus Haarfärbemitteln stammen könnten. Sicher ist aber, dass niemand sagen kann, wann Britney diese Substanzen zu sich genommen hat, beziehungsweise ob. Und immer, wenn eine Spekulation scheinbar widerlegt wird, taucht eine neue Theorie auf. So kommen plötzlich Gerüchte auf, Britney und ihr Mann seien an giftigen Schimmelpilzen im Haus gestorben. Dies dementiert Sharon Murphy zunächst öffentlich. Aber kurz danach reicht sie doch eine Klage gegen die Erbauer des Hauses ein. Warum der Sinneswandel? Glaubt die Mutter plötzlich den Gerüchten, Britney sei an giftigen Schimmel gestorben? Die Klage wird außergerichtlich beigelegt. Details, so wird vereinbart, dürfen nicht veröffentlicht werden. Wahrscheinlich hat Sharon Murphy Geld bekommen. Die Medien zweifeln, dass es Sharon Murphy wirklich darum geht, die wahren Hintergründe des Todes ihrer Tochter aufzuklären. Es wird ihr vorgeworfen, möglichst viel Profit aus der Geschichte rausschlagen zu wollen. Fakt ist, werden Schimmelpilzsporen längere Zeit eingeatmet, können sie schwere Entzündungen der Atemwege auslösen. Also genau jene Beschwerden, die bei Britney und Simon mit zum Tod geführt haben. Sharon Murphy beklagt sich später in einer Sendung des Fernsehsenders CNN darüber, dass sie nie von einem Gerichtsmediziner nach Schimmelpilzproblemen gefragt wurde. Aber noch in der gleichen Sendung widerspricht ihr ein Gerichtsmediziner und nennt das eine absolute Lüge. Denn erst 2 Monate vor Britneys Tod sei das Haus von einer anerkannten Firma untersucht worden. Die Experten hätten keinen Schimmel gefunden. Wer lügt? Und warum? Britneys Mutter bleibt dabei. Es sei ein 100%iger Fakt, dass nie über Schimmel in Verbindung mit Britneys Tod gesprochen worden sei. Aber es stellt sich auch die Frage, falls Schimmel wirklich die Todesursache wäre, warum sterben dann Britney und Simon, während Mutter Sharon nicht einmal krank wird? Schließlich wohnt sie ja im selben Haus. Was ist also wirklich mit Britney Murphy passiert? Wenn man all die Gerüchte und Verschwörungstheorien beiseite schiebt und sich darauf konzentriert, was bekannt und bewiesen ist, liegt eine Theorie nahe. Britney Murphy wurde wohl tatsächlich ermordet, möglicherweise unabsichtlich. Möglicherweise einfach, indem sie bestimmte Hilfe nicht bekommen hat. Doch die Faktenlage ist klar. Fakt 1. Aus medizinischer Sicht ist sie viel zu dünn. Fakt 2. Sie nimmt zu viele verschiedene Medikamente. Fakt 3. Sie hat eine schwere Lungenentzündung. Fakt 4. Sie hat die finanziellen Möglichkeiten, um sich die beste medizinische Versorgung zu leisten. Trotzdem bekommt sie die nicht. Fakt 5. Sie ist das Opfer einer manipulativen und toxischen Beziehung. Ihr Ehemann Simon bestimmt, wen sie sehen und wann sie zum Arzt gehen darf. Fakt 6. Vor ihrem Tod ist sie mindestens 2 Wochen krank gewesen. Das hat der Gerichtsmediziner festgestellt. Zu dem Zeitpunkt, als Britney in ihrem Badezimmer zusammenbricht, hätten sie weder SanitäterInnen noch ÄrztInnen retten können. Aber wäre die Schauspielerin 24 Stunden eher in ein Krankenhaus gebracht worden und hätte intravenös Medikamente bekommen, hätte sie, ExpertInnen zufolge, sehr wahrscheinlich überlebt. Was also bleibt zum mysteriösen Tod von Britney Murphy zu sagen? Manche Morde werden nicht mit Gift begangen, mit Messern oder Pistolenkugeln. Manchmal reicht es schon, einen Menschen zu manipulieren, zu beeinflussen, zu kontrollieren. Oder auch, einem todkranken Menschen zu verbieten, zum Arzt zu gehen. Auch hierzu äußert sich Britneys Vorgängerin, Simons Ex-Verlobte Elizabeth Ragsdale. Als sie schwanger wird, lebt sie mit Mon Jack in der Nähe von Monaco und wird schwer krank. Aber Simon weigert sich, ihr Hilfe zu holen. Bis ein Freund interveniert und verlangt, dass sie ins Krankenhaus gebracht wird. Im People Magazine sagt Elizabeth Ragsdale rückblickend dazu:
3: Ich habe Simon Monjack irgendwie überlebt. Britney Murphy aber leider nicht.
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1: Ein Mann wird vermisst gemeldet. Schnell ist klar, er wurde ermordet. Doch von wem? Und wo ist seine Leiche? Und warum hat der Mörder eine Annonce aufgegeben? Ich bin Bernd Volland von Stern Crime und in dieser Folge von Spurensuche spreche ich mit dem ehemaligen Mordkommissionsleiter Richard Thies über einen seiner mysteriösesten Fälle. Unser heutiges Gespräch findet in München statt. Ich spreche mit einem sehr erfahrenen Mordermittler bzw. ehemaligen Mordermittler. Ich bin zu Gast bei Richard Thies. Hallo, Herr Thies.
2: Hallo, Herr Volland, ich grüße Sie.
1: Herr Thies, Sie haben schon vor Ihrer Zeit bei der Polizei zumindest als Ermittler gearbeitet in gewisser Weise. Sie waren Kaufhausdetektiv, habe ich gelesen.
2: Das ist richtig.
1: Wie kam es dazu?
2: Das hat eine kleine Vorgeschichte. Ich war nach dem Abitur, hatte ich mich bei der Polizei beworben, wäre auch genommen worden im gehobenen Dienst, hätte aber dann 5 Jahre bei der Bereitschaftspolizei meine Arbeit verrichten müssen. Das wollte ich nicht. Und zeitgleich kam die Einberufung zur Bundeswehr damals. Und ich hätte oder bin dann auch letztlich zu den Feldjägern gekommen, also zur Militärpolizei. Und dachte mir, bevor ich 5 Jahre bei der Bereitschaftspolizei sitze, werde ich lieber 2 Jahre bei den Feldjägern arbeiten und dort praktische Erfahrungen sammeln. Dann nach der Bundeswehr, nach den 2 Jahren, wollte ich gerne als Alternwärter zur Polizei gehen. Es gab die Möglichkeit, mit 24 Jahren als Alternwärter dort anzufangen, mit einer stark verkürzten Ausbildung und ohne Bereitschaftspolizei. Dazu hätte ich jetzt 3 Jahre überbrücken müssen und dachte mir in dieser Zeit, ich könnte ja mal schauen, ob es nicht irgend sowas Ähnliches gibt, das eben auch mit Straftatenverfolgung zu tun hat, und bin auf eine Annonce gestoßen, Kaufhausdetektiv gesucht. Ich hatte von dieser Materie eigentlich überhaupt keine Ahnung, aber ich dachte mir, jetzt probierst du es einfach mal, bewirbst dich dort.
1: Zum Warmlaufen sozusagen.
2: Zum Warmlaufen, ja. Hab mich dann dort vorgestellt. Bin interessanterweise aus fast 100 Bewerbern gewählt worden, mit dem Argument, ich konnte Schreibmaschine schreiben, was die anderen 99 scheinbar nicht konnten. Das war wohl eine der Voraussetzungen. Vielleicht auch, dass ich Offizier war, aber das ist wahrscheinlich nicht so wichtig gewesen.
1: Man sagt, das ist vielleicht auch eine gute Vorbereitung für den Polizeidienst, weil man da auch häufiger an der Schreibmaschine oder jetzt an der Tastatur sitzt, als auch man sich früher als Kind noch erträumt hat.
2: Das ist natürlich ein Aspekt, der wichtig ist, aber für mich war es wesentlich wichtiger. Ich habe dann insgesamt 3 Jahre in 2 verschiedenen großen Kaufhäusern in München als Detektiv gearbeitet und als Leiter der Haussicherheit im 2. Geschäft. Ich habe in dieser Zeit etwa bei ungefähr 1.500 bis 2.000 Festnahmen mitgewirkt. Wir hatten auch Kollegen, die dann jeweils Unterstützung gebraucht hatten. Ich muss sagen, ich habe so intensiv wie in diesen 3 Jahren nie wieder Polizeiarbeit erlebt, weil es gibt bei diesen Festnahmen brave Leute, es gibt arme Mutterl, die mal eine Wurst eingesteckt haben, wo man dann halt drüber hinwegsehen kann. Aber es gibt auch ganz massive Straftäter aller Couleur. Man weiß also nie, wenn man einen Ladendieb festhält, mit wem man es zu tun hat. Und da waren viele Situationen, die eben sehr, ich würde es mal bayerisch sagen, wieselhaarig waren, die also schon durchaus auch nicht ohne waren. Und diese massive Tätigkeit, täglich 4, 5, 6 Festnahmen miterlebt, hat man im Polizeidienst in dieser Häufigkeit natürlich nicht. Und es war eine ganz wesentliche Grundlage für mich, auch in Zukunft bei solchen Tätigkeiten eben entsprechende Erfahrungen schon gehabt zu haben.
1: Sie haben sehr viele Stationen innerhalb der Polizei dann auch durchlaufen. Was war Ihre letzte, bevor Sie dann zur Mordkommission kamen?
2: Darf ich dazu sagen, ich bin nach der Tätigkeit bei der Polizeiinspektion zur Fachhochschule der Polizei nach Fürstenfeldbruck abgeordnet worden, habe dort 2 Jahre studiert und bin danach, habe noch einen einjährigen Kriminalfachlehrgang absolviert und bin danach zur Kriminalpolizei versetzt worden, war 3 Jahre beim Kriminaldauerdienst, auch ein sehr interessantes und vielseitiges Betätigungsfeld und bin von dort weg dann zu einer Außenstelle, zu einer Kriminalpolizeiinspektion nach München-Schwabing versetzt worden, in ein Kommissariat, das sich mit Diebstählen befasst hat, und habe dort dann 13 Jahre lang als stellvertretender Kommissariatsleiter eine Vielzahl an großen Sonderkommissionen geleitet gegen organisierte Bandenkriminalität. Wir haben also dort Fälle gehabt mit bis zu 200 Beschuldigten, Schaden von 6 bis 10 Millionen Euro jeweils, oder damals, ich muss sagen, damals D-Mark, und mit bis zu 3000 nachweisbaren Straftaten. Das waren also sehr erfolgreiche Ermittlungen und Jahre, und es hat mir insoweit nicht geschadet, dass dann auch höhere Stellen mal aufmerksam geworden sind.
1: Innerhalb der Münchner Polizei haben Sie dann einen sehr außergewöhnlichen Weg genommen. Sie waren dann zuletzt im Bereich der organisierten Kriminalität tätig, oder vielmehr in der Ermittlung gegen organisierte Kriminalität tätig, und sind dann, was sehr außergewöhnlich ist, als Quereinsteiger gleich Leiter einer Mordkommission geworden. Wie kamen Sie zu, und später waren Sie dann auch stellvertretender Leiter des Kommissariats. Wie kamen Sie in die Mordkommission?
2: Das war eigentlich eine Trotzreaktion meinerseits. Ich hatte bei meiner alten Dienststelle die dort mögliche Endstufe A12 erreicht, und es gab die Stelle nicht mehr her als A12. Und ich habe meinen damaligen Chef gedrängt, dass er sich doch einsetzen möge,
1: das ist
2: dass
1: die
2: Besoldungsstufe, dass ich vielleicht endlich meine nächste Beförderung erleben darf. Ich hatte schon 2 Jahre darauf gewartet. Und er hat mir erklärt, es gibt die Möglichkeit leider nicht. Diese Stelle ist mit A12 beendet. Dann habe ich gesagt, gut, um ihn ein bisschen unter Druck zu setzen, bewirbst du dich auf die nächste freie Stelle, die im Ausschreibungsblatt der Polizei angeboten wird. Und es war zufällig die Stelle des Leiters einer Mordkommission. Habe so 3 Zeilen geschrieben, habe es mir auf den Schreibtisch gelegt und habe gesagt, gut, das war's jetzt. Und tatsächlich, kurz darauf sitze ich im Biergarten mit einer Gruppe von Staatsanwälten. Wir haben einen größeren Fall abgeschlossen. Und am Nebentisch sitzt der damalige Vizechef des Mordkommissariats mit seiner Truppe. Und die Staatsanwältin geht hin und begrüßt sie und kommt zurück und sagt, Herr Thies, herzlichen Glückwunsch, Sie haben die Stelle als Leiter der Mordkommission gewonnen. Sag, wie? Ich komme jetzt da drauf, ja, da drüben sitzt der Herr, der praktisch dort Vertreter ist, und der hat mir das gerade gesagt. Das war also mal der Werdegang, warum ich dort überhaupt hingekommen bin.
1: Und wie wurden Sie dann dort empfangen? Es ist ein eigener Schlag.
2: Ja, das
1: die
2: kann man.
1: Leute kann in man, den Mordkommissionen.
2: Kann man vielleicht so sagen, eigener Schlag. Ja, die Begrüßung war ein bisschen anders, als ich mir das vorgestellt hätte. Also das wurde vorgestellt in der großen Runde dort, in der Frühstücksbesprechung. Und dann wurden so vereinzelte leise Stimmen hinter vorgehaltener Hand laut, etwa so. Da hätten wir ja auch gleich einen Polizeihund als Chef einstellen können. Also der Empfang war jetzt nicht überwältigend. Aber ich dachte mir, Jungs, warten wir es ab. Irgendeiner wird schon mal merken, dass es vielleicht auch schlimmere Chefs gegeben haben könnte.
1: Sie sagen Jungs, gab es damals Frauen auch?
2: Es gab auch Frauen, also Jungs ist für mich immer der Sammelbegriff für die Mannschaft gewesen, aber es ist natürlich heutzutage undenkbar, dass man die Mädels nicht extra hervorhebt. Es gab auch sehr tüchtige und gute Frauen dort. Und so hat sich das dann langsam eingespielt, zunächst unter der sehr misstrauischen Führung des damaligen Kommissariatsleiters, der mir also alles schriftlich gesagt, niedergelegt hat, was ich zu machen habe bei den Fällen, hat sie dann aber sehr schnell erledigt, der ist in Pension gegangen, und dann wurde der sein bisheriger Vertreter, dann Kommissariatsleiter.
1: Als es zu dem Fall kam, über den ich heute gerne mit Ihnen sprechen möchte, da waren Sie schon gut 3 Jahre Leiter der Mordkommission 5, war das, glaube ich.
2: Richtig, ja.
1: Und haben sich dann doch schon freigeschwommen, glaube ich, da mittlerweile.
2: Ja, man hat schon so ein bisschen die Abläufe intus gehabt, und es ist im Grunde ja eine ähnliche Vorgehensweise wie bei Ermittlungen wegen Raub oder wegen Bandendiebstahl oder sowas. Es gibt immer jemand, der versucht, seine Spuren zu verwischen oder seine Täterschaft zu verleugnen. Und es gibt auf der anderen Seite die Gendarmerie, die bemüht ist, genau diese Spuren aufzudecken. Und ob es jetzt ein Mord ist oder ein Raubüberfall oder was auch immer, ist im Grunde vom Ablauf her gleich. Nur ist natürlich der Aufwand bei Mordermittlungen ein immens größerer.
1: Ich weiß nicht, ob man das aufwiegen kann oder vergleichen kann, aber was ist komplexer in der Regel, Mordermittlung oder Arbeit im Bereich organisierte Kriminalität?
2: Es ist schwer zu vergleichen. Ich hatte Fälle, da haben wir 2 Jahre mit 10 Mann an organisierten Banden hinermittelt mit Telefonabhören, mit allem drum und dran, bis man ein Ergebnis hatte, bis wir tätig werden konnten. Es gibt Mordfälle, da steht der Täter mit tropfendem Messer über seiner Leiche und wenn die Polizei kommt, sagt er, ich gebe alles zu, ich war's, es tut mir leid. Also das ist fallabhängig. Mhm. Es ist schwer zu sagen, also das ist jetzt die Königsdisziplin und das ist jetzt praktisch Ramsch oder sowas, sondern es ist jede Ermittlung, wenn sie einigermaßen umfangreich ist, stellt hohe Ansprüche an die Ermittler. Und beim Mord ist es natürlich noch zusätzlich so, dass der eigene Antrieb verstärkt wird dadurch, dass man sich in die Lage des Opfers versetzen kann, insbesondere der Angehörigen. Mhm. Wenn man selber Kinder hat und es wird ein Kind umgebracht, dann ist das was anderes, als wenn ich heute jemand einen Geldbeutel aus der Hand reiße und flüchte. Also das ist eine andere innere Beteiligung an so einem Fall. Mhm. Und deswegen geht es auch mehr in die Tiefe und man hat auch mehr Engagement auch bei den Mitarbeitern. Mhm. Wenn ich heute an einem Strang ziehe, wenn alle das gleiche Opferbild vor Augen haben, wenn den gleichen Tatort betreten haben und wissen, was dort abgelaufen ist, ist das eine andere Motivationslage, als wenn ich heute sage, jetzt ist Freitag 15 Uhr, den Räuber kann ja am Montag noch verfolgen.

0: hatten einen versuchtes Tötungsdelikt in einer Gaststätte im Bahnhofsviertel. Und das Einzige, was wir wussten, die Täter waren unerkannt geflüchtet. Das Einzige, was wir wussten, da war eine Dame mit am Tisch gesessen und die hatte rosa Flipflops an. Das war die Beschreibung vom Wirt. Da war an dem Tisch eine Dame gesessen. Er kann sich bloß erinnern, er hatte rosa Flipflops. Dann hat sich ein Kollege aus meiner Kommission 3 Tage lang von früh bis spät am Hauptbahnhof herumgetrieben, in Anführungszeichen, und hat einfach nur geschaut, ob es eine Frau mit rosa Flipflops gibt. Nach 3 Tagen sieht er an einer Ampel eine Dame stehen mit rosa Flipflops. Er spricht sie an, ob sie an diesem Tag in der Gaststätte war. Sie sagt, ja, sie war an einem Tisch mit 2 Herren gesessen und die haben ihr sogar ihre Visitenkarte überreicht, weil sie hofften, dass sie sie besuchen kommt im Hotel. Und tatsächlich waren das die 2 Täter, die auf diese Weise dingfest gemacht
1: Okay.
0: wurden. Also Engagement ist auch hier nicht immer ganz ohne Erfolg.
1: Auch der Fall, über den wir heute sprechen wollen, der hat Ihnen eine gewisse Ausdauer abverlangt, weiß ich. Es geht um das Verschwinden eines Konditormeisters. Sie waren damals eben bereits 3 Jahre Leiter Ihrer Mordkommission. Was war damals geschehen im Januar 2005?
0: Es war so, dass eine Frau ihren getrennt lebenden Mann oder ihren geschiedenen Mann als vermisst gemeldet hat. Es war der 3. auf 4. Januar 2005 und sie lebten getrennt, wie gesagt. Die beiden Söhne des Ehepaares lebten bei der Mutter und man versuchte vergeblich mehrfach den Vater zu erreichen. Dies war nicht möglich, das war etwas ungewöhnlich, da er eigentlich immer erreichbar war. Und so machte sich einer der beiden Söhne auf den Weg in das Haus, um nachzuschauen, was los sei. Dort stellte er einige Merkwürdigkeiten fest. Es waren zum Beispiel die Jalousien der Straßenfront des Hauses herabgelassen, was der Vater niemals machte. Es war festzustellen, dass ein oder zwei alte Röhrenradios, die in diesem Haus an verschiedenen Stellen standen, verschwunden waren. Es fehlte wohl auch ein roter Rucksack des Vaters, aber das Auto war in der Garage gestanden. Also es war jetzt nicht wirklich schlüssig nachvollziehbar, wo der Vater ist. Dann kam am nächsten Tag dazu, dass seine Schwiegermutter den 80. Geburtstag hatte. Da ist er nicht erschienen, hat sich nicht entschuldigt. Und er hätte mit einer Theatergruppe einen Theaterbesuch vorgehabt und ist dort ebenfalls unentschuldigt nicht aufgelaufen. Es hat dann letztlich die Ex-Frau dazu veranlasst, bei der Polizei Vermisstenanzeige zu erstatten. Und zwar war das zur Abendzeit beim Kriminaldauerdienst, der dann sofort in das Haus gefahren ist, dort erste Ermittlungen getätigt hat, einen Spurensicherungsbeamten dabei hatte. Und man hat aber jetzt nichts Gravierendes festgestellt, was auf eine besondere Straftat hingedeutet hätte. Am kommenden Tag ist dann die Vermisstenstelle beauftragt worden, sich um die Sache anzunehmen. Und man hat also die üblichen Abfragen bei Krankenhäusern, bei der Haftanstalt und ähnlichen Institutionen gemacht, ob dort ein entsprechender Mann praktisch eingeliefert wurde, was nicht der Fall war. Dann ist der zweite Sohn, der in Norddeutschland gewohnt hat, ebenfalls nach München gekommen und hat dann festgestellt, während sie in dem Haus nachgeschaut haben, dass pausenlos das Telefon läutete und jedes Mal war ein Interessent dran, der das Haus mieten wollte. Und auf Nachfrage erfuhren die Söhne, dass ein Inserat in der Süddeutschen Zeitung aufgegeben war, dass dieses Haus billig zu vermieten sei. Es wurden 800 Euro Mietzins verlangt, was für die Lage und das Haus eigentlich ein Spottpreis war.
1: Was wäre das eigentlich das Realistische gewesen?
0: Also mindestens das Doppelte, wenn nicht
1: Ja.
0: vielleicht sogar das Dreifache.
1: Okay.
0: Und es wäre auch eine Kaution zu hinterlegen gewesen. Und diese Anrufe waren sehr zahlreich, so dass es den Söhnen merkwürdig vorkam, dass ihr Vater das Haus vermieten wollte. Er hat dort glücklich und im Frieden gelebt, hat im Keller eine große Backanlage gehabt, wo er Tausende von Pralinen hergestellt hat. Er hatte diverse Hobbys im großen Bekanntenkreis, die immer im Zentrum mit diesem Haus zu tun hatten auch, so dass es also sehr auffällig war. Und deswegen hat die Vermisstenstelle bei uns nachgefragt, ob wir sie nicht unterstützen wollen oder können. Das haben wir dann gemacht.
1: Es ist zuerst ein Vermisstenfall. Wann und wie wird da entschieden? Gut, jetzt muss sich die Mordkommission auch mal damit befassen.
0: Das
1: Sie haben ja
0: ist
1: keine Leiche. Also es ist natürlich sehr, sehr sonderbare Umstände, die schon darauf hinweisen, dass das nicht mit

0: rechten Sachen zu, mit rechten Dingen zugegangen ist, aber wann wird da entschieden, dass sich die Mordkommission damit befasst?
1: Das ist fallabhängig und wird abgesprochen zwischen den einzelnen Dienststellen. Es könnte sein, zum Beispiel, dass das K112, die machen also polizeiliche Leichenermittlungen ohne Hinweis auf Fremdverschulden, dass dort irgendetwas gewesen sein könnte, aber das wäre in dem Fall auszuschließen, weil sonst wären die Angehörigen ja verständigt worden.
0: Also das heißt zum Beispiel, jemand ist verunfallt und man konnte ihn aber nicht
1: Genau,
0: identifizieren.
1: zum Beispiel sowas. Also das lag hier nicht vor. Und die Absprache ist abhängig davon, ob es genügend Anhaltspunkte für eine Straftat gibt. Also bei Kindern, die weg sind, wird immer mit aller Manpower gearbeitet. Wenn ein Erwachsener überraschend aus seinem Umfeld verschwindet, dann kann das viele Ursachen haben. Wenn also nicht ganz konkret feststeht, dass hier eine Straftat im Raum liegt, wird es in der Regel erst bei der Vermisstenstelle abgeklärt. Also in dem Fall war es aber so, es waren geringe Blutantragungen auf einem Polster im Wohnhaus feststellbar. Es haben eben zwei Röhrenradios gefehlt von fünf insgesamt, die im Haus waren. Es waren aber eine sehr wertvolle Kameraausrüstung frei zugänglich im Haus gewesen. Es waren wertvollste Antiquitäten dort vorhanden. Also da hat nichts gefehlt. Was weggekommen zu sein schien, waren etwa 2000 Euro Bargeld aus dem Verkauf von Pralinen, ein Sparbuch und eben diese an sich wertlosen Radios. Und außerdem wurde ein roter Rucksack von den Söhnen vermisst und möglicherweise eine rote Jacke.
0: Und das war der Stand, mit dem Sie jetzt reingingen.
1: Genau, dann sind wir
0: Was
1: also,
0: fanden Sie selbst dann vor Ort?
1: wir haben also festgestellt, dass diese gesamte Situation sehr verdächtig war. Also er hatte zum Beispiel die Katze des Nachbarn versorgen sollen, was er immer wieder sehr zuverlässig gemacht hat. Die Katze war fast verhungert. Es waren diese Absagen oder diese Nichtabsagen der vereinbarten Treffen, die er ausgemacht hatte. Es war diese merkwürdigen Umstände, dass also auf der einen Seite gerade diese billigen Radios weggekommen sind, auf der anderen Seite eben, dass das Blut dort angetragen war. Und es war auch auffällig, so sagten die Söhne, dass eines der Räume im ersten Stock versperrt gewesen war, als der Sohn, der erste, zum Haus kam. Und der Schlüssel lag dann im Gang in einer Schublade. Das Zimmer war leer und scheinbar sehr sauber durchgewischt worden. Das waren dann so die ersten Anhaltspunkte, wo wir gesagt haben, das deutet möglicherweise darauf hin, dass hier im Haus eine schwerwiegende Straftat verübt worden sein könnte.
0: Und was fanden Sie dann selbst im Haus vor an auffälligen Spuren?
1: Also zunächst ist uns aufgefallen, dass die Stelle, wo die leichten Blutflecken an der Bettdecke des Opfers festgestellt worden waren, dass diese Decke an der Unterseite stark eingeblutet worden war. Also deutlich mehr als zunächst anzunehmen war
0: Das
1: bei
0: heißt, man hat die Decke von oben, sah es nur nach so ein paar Sachen aus, wo man
1: Genau.
0: sagt, das könnte sich jetzt auch jemand geschnitten haben, und dann klappt man die Decke auf und
1: Dort
0: dann
1: waren massive
0: sieht man, oh
1: Blutantragungen, ja.
0: Gott, da ist mehr passiert.
1: Dann waren einige andere Auffälligkeiten im Haus, also eben, dass wertvolle Sachen vorhanden waren, teure Fotoausrüstung, wertvolle Antiquitäten und dass auf der anderen Seite wertlose Radiogeräte fehlten. Dann kam es weiterhin zu Feststellungen, die auch sehr merkwürdig waren, abgesehen von diesen vielen Anrufen. Stand ein Motorroller, der eigentlich am hinteren Garagenausgang an der Tür stand, war jetzt im Garten abgestellt und sorgfältig abgedeckt worden. Und es war ein schmaler Durchgang von dieser hinteren Gartentür der Garage zum vorderen Garagentor. Der war sehr schmal und da hingen vier Winterreifen an der Wand. Und einer davon war abgenommen worden, der den Durchgang sehr erschwert hatte. Und lag auf der Motorhaube des Fahrzeugs und die Schrauben, die Befestigungsschrauben lagen fein säuberlich auf den Sprossen einer Aluleiter abgelegt, was auch merkwürdig erscheint. Warum sollte der Vermisste den Motorroller, der dort sicher an der Garagenrückwand stand, jetzt plötzlich in den Garten schieben? Warum hätte er diesen einen Reifen auf seine Motorhaube legen sollen? Also alles Dinge, die eher den Verdacht zuließen, da hatte sich jemand die Möglichkeit eröffnet, freien Durchgang durch die Garage zu haben.
0: Aber gleichzeitig sehr sorgfältig mit den Gegenständen
1: Ja,
0: umgegangen.
1: genau. Und das brachte uns dann alles dazu, dass wir dieser Sache mehr Gewicht beimessen mussten und haben dann einen Leichenspürhund angefordert, der dann im Haus auch herumstöberte. Und interessanterweise in dem verschlossenen Raum an der an einer bestimmten Stelle anschlug. Das bedeutet, dass hier offensichtlich Blut vorhanden war. Es war mit dem bloßen Auge nicht zu erkennen. Im nächsten Schritt haben wir dann den Erkennungsdienst angefordert, der in diesem Raum mit Luminol, also einer Chemikalie, die...
0: Der berühmte Luminol-Test. Ne?
1: Genau.
0: Wie funktioniert der? Wie muss man sich das vorstellen?
1: Das ist eine Chemikalie, die wird in diesem Raum auf die Stellen gesprüht, von denen man annehmen kann, dass sie Blut enthalten hatten, dass die dort abgewischt worden sind. Und man verdunkelt dann den Raum komplett, dass es stockdunkel ist, dann wird dieses Luminol aufgesprüht und dann entsteht ein, wenn Blut vorhanden ist, ein helles, silbernes Leuchten, das ist so
0: im Dunkeln,
1: wie wenn da so eine dünne Schicht über dem Blut schweben würde. Und das kann auch fotografisch dokumentiert werden und war letztlich dann eine großflächige Ausbreitung.
0: Das machen die Kollegen dann oder stehen Sie dann als Mordermittler auch dabei, während das passiert? Das ist ja sicher auch ein sehr extrem spannender Moment, ja, dann
1: logisch, für einen Ermittler. Also, da standen wir natürlich auch im Raum und haben uns das auch angeschaut. Und als dann das Licht wieder angemacht worden ist, haben die Beamten damit begonnen, das Parkett an der Stelle abzuheben.
0: Ja, aber sie stehen dann drin und erstmal nichts und dann wird das gefühlt und dann sehen sie, oh, das ist aber sehr viel.
1: Ja, hier, das ist hier,
0: durchaus hier leuchtet
1: ein Augenblick,
0: viel.
1: Durchaus ein Augenblick, der sehr spannend ist.
0: Ja.
1: Und dann hat man eben festgestellt, dass unterhalb dieses Parketts in dem Untergrund massivste Blutantragungen festzustellen waren und der Rechtsmediziner, der hinzugezogen wurde, hat die Menge des Blutes auf mehrere Liter geschätzt, sodass man davon ausgehen musste, dass der Mensch, der dieses Blut dort verloren hat, nicht mehr leben kann. Wurde dann DNA gesichert und sehr schnell ausgewertet, sodass schon nach kurzer Zeit feststand, dass das Blut vom vermissten Konditormeister stammte. Und damit war der Fall eigentlich eine klare Geschichte für die Mordkommission und entsprechend wurden die Ermittlungen dann auch intensiviert.
0: Okay. Was konnten Sie aus diesen ersten Spuren in Bezug auf den Tathergang schließen?
1: Es war so, dass das Luminol auch im Treppenhaus zur Anwendung kam und auch im Treppenhaus zeigten sich dann entsprechende kleinere Flächen, die aber ebenfalls vom abgewischten Blut stammten, so dass man rückschließen konnte, dass wohl in diesem ursprünglich verschlossenen Raum der Mord verübt wurde und dass anschließend die Leiche wohl über die Treppe zum Garten möglicherweise gebracht wurde. Und da würde es auch einen Sinn machen, dass dann der Durchgang durch die Garage freigeräumt worden ist vorher, um eventuell mit dieser Leiche dann durch die Garage zu einem dort bereitstehenden Auto zu gelangen. Das war also die Mutmaßung, das war natürlich auch dann für uns Anlass, entsprechende Nachbarschaftsbefragungen zunächst durchzuführen, ob irgendjemand etwas Entsprechendes gesehen hätte. Wir haben dann erfahren von Nachbarn, dass 3 Tage lang nach dem 4., also bis praktisch die Vermisstenanzeige ins Rollen gekommen war, an diesem Haus ständig die Jalousien verändert worden waren, dass offensichtlich jemand in diesem Haus zugange war. Was eben sehr auffällig war für die Nachbarn, weil der Vermisste oder der jetzt Ermordete hatte niemals die Jalousien runtergelassen oder die Vorhänge zugezogen.
0: Aha,
1: okay. Das waren auffällige Erkenntnisse. Das hat aber nie jemand uns sagen können, da habe ich ein Auto gesehen, ich habe eine Person gesehen.
0: Okay, aber sehr mysteriöses Verhalten. Wenn Sie da reingehen in so ein Haus, dann, Sie haben ja schon etliche Tatorte erlebt. Blicken Sie da dort einfach nur mit dem kriminalistischen Blick auf und suchen nach Spuren oder kriegt man da auch so ein Gespür für das Leben und die Persönlichkeit der Leute, die dort wohnen? Weil das ist ja, so Häuser erzählen ja auch eine Geschichte dann über die Menschen, die dort wohnen. Berührt Sie das, wenn Sie da reinkommen?
1: Natürlich berührt einen sowas, weil man immer in Gedanken an die eigene Familie denkt und an Freunde und sich vorstellt, was würde einen selber betreffen. Es gibt immer ein komisches Anrühren in einem, wenn man Empathie zu empfinden vermag, dann bleibt es nicht aus. Aber grundsätzlich, wenn man einen Tatort betritt, so haben wir es gehandhabt, in aller Regel, wenn ein erkennbarer Tatort da war, sind immer erst die Kollegen die Rufbereitschaft oder die Mordbereitschaft des Erkennungsdienstes vorab gegangen, haben sich im Haus umgeschaut. Wenn also natürlich Erstzugriffskräfte oder Rettungskräfte in der Wohnung waren, ist die Spurenlage zwangsweise oft verändert, aber das war immer Sache des Erkennungsdienstes, erst einmal einen gewissen Weg frei zu prüfen oder frei zu sichern, auf dem wir dann entsprechend mit Schuhschutz und mit Schutzanzügen den Tatort betreten haben. Und es war in der Regel immer so, wir haben uns erstmal nur an die Tür gestellt, haben dann ganz entspannt sozusagen den Tatortbereich inklusive Leiche betrachtet, ohne jetzt sofort auf bestimmte Dinge loszugehen. Man hat so ein gewisses Berufserfahrung.
0: Sich wirken lassen.
1: Ja, eine gewisse Berufserfahrung. Gibt es irgendetwas, was augenfällig nicht in dieses Bild passt, dass also irgendwelche verschmierte Wände da sind oder dass irgendwelche beschädigten Teile rumstehen. Man wirkt einfach, das lässt man einfach auf sich wirken und dann stellt man fest, auch wie Sie vorhin eingangs fragten, wie hat dieser Mensch gelebt? Oder was ist aus dieser Situation vor Ort eigentlich rückzuschließen? War es ein ordentlicher Mensch, ein pedantischer Mensch? War es ein Messi vielleicht? War es eine Wohnung, wo offensichtlich verschiedene Personen regelmäßig sich aufgehalten haben? Oder ist dort alles picobello? Gibt's im Kühlschrank, ist da was Ordentliches drin? Oder ist der leer, weil da nie einer zu Hause ist? Also solche Dinge schaut man sich an. Und dann hat man die erste Vorstellung von dem Opfer. Und mit diesen ersten Eindrücken beginnt man dann erst einmal die Arbeit, die außerhalb des eigentlichen Tatorts für die Mordermittler stattfindet, also Nachbarschaftsbefragungen, öffentliche Fahndungsaufrufe, eventuell Fahndungsmaßnahmen einleiten, wenn Hinweise auf einen flüchtigen Täter oder auf ein Fahrzeug da sind. Also alles diese Dinge, die keinen Aufschub dulden. Der Tatort selber ist gesichert. Das sind die Erkennungsdienstbeamten, die einen immer sofort und zeitnah unterrichten, wenn sie neue Erkenntnisse haben, sodass der Mordermittler jetzt nicht zwingend als Rechtsmediziner die Nase in dieses Geschehen stecken muss.
0: Und was haben Sie im Laufe der Zeit über das Leben und über die Person des Opfers herausgebracht, über die Persönlichkeit und die Lebensumstände?
1: Das Opfer wurde uns als sehr vertrauenswürdig, vertrauensselig auch, harmoniebedürftig und gesund geschildert. Er war Berufsschullehrer an einer Fachschule für Bäckereiausbildung, hatte jetzt in seiner Pensionierungszeit damit angefangen, Pralinen selbst herzustellen. Er hatte im Keller, da waren tausende von Pralinen auf Tischen ausgebreitet, als wir dort waren. Diese Pralinen waren sehr begehrt bei Patisserien und in Konditoreifachgeschäften. Er war in ganz Deutschland und weit darüber hinaus für seine Qualifikation als Konditormeister bekannt. Er hatte viele Bücher übers Backen, aber übers Kochen hergestellt. Er hatte selbst Fotografien angefertigt und hatte dazu eine hochwertige Kameraausrüstung, war mit seinen Bildern in vielen Fachzeitschriften vertreten.
0: Also er war pensioniert, aber stand voll fest im Leben. Er langweilte sich nicht und hatte viele Kontakte. Gab es irgendwelche Hinweise auf irgendwelche Feindschaften, die er hatte?
1: Zu dem Zeitpunkt am Anfang überhaupt nichts bekannt und auch die weiteren langwierigen, monatelangen Ermittlungen haben eigentlich nicht ergeben, dass er jemals mit irgendjemandem in Konflikt geraten gewesen wäre. Also das konnten wir ausschließen, dass es jemand gab, der ihm jetzt wirklich übel gesonnt war.
0: Sie haben also einen ziemlich vertrackten Fall. Sie haben keine Leiche, fehlt zwar Geld, aber bis auf ein altes Transistorradio, das eigentlich jetzt nichts wert ist, es sind keine Wertgegenstände entwendet worden. Motiv im Umfeld ist nicht zu finden. Und dann haben Sie noch einen Täter, der sich sehr außergewöhnlich offenbar verhalten hat. Also, weil wahrscheinlich ja derjenige, der die Jalousien rauf und runter gelassen hat, der Täter gewesen sein dürfte, oder?
1: Ja, es war also die ganzen Begleitumstände sehr merkwürdig, so dass wir auch unter anderem auf den Gedanken verfallen sind, ob vielleicht mit diesen beiden scheinbar wertlosen Radios irgendetwas in Verbindung stand. Mhm. So kam die Idee auf oder die Überlegung auf, ob vielleicht der Konditormeister ein Doppelleben geführt haben konnte als Agent, dass er in diesen Radios irgendwelche Sachen versteckt hatte, die jetzt der Täter an sich genommen hat. Ich muss allerdings gleich vorab nehmen, die Ergebnisse unserer Überprüfung ergaben, dass der Konditormeister ein Mann ohne Fehl und Tadel war. Und dass ihm jegliches Doppelleben oder jegliche sonstigen dunklen Stellen in seinem Leben mit Sicherheit nicht trafen. Also es war ein wirklich hundertprozentig konnte man all sowas ausschließen. Also war die Theorie mit den Inhalten des Radios hinfällig.
0: Über eine der größten Sonderbarkeiten haben wir jetzt noch gar nicht intensiver gesprochen, und zwar diese Annonce, die ja erst nach dem, die offenbar erst nach dem Tod des Mannes dann aufgegeben wurde. Was haben Sie über diese Annonce in Erfahrung gebracht?
1: Ja, das war ein bisschen merkwürdig. Wir haben die Dame ermitteln können, die bei der Zeitung diese Annonce aufgenommen hat. Und merkwürdigerweise konnte sie sich an die Annonce sogar erinnern. Und zwar deswegen, weil der Preis für das Miethaus so auffällig günstig war. Und auf die Frage, wer denn die Anzeige aufgegeben hatte, konnte sie uns leider keine Auskunft geben. Sie hätte den oder die Person nicht angeschaut, die Anzeige aufgegeben hat, und konnte daher nicht mal sagen, ob es eine Frau oder ein Mann war. Was dann ein bisschen neuen Anlass zu Spekulationen gab, war der Umstand, dass diese Dame mit jemand aus dem engen Umfeld des Ermordeten befreundet war. Das ließ wiederum Spekulationen zu, ob da vielleicht irgendjemand mit beteiligt gewesen sein könnte, der aus dem Umfeld des Täters stammt.
0: Das heißt,
1: des Opfers, Entschuldigung.
0: Des Opfers stammt. Das heißt, Sie haben sich auch jetzt langsam so ein bisschen Richtung, Richtung Umfeld konzentriert.
1: Ja, das.
0: Weil, was haben Sie erstmal aus diesen, all diesen Details geschlossen? Ich meine, die Annonce, der Rucksack und die Jacke sind weg, zu wenig Wertgegenstände verschwunden. Was haben Sie sich für einen ersten Reim daraus gemacht?
1: Nun gut, im Rahmen unserer Abwägung aller denkbaren Gründe für die Tat oder des Zusammenhängens mit dem Tatgeschehen kam natürlich dann auch irgendwann die Idee auf, ob nicht irgendjemand aus dem näheren Umfeld des Opfers beteiligt sein könnte. Auffällig war immerhin, dass die wertvollen Sachen im Haus waren und die völlig wertlosen verschwunden sind. Das ließ einmal die erste Überlegung zu, dass vielleicht jemand, der irgendwann mal in den Genuss dieses Erbes kommen könnte, daran Interesse hatte, die wertvollen Antiquitäten und die Fotoausrüstung auch weiterhin zeigen zu können, zu präsentieren, und dass deswegen diese anderen Dinge nur mitgenommen worden sind. Diese Überlegungen auch mit dem sorgsamen Umgang mit dem Motorroller, mit den abgelegten Schrauben, veranlassten uns dann, dass wir einfach mal in einem näheren Umfeld des Tatortes damit begonnen hatten, mögliche Leichenablageorte zu durchsuchen. Vor allem gab es in dieser Gegend einige Baggerweiher, Kiesweiher, die wir dann absuchen ließen vom Hubschrauber aus mit Tauchern und in der Annahme, dass dort möglicherweise die Leiche versenkt worden sein könnte. Es kam da zu einem ganz kuriosen Zwischenfall. Einer der Weiher war zur Hälfte eingefroren, eine Eisdecke war drauf. Und man konnte also die andere Hälfte nicht einsehen, was dann einen Hubschrauberpiloten dazu gebracht hat, mit seinem Hubschrauber sich so nah über diese Eisdecke zu positionieren, dass er mit seinen Rotorblättern diese Eisdecke an die andere Seeseite geschoben hat. Also das war interessant, aber auch ohne Ergebnis.
0: Okay. Und was für einen Reim hatten Sie sich auf die Annonce gemacht?
1: Die Annonce hätte unseres Erachtens dazu dienen können, nicht zwingend müssen, aber können, dass so viele Menschen anrufen, dass wir aufgrund der Telefonlisten dann vielleicht hunderte von Personen hätten zusätzlich zu dem großen Bekanntenkreis des Opfers befragt werden müssen, was sie veranlasst hat, wer sie sind, diese ganzen Personen abzuklären. Das wäre die eine Variante gewesen, sollte eigentlich nur ein Wirrwarr an Spuren entstehen.
0: Aha, okay.
1: Die andere Möglichkeit wäre gewesen, dass der Täter tatsächlich vorhatte, Mietkautionen vorab zu kassieren. Und durch diesen sehr niedrigen Mietpreis konnte er eigentlich davon ausgehen, dass die Leute sehr schnell bereit sein würden, diese Vorauszahlungen zu leisten. Das war die andere Überlegung, die aber dann wohl offensichtlich nicht zum Tragen gekommen ist.
0: Sie haben sich also stärker jetzt erstmal auf das Umfeld fokussiert. Und da hatten Sie jetzt jemanden, der mit der Frau, die die Annonce aufgenommen hat, befreundet war.
1: Das ist richtig.
0: Wurde dann Ihr Hauptverdächtiger, oder?
1: Wir haben uns auf diese Person natürlich auch fokussiert und haben ermittelt, was von ihm zu ermitteln war, kamen aber dann irgendwann, nachdem alle denkbaren Ansätze ins Leere liefen, zu dem Ergebnis oder geradezu zu der Überzeugung, dass wir hier offensichtlich einen falschen Weg gewählt hatten, dass diese engere Beziehung zum Täter wohl nicht bestanden hat.
0: Also, dass es nur einfach ein erstaunlicher Zufall war, dass die Frau, die die Annonce ausgerechnet seine Freundin war.
1: Ja.
0: Okay, kommt das Ihnen häufiger vor? Ich meine, das ist jetzt so für mich als Laie, wenn ich denke, okay, da muss man jetzt nur noch eins und eins zusammenzählen.
1: Das kommt immer wieder vor, dass man eins und eins zusammenzählt und noch ein zweites und das drittes Mal dazu zählt, um dann festzustellen, scheinbare Zufälle, die einem verdächtig vorkommen, sind wirklich nur Zufälle. Also solche Situationen gibt es immer wieder. Vielleicht beispielhaft einen kleinen Fall dazu. Es wurde ein kleines Mädchen an einer Grundschule brutal misshandelt von einem unbekannten Täter in der Toilette, wurde als tot liegen gelassen, hat aber Gott sei Dank überlebt. Und die sofort eingeleitete Fahndung im nahen Umfeld der Schule ergab dann etwas sehr Sonderbares. Eine Zivilstreife hat in einem Abbruchhaus einen Obdachlosen aufgefunden, der dort seine notdürftige Unterkunft gefunden hat, hat dort auch seine Kleidung, das wenige Hab und Gut, ausgebreitet in diesem verlassenen Raum. Und das Mädchen hatte das seinem Vater gegenüber, als es wieder bei Bewusstsein war, nur angeben können, dass es ein Mann war, der ein grünes Hemd mit zwei großen Knöpfen hatte. Das war die einzige Information, die uns zum Täter zu diesem Zeitpunkt bekannt war. Und es haben die Kollegen festgestellt, dass in dieser Abbruchbude mehr oder weniger eine frisch ausgewaschene Unterhose über einem Stuhl hing, während die übrige Kleidung völlig verdreckt war. Und dass dieser Mann ein Hemd besaß, ein grünes Hemd, das am Kragen übereinander zwei sehr große, auffällige Hirschhornknöpfe hatte.
0: Okay.
1: Wir haben uns dieses Mannes dann angenommen.
0: Und der hatte auch immer Zugang zur Schule, erstaunlicherweise.
1: Genau, sogar.
0: Der hat sich da reingeschlichen, um das.
1: Ja, wir haben den Mann also vernommen und er hat zugegeben, dass er diese Schultoiletten kennt, dass er da öfter schon seine Notdurft verrichtet hatte, dass ihm also das Schulgebäude durchaus bekannt war. Das war noch nur wenige Meter von dem Wohnort des Mannes entfernt, sodass alles dafür sprach, dass diese Person eventuell als Täter in Frage käme. Er hat dann auch zugegeben, er könne sich nicht erinnern, aber wenn wir glauben, dass er der Täter ist, dann kann das durchaus der Fall sein, also ein etwas merkwürdiges Gebaren. Mhm. Wir haben dann sofort DNA von ihm entnommen und haben das noch in der Nacht überprüfen lassen bei der Rechtsmedizin und kam dann einige Stunden später der Anruf, definitiv nicht der Täter.
0: Okay.
1: Also auch solche Dinge gibt es, wo man zunächst einmal glaubt, man ist auf der richtigen Spur, aber dann eben eines Besseren belehrt wird.
0: Das heißt, in der Zeit vor DNA wäre der schon mit mehr als einem Bein im Knast gesessen.
1: Es wäre unter diesen Voraussetzungen wahrscheinlich schwierig gewesen, festzustellen, dass er tatsächlich damit nichts zu tun hat.
0: Wie geht man als Ermittler mit dieser Erfahrung um? Ich meine, wir sprechen ja häufig dann mit Ermittlern auch, das sind natürlich immer sehr spannend Indizienfälle. Das klingt dann auch ganz toll, wenn man jemanden überführt, aber natürlich ist auch das andere Risiko dabei, wenn man Fehler macht, dann bringt man einen Unschuldigen in den Knast. Wie gehen Sie selber mit diesem, oder wie sind Sie selber mit diesem Wissen umgegangen? Auch wenn Sie dann so einen Moment haben, wie jetzt den Fall, den Sie jetzt gerade geschildert haben, wo man sagt, oh, das war jetzt aber haarscharf, ich war mir eigentlich ganz sicher, so die Knöpfe, dann ist der schon, gesteht der schon halb.
1: Ja, es gibt Situationen, die habe ich selbst auch öfters erlebt, wo man selbst nicht sicher ist, ob man wirklich an der richtigen Person dran ist. Man kann dem gegensteuern, indem man an sich selber hohe Ansprüche, was die Genauigkeit, die Akribie, die Sorgfalt anbelangt. Man kann immer wieder neue Ansätze unternehmen, im Zweifelsfalle noch mehr Tatbeweise zu erlangen. Kann nochmals den Tatort genau absuchen, ob es da weitere Spuren gibt. Man kann Leute befragen, man kann also wirklich diese ganzen Ermittlungen sehr, sehr weit ausdehnen. Aber auf der anderen Seite hat man immer die kleine Gewissheit, die einem Sicherheit verschaffen kann, dass man selbst ja nicht die Justiz ist, dass man nur als Hilfsbeamter der Staatsanwaltschaft, wie es früher hieß, die Fakten zusammenträgt, die man erkennen kann. Und dann ist es Sache der Staatsanwaltschaft, das nochmals zu bewerten und eventuell Nachermittlungen anzuordnen. Und letztendlich ist es dann immer Sache, gerade bei Mord- oder Tötungsdelikten, des Schwurgerichts, wo drei erfahrene Richter sitzen, die vorgetragenen Sachverhalte, die ermittelten Umstände nochmals durch persönliche Befragung, durch Zeugenvernehmungen zu überprüfen. Und so kann man also gewiss sein, dass man nicht selber die letzten Entscheidungen trifft, was den Beschuldigten im Verdächtigen anbelangt, sondern dass da immer noch zwei Instanzen über einem stehen, die das sehr sorgfältig nachprüfen.
0: Wie oft hatten Sie selbst Zweifel? Also Zweifel auch im Sinne, dass man dann nochmal nachdenkt, das wird schon so gewesen sein, aber ganz wohl ist mir nicht dabei.
1: Es gibt Fälle, wo man Zweifel hat, allerdings kommt es auch erst dann zu einem gewissen dringenden Verdacht gegen eine Person, wenn man auch Fakten hat. Also reine Überlegung, der hat jetzt blaue Augen oder der hat blonde Haare, das gefällt mir gar nicht, der könnte sein, oder sowas gibt es überhaupt nicht. Und das andere ist, dass man natürlich beim Vorgehen der Ermittlungen, bei Vernehmungen, und das kann ich wirklich ohne Einschränkungen sagen, bei der Mordkommission zu 100% nach den entsprechenden Gesetzen arbeitet. Also wenn ein Verdächtiger, ein Zeuge, der als verdächtiger Zeuge geladen wird, kommt, wird er zuerst einmal belehrt, dass er nichts sagen muss, was ihn selbst belastet. Und wenn man dann das Gefühl hat, dass man einen jetzt Anfangsverdacht, einen konkreten Anfangsverdacht begründen kann, dann wird die Zeugenvernehmung sofort abgebrochen. Er wird als Beschuldigter belehrt. Er wird darauf hingewiesen, dass ein Anwalt hinzuziehen kann, dass er nichts sagen muss. Also das sind hundertprozentige Grundsätze, an die man sich hält, weil wenn man es anders macht, hat man vor Gericht ständig Konfliktverteidiger oder auch normale Verteidiger, die eben genau auf solche Punkte dann festnageln wollen.
0: Was brachte Sie dann im Fall des Konditormeisters auf den wirklichen Täter?
1: Das war etwa 9 Monate, nachdem wir mit dem Fall, mit den Ermittlungen begonnen hatten. Wir haben festgestellt, also alle Spuren, die wir bis jetzt überprüft hatten, haben irgendwie ins Leere geführt, und so dass wir uns entschlossen haben, nochmal alles von Anfang an neu zu überprüfen.
0: Sie haben auch relativ mit großem Aufwand Fahndungsplakate, auch Aktenzeichen XY war dieser Fall.
1: Das ist richtig.
0: Sie haben auch eine relativ aufwendige Öffentlichkeitsfahndung gemacht.
1: Das ist richtig, ja, das haben wir gemacht, ohne dass wir allerdings da irgendwelche greifbaren Ergebnisse hatten. Auf jeden Fall hat dann der Hauptsachbearbeiter, der diesen Fall verantwortlich dann betrieben hat, festgestellt, er hat nochmals überprüft die Kontoauszüge des Opfers und hat dann festgestellt, dass dort eine Überweisung am 4. Januar stattgefunden hat vom Konto des Opfers auf das Konto einer Frau in Hof.
0: Das war ungefähr der Verschwindetag oder der Tag nach dem Verschwinden.
1: Das war der Tag nach dem Verschwinden.
0: Der Tag nach dem Verschwinden.
1: Dass eine Überweisung stattgefunden hat auf das Konto einer Frau in Hof. Zugleich hat dann der Kollege auch abgeglichen, dass diese Frau ein Handy besitzt und dass dieses Handy zur Tatzeit am Tatort eingeloggt war. Mhm. Also eine Dame. Die Dame hatte das Geld erhalten mit dem Hinweis, dass es für verkaufte Antiquität sei, die sie diesem Konditormeister wohl zu seiner Sammlung, zu seiner sehr umfangreichen Sammlung geliefert hatte. Das wäre auch vom zeitlichen Ablauf her dann nachvollziehbar. Das Geld wird angewiesen, sie war dort. Und da hat der Konditormeister wohl noch gelebt und hat diese Anweisung getroffen. Auffällig war es dann erst, als der Kollege das Wohnhaus der Dame in Hof routinemäßig, einwohnermeldemäßig abgeklärt hat. Der Kollege war in seiner Arbeit sehr gründlich und hat auch alle Namen, die in diesem Haus gemeldet waren, mit den Unterlagen verglichen, die wir im Zusammenhang mit den bisherigen Ermittlungen erstellt hatten. Und er war dabei darauf gestoßen, dass der Name eines dieser Bewohner bereits einmal in unseren Ermittlungen eine Rolle gespielt hat. Und zwar hat es einen Messebauer gegeben in Hof eben, der für einige Tage mal bei dem Opfer in dessen Wohnung Unterkunft gefunden hatte, während er in München als Messebauer tätig war. Anschließend hat das Opfer Bekannten gegenüber geäußert, dass er diesen Mann das nächste Mal nicht mehr Unterkunft gewähren würde. Die Gründe dafür hat er nicht näher ausgeführt. Auf jeden Fall war das so. Es gab also eine Person in Hof, in diesem Haus, wo die Frau mit dem überwiesenen Geld gewohnt hat, der mit dem Opfer schon mal Kontakt hatte. Das war sehr interessant und deswegen haben wir beschlossen, dass wir zu zweit am nächsten Tag nach Hof fahren, um diese Frau einmal zu befragen.
0: Und was sagte sie dann aus?
1: Sie hat angegeben, dass sie im Sommer des Jahres 2004 auf einem Flohmarkt einen Herrn getroffen hat, dem sie eine Backform verkauft hat und der hätte ihr zugesagt, er prüfe den Wert und würde ihr gegebenenfalls nochmal Geld überweisen. Und dieses Geld sei jetzt im Januar angekommen und sie hätte das damit in Zusammenhang gebracht.
0: Aber also ein sehr fairer Käufer.
1: Muss man sagen, ja, aber das wäre wohl aus seiner Mentalität hätte das entsprochen. Aber gut.
0: Wäre jetzt gar nicht so abwegig gewesen, dass das, ja, der Konditormeister das tatsächlich, ja, gemacht hätte, wenn er das festgestellt hätte.
1: Das ist richtig.
0: Dass er fairerweise Nummer 1000 überweist. Okay. Mhm.
1: Auf jeden Fall haben wir dann die Dame gefragt, wie das war, wann sie dann diese Antiquität tatsächlich übergeben hat, weil sie ja zunächst geäußert hat, es wäre im Sommer 2004 gewesen und sie war ja aber doch offensichtlich im Januar jetzt dort in München.
0: Also da war das Handy eingeloggt.
1: Genau. Dann hat sie gesagt, nein, sie war definitiv im Winter nicht in München. Und auf ihren Vorhalt, dass ihr Handy aber dort eingeloggt war, sagte sie, sie hätte das einem Freund geliehen, der nach Holland unterwegs gewesen sei, dessen Handy verloren gegangen sei und der hätte dieses Handy zu der Zeit in Besitz gehabt. Es war natürlich die nächste Frage, die sich ja praktisch aufgedrängt hat, wer denn dieser Freund sei. Und siehe da, es war der besagte Messebauer, der einmal bereits bei dem Opfer übernachtet hatte.
0: Okay.
1: Jetzt hat man festgestellt, dass dieser Messebauer bereits 11 Jahre im Gefängnis saß wegen schwerer Raubdelikte. Und der Umstand, dass die beiden befreundet sind und er das Geld praktisch oder sie das Geld vom Opfer bekommen hatte, ließ uns jetzt eins und eins zusammenzählen. Wir verständigten die Staatsanwaltschaft, die uns eine sofortige Vorführung anordnete, also ohne dass der Vorzuführende Gelegenheit gehabt hätte, sich dieser Vorführung oder dieser Vorladung zu entziehen. Also er musste sofort alles liegen und stehen lassen und kommen.
0: Wo war der zu dem Zeitpunkt?
1: Der war zu dem Zeitpunkt wohl schon einige Dutzend oder viele, viele Dutzend Kilometer weg von Hof. Aha. Denn er hatte ja wohl mitbekommen, dass seine Freundin zur Polizei musste und hatte wohl gedacht, er ist dann lieber weiter weg von der Situation. Aber es war möglich, die Dame zu veranlassen, den Freund so dringend vorzuladen, dass er dann tatsächlich einige Stunden später schweißüberströmt auf der Dienststelle in Hof eintraf. Es war bereits nach dem offiziellen Feierabend. Die Dienststelle war nur noch mit einem Kollegen und einer Schreibdame besetzt. Und es war eine sehr merkwürdige Situation.
0: Und was für einen Eindruck machte er dann auf Sie?
1: Also man sah ihm an, dass er sich sehr, sehr unwohl gefühlt hat. Er sagte ja schon bereits, Schweiß lief ihm in Strömen übers Gesicht und es war jetzt die Frage, hatte er Angst vor dieser konkreten Vorladung oder war es einfach nur ein Unwohlsein, weil er immerhin schon 11 Jahre im Gefängnis saß nach irgendwelchen polizeilichen Maßnahmen, aber vielleicht befürchtete, dass er wieder
0: Allergie hat
1: gegen irgendwo in einer Lage gerät, die ihm nicht passt. Wir haben dann ihn als Zeugen belehrt, vorsichtshalber aber auch als möglichen Beschuldigten insoweit belehrt, dass wir gesagt haben, als Zeuge muss er nicht sagen, womit er sich belasten würde. Die anschließende Vernehmung zog sich über mehrere Stunden.
0: Haben Sie ihm gleich gesagt, um was es ging? Oder?
1: Das war relativ zeitnah dann der Fall. Wir haben also das erklärt, dass er das Handy in Besitz hatte. Genau, das war die Voraussetzung. Es geht um ein Tötungsdelikt. Es wurde festgestellt, dass das Handy, das er in dieser Zeit in Besitz hatte, am Tatort eingeloggt war. Und dass es da wohl Verbindungen auch zu dem Opfer schon mal gegeben hat.
0: Müssen Sie den, wenn er jetzt als Zeuge vernommen wird, müssen Sie ihm gleich sagen, es geht um ein Tötungsdelikt oder es geht um Betrugsfall oder können Sie ihn einfach erstmal allgemein fragen?
1: Also wenn
0: müssen Sie ihn darüber aufklären, um was für ein Delikt es geht?
1: Klar, wenn der Zeuge kommt, hat er einen Anspruch darauf zu wissen, zu was er vernommen werden soll. Ja. Kann ich nicht sagen, erzählen Sie mal, was haben Sie vorgestern gemacht? Also das wird vielleicht an der einen oder anderen Stelle mal erfolgen, aber bei uns mit Sicherheit nicht.
0: Klar, immer der klassische Fernsehvergleich. Ich glaube, im Tatort passiert es ja relativ häufig, dass erstmal, wo waren Sie am so und so vielten?
1: Habe ich selber auch schon am eigenen Leib mal verspürt. War ich zufällig in irgendeiner Situation, wo ich auch kennzeichenmäßig mit dabei war und dann hieß auch, erzählen Sie mal, was haben Sie denn da gemacht? Da sage ich, um was und wo und wie, um was geht's denn überhaupt? Also das gibt's durchaus mal, aber in solchen Fällen kann man mit solchen Späßchen die ganzen Ermittlungen verderben vielleicht.
0: Weil es einem dann im Prozess um die Ohren fliegt, ja, weil man dann einen Verfahrensfehler gemacht hat.
1: Nee, es ist ja auch auf der anderen Seite ein taktisch sinnvolles Vorgehen, wenn ich das Gegenüber damit konfrontiere, um was es geht, weil er dann sofort anders reagiert, als wenn er jetzt keine Ahnung hat, von was man spricht. Also wenn ich einen Mörder nach 20 Jahren beim Altfall daheim aufsuche und sage, erzählen Sie mal, was haben Sie vor 20 Jahren gemacht oder irgend sowas, das sagt der schleicht dich mal, das fällt dir ein hier. Mhm. Also sowas gibt's im Krimi, aber in der Realität sollte es nicht vorkommen.
0: Okay, also Sie haben ihm gleich gesagt, um was es ging und dann auch befragt mit dem Handy.
1: Mit dem Handy und er hat sich dann rausgewunden, er hätte das Handy in Holland unterwegs gehabt und dabei gehabt und letztendlich hat er eingesehen, dass das mit dem Handy ein Punkt ist, wo er nicht rauskommt, hat dann zugegeben, dass er bei dem Konditor tatsächlich war, dass er ihm, nachdem er ihm keine Unterkunft gewähren wollte, dass er ihm im Vorraum Kreditkarten entwendet hat. Und vor lauter Ärger, dass er keine Unterkunft bekommen hat, hätte er dann seiner Freundin 1400 Euro überwiesen vom Konto des Opfers. Er hätte aber sonst nichts mit der Sache zu tun. Das war immerhin schon mal das Geständnis, dass er zum Tatzeitpunkt am Tatort war. Und dann hat man festgestellt, die weiteren Befragungen, es war eben doch ein gewisser polizeierfahrener Mensch. Es war sehr schwierig. Man hat mal ein bisschen näher an den Tatablauf hinfragen können, dann mussten wir wieder ein bisschen weiter weggehen, um ihn also immer wieder bei Laune zu halten.
0: Was heißt das, immer wieder bei Laune zu halten?
1: Ja, man kann bei der Vernehmung jemand praktisch knallhart die Fragen stellen, bis er schwitzt und dann nur noch...
0: In einen Kreis.
1: Genau, ja. Man kann aber auch natürlich die Fragen wieder etwas weiter vom Tatgeschehen gestalten, dass er wieder zur Ruhe kommt, dass er wieder ein bisschen sich überlegen kann, was er sagt. Also das sind so Vernehmungsmethoden.
0: Okay, in welcher Sinn hat das, dass er dann zum Überlegen kommt?
1: Dass man dann wieder mit dem Neuesten denkt, hat sich die Lage beruhigt, jetzt wollen sie nichts mehr wissen, jetzt fängt man wieder damit an, jetzt kommt er wieder in die Situation, da sagt, jetzt muss ich wieder aufpassen und das sind keine verbotenen Vernehmungsmethoden, das ist einfach Praxis.
0: Ja, okay. Also, dass er sich dann da wieder zwischendurch entspannt und in Sicherheit wiegt und dann fragt man, sag mal, wie war das vorhin nochmal, was du vorhin gesagt hast?
1: So in dieser Art und Weise funktioniert es und zwar letztlich so, dass wir gemerkt haben, also wir kommen ihm mit Vernehmungen nicht bei.
0: Der hat schon genügend hinter sich gehabt.
1: Dann haben wir also praktisch gegen Mitternacht die Vernehmung schließlich beendet und haben ihn dann zum Ausgang begleitet, wo am Parkplatz im Mondenschein sein VW-Bus stand.
0: Aber er war mittlerweile, galt er dann auch schon als Beschuldigter?
1: Nein, in dem Fall noch nicht.
0: Ah, okay.
1: Immer noch als Tatverdächtiger, in Anführungszeichen, als Zeuge. Dann ist mir unser Kollege Colombo eingefallen, der bekannterweise immer mit seiner, ich habe da noch eine Frage, die Leute doch immer etwas aus dem Gleichgewicht bringt. Und es war dann hier auch der Fall. An der Ausgangstür war mit einem Fuß schon in der Freiheit. Ist mir noch eine Frage eingefallen, die ganz wichtig war. Und deswegen habe ich ihn gebeten, wir müssen nochmal zurück ins dunkle Büro, haben das Licht wieder angemacht, die Jacken ausgezogen, die Computer hochgefahren. Und dann war eigentlich die wichtige Frage, die ich gestellt habe, ich würde es doch gerne wissen, was wirklich geschehen ist. Weil das, was er bis jetzt erzählt hat, war nicht überzeugend. Und dann hat er mich eine Minute lang angeschaut mit großen Augen. Und dann hat er gesagt, okay, ich habe mit dem Tod was zu tun. Das war dann alles. Dann haben wir ihn als Beschuldigten belehrt. Und ich habe ihn dann aus einer Eingebung heraus gefragt, ob es sein könnte, dass er in seiner Wohnung vielleicht Radios besitzt. Hat er mich wieder sehr überrascht angeschaut, den Kopf gesenkt und war kaum zu verstehen, als er gesagt hat, ja, ich habe so ein kleines Digitalradio. Dann war meine nächste Frage, kann es vielleicht sein, dass Sie auch ein Röhrenradiogerät besitzen? Da hat er mich nur noch angeschaut, hat nichts geantwortet. Er hat gesagt, vielleicht sogar eines, wo das Kabel durchgeschnitten ist. Denn eines der entwendeten Kabel wurde aus einer Halterung entfernt, wo das Kabel durchgeschnitten werden musste. Dann hat er nichts mehr gesagt, dann habe ich ihn praktisch in die Haftanstalt bei der zuständigen PI gebracht. Und wir sind dann mit Unterstützung einer weiteren Streife der PI-Hof zur Wohnung gefahren, haben die Wohnung durchsucht und tatsächlich war dieses Radio mit der durchschnittenen Schnur im Wäscheschrank des Beschuldigten aufzufinden. Es hat dann erst einmal gereicht. Wir haben dann ihn schweigend bei Nebel und Regen und Dunkelheit nach München gebracht. Haben ihn dort.
0: Da schweigt man die ganze Fahrt. Also gut, vom Hof nach München, wie lange ist das? Das
1: sind 3 Stunden.
0: 3 Stunden.
1: Also man schweigt oder man redet. Das ist immer eine Frage der taktischen Überlegung. Mhm. Will ich ihn in seinem, wenn ich das so bösartig sagen darf, in seinem eigenen Saft schmoren lassen, dass er Zeit hat, wie er sich dann bei seinem Anwalt verteidigt oder nicht? Oder ist es jemand, der einfach drauf brennt, dass er seine Geschichte loswerden kann? Das muss man abschätzen. Also in dem Fall haben wir gesagt, da ist jetzt nichts mehr zu erwarten. Wir fahren ihn jetzt einfach in die Haftanstalt, übergeben ihn dort. Den Kollegen und den eigenen Kollegen haben wir den Vorgang auf den Tisch gelegt mit der Bitte, sie sollen sich dann in der Früh drum kümmern. Dann sind wir nach Hause gefahren und als wir dann am nächsten Tag wieder kamen, hat er also praktisch eingeräumt, nochmals, dass er damit zu tun hat. Und ansonsten hat er nichts mehr ausgesagt.
0: Er sagte nur, ich habe was damit zu tun. Ja. Aber er hat nicht gesagt, ich habe ihn ermordet oder gar nichts. Okay.
1: Hat dann immerhin dafür gereicht, dass sein Haftbefehl aufgrund des erdrückenden Beweises auch mit dem Radio, die DNA haben wir also übereingestimmt mit dem Opfer, der im Radio gefunden wurde.
0: War von ihm auch DNA an dem Tatort zu finden dann?
1: Soweit ich das jetzt weiß, nicht.
0: Wobei hat er selber ja dann gesagt, er sei am Tatort gewesen.
1: Ne? Ja, also nicht in allen Räumen, aber soweit ich das jetzt in Erinnerung habe, war der Erkennungsdienst sehr, sehr fleißig und sehr gewissenhaft und hat aber von ihm keine DNA gesichert, sonst hätte man das ja damals schon rausgefunden gehabt.
0: Mhm. Okay.
1: Also es war dann insoweit ganz interessant. Wir haben dann fast ein Jahr lang nichts mehr gehört, haben aber immer wieder zwischendurch über Anwalt und über sonstige Möglichkeiten ihn zum Nachdenken gebracht darüber, dass es für Angehörige das Schlimmste ist, was einem passieren kann, wenn man nicht weiß, wo das Opfer ist, wo man es finden kann, wo man es beerdigen kann, dass man
0: also zur es wurde Ruhe kommt. Anklage wegen Mordes erhoben, auch ohne Leiche, aufgrund dieser erdrückenden Beweislast. Ja. So. Der war jetzt in Untersuchungshaft.
1: Genau, und immer wieder haben wir eben diese Vorstöße unternommen, ihn nahezulegen, überleg dir, ob du nicht gestehen willst, wo das Opfer ist, damit die Angehörigen endlich mit ihrer Trauerarbeit beginnen können. Und zu unserer großen Überraschung, es war der Gerichtstermin bereits angesetzt, die Gerichtsverhandlung lief, bat der Beschuldigte dann darum, dass er zur Mordkommission gebracht werden möge. Mhm. Auf die Frage des Gerichts, warum, antwortete er, nein, er möchte dorthin gehen, er hätte da was zu sagen. Es ist die Sitzung unterbrochen worden. Der Beschuldigte, Staatsanwaltschaft, Verteidiger wurden zu uns gebracht auf die Dienststelle und die Frage, die er uns als erstes gestellt hat, ob wir denn Internet hätten. Das war damals keine Selbstverständlichkeit. Ich muss sagen, wir hatten in der gesamten Mordkommission damals ein einziges internetfähiges Gerät. Und von daher war es also durchaus berechtigt zu fragen. Also wir hatten tatsächlich Internetanschluss und dann hat er uns gebeten, wir sollen über Google Maps mal den Weg einschlagen oder den Weg heranzoomen, den er uns bezeichnen würde.
0: Haben Sie den Kollegen gerufen, der Google Maps kannte?
1: Ja, das waren schon ein paar. Die hatten nämlich früher auch schon daheim ihre Computer, während die Polizei also ungefähr 2 Jahre nachgehinkt war. Also hat man Google Maps aufgerufen, hat dann nach seinen Anweisungen in Italien in den Blick genommen und dann den Ausschnitt immer weiter verkleinert, bis man schließlich bei einer kleinen Ortschaft war in der Nähe von Venedig. Und dort hat er uns so weit den Ausschnitt vergrößern lassen, bis erkennbar war, dass an einem Strand ein viereckiges Gebäude stand, ein Gebilde. Mhm. Dazu hat er dann erklärt, das ist dort ein Strandbad, ein Freibad. Und an dieser Ecke, er bezeichnet diese dann mit dem Finger, an dieser Ecke liegt die Leiche vergraben.
0: Okay.
1: War zunächst einmal eine große Überraschung für uns alle. Aber er wirkte dabei so stringent und so überzeugt und so gefestigt, dass man also gesagt hat, das Hat er nicht erfunden, das stimmt.
0: Aber er hat sonst nichts über den, er hat im Grunde genommen ja keine, nur ein Beteiligungsgeständnis abgegeben oder ein Teilgeständnis. Ich habe was damit zu tun. Er hat nichts über die Tat gesagt und jetzt sitzt er dort und sagt
1: da, hier ist die Leiche.
0: Da liegt die Leiche. Ich sage nicht, was mit ihm passiert ist, aber ich sage, da liegt
1: er. Er hat dann ein bisschen was erzählt danach, aber Tatsache war dann, wir haben die Italiener verständigt. Die sind mit großem Aufgebot dorthin gefahren, haben also das gesamte Viereck ausgehoben, bis sie an der richtigen Pfosten gelandet waren und haben tatsächlich dort die Leiche gefunden, in einen Plastiksack eingepackt. Okay. Die ist dann nach München überführt worden, das Institut für Rechtsmedizin. Dabei hat man festgestellt, dass er wohl versucht hatte, ein Bein abzutrennen, das hat er dann aber eingeräumt, das war ihm zu schwierig, das konnte er nicht. Deswegen hat er die Leiche im Stück abtransportiert, auf dem von uns bereits vermuteten Weg durch die Garage in sein Auto, diesen besagten VW-Bus, mit dem er auch zur Vernehmung kam. Und dann wollte er die Leiche irgendwo vergraben, aber es war eine Woche, genau zu diesem Zeitpunkt, da hatten wir minus 20 Grad Außentemperatur durchlaufend. Und er sagt, er hat es nicht geschafft, irgendwo den frostigen Boden aufzuhaken, dass er die Leiche vergraben hätte können. Dann ist er ein paar Tage in seinem VW-Bus durch Deutschland gefahren und durch Österreich. Und dann ist ihm eingefallen, dass er in Italien mal war, beim Baden dort. Und er vermutete, dass trotz des Frostes in Deutschland der Sandstrand in Italien wohl noch nicht vereist sei. Ist dann dorthin gefahren, hat die Leiche nachts dort vergraben und ist dann wieder zurückgefahren.
0: Okay. Und was hat er über den Tathergang oder über das Tatmotiv gesagt?
1: Ja, dazu hat er sich im Detail nicht geäußert. Er hat nur zugegeben, dass er eben diese Kreditkarte entwendet hatte und damit das Geld an seine Freundin überwiesen hat.
0: Okay.
1: Und ansonsten wollte er zu den weiteren Details wohl nichts mehr sagen. Er hat dann als Urteil lebenslange Haft und anschließende Sicherungsverwahrung erhalten. Das hat es auch wohl so angenommen.
0: Okay. Und hat er sich dazu geäußert, warum er diese Annonce geschaltet hat?
1: Ja, ursprünglich war sein Plan, dass er eben durch diesen Stoßbetrug, so heißt es, kriminalfachlich, durch diesen Betrug an den Mietinteressenten die Kautionen für sich behalten wollte. Er hat aber dann letztlich wohl Zweifel gehabt, ob es günstig ist, wenn ihn da zu viele Leute dann persönlich gesehen hätten und hat es dann unterlassen.
0: Okay. Aber es ist schon in der Vorgehensweise, also die Tat selber ist durchaus auch kaltblütig, aber vor allem auch so in diesem Nachtatverhalten sich dann danach dort so aufzuhalten, dann eine Annonce aufzugeben, zu schauen, was man dann noch rausschlägt. Haben Sie im Laufe Ihrer Zeit irgendwann mal das Staunen verloren, wozu Menschen fähig sind und zu welcher Kälte und zu welchem Kalkül Menschen fähig sind, oder hat Sie sowas dann doch immer noch überrascht?
1: Es gibt immer wieder neue Wendungen, Ereignisse, die einem noch nicht selber untergekommen sind, aber grundsätzlich nach 40 Dienstjahren in allen möglichen Bereichen sich über irgendetwas noch zu wundern, das vermag ich nicht, muss ich sagen. Es ist so abscheuliche Dinge auch passieren. Ich habe gelernt, dass es nichts gibt, was Menschen nicht machen. Nichts, absolut nichts. Von daher ist man eigentlich immer darauf gefasst, dass es abstruse Wendungen bei solchen Ermittlungen gibt.
0: Sie haben ja schon angedeutet, dass Sie aber auch, dass man nie ganz so routiniert oder Sie zumindest nicht ganz so routiniert geworden sind, dass es Sie nicht immer auch wieder berührt hätte, dort reinzukommen, und auch die Fälle, die Sie zu bearbeiten hatten, haben Sie immer berührt. Aber Sie haben einen besonderen Weg gefunden, damit umzugehen, habe ich gehört. Sie haben da, oder weiß ich, Sie haben das Schreiben angefangen. Wie sind Sie dazu gekommen? Es sind auch mittlerweile zwei Bücher daraus entstanden, die vier, Entschuldigung.
1: Es war so, dass ich tatsächlich ein wenig ein Sensibelchen bin. Also ich bin sehr empathiefähig. Also wenn ich Opfer habe oder Verletzte oder sowas, das geht mir sehr nahe, muss ich sagen. Aber ich versuche es immer im Dienst soweit zu kontrollieren, dass es also meine Arbeit nicht beeinträchtigt. Aber ich habe dann von einem Bekannten mal einen Tipp gekriegt: Mensch, wenn dich irgendwas belastet, schreib's einfach auf, leg's in die Schublade, dann hast du es dir von der Seele geschrieben, dann ist gut. Das habe ich dann gemacht. Ich habe angefangen, so besonders belastende Geschichten einfach aufzuschreiben, und dann habe ich sie wirklich in einen Ordner abgeheftet und habe mich dabei ein Stückchen wohler gefühlt. Man hat sie mal ausgedrückt und man hat seine Empfindungen vielleicht auch ein bisschen dargestellt, und Dann kam eines Tages eine meiner Töchter und hat gesagt, Mensch Papa, die hat das gelesen, Mensch Papa, mach doch ein Buch draus. Das ist doch interessant, das interessiert doch andere Menschen auch, wie so eine Geschichte abläuft. Ich habe dann eine Zeit lang überlegt und habe mir dann aber doch vorgenommen, das könnte ich tatsächlich mal versuchen, mal so mit wichtigen Fällen oder besonderen Fällen ein Buch zu schreiben. Habe das Manuskript dann nach einem Jahr fertiggestellt, nach einem halben Jahr vielleicht. Habe es dann bei der Staatsanwaltschaft einem leitenden Staatsanwalt gegeben und beim Polizeipräsidium dem Leiter der Abteilung Kriminalpolizei mit der Bitte, man soll doch mal das prüfen, ob dieses Buch in der Form veröffentlicht werden darf, ob das Dienstgeheimnisse preisgibt oder ob das aus anderen Gründen nicht
0: der
1: funktioniert.
0: Standardweg.
1: Das ist nicht der Standardweg, aber mir war es wichtig, ich gerade solche internen Sachen eben nicht einfach aus dem Handgelenk raus veröffentliche, sondern dass ich es prüfen lasse. Und hat lange gedauert, die Prüfung, aber beide Stellen haben mir dann ohne Einschränkungen die Genehmigung erteilt, dieses Buch auf den Markt zu bringen. Und so ist es dann auch entstanden.
0: Hat Ihnen das Schreiben auch geholfen?
1: Ja, viel. Weil man sieht dann in dieser Situation wieder genau den Ort des Geschehens, die Ereignisse, man hört wieder die Leute, man sieht sie. Und wenn man das zu Papier bringt, dann ist es konserviert. Es ist nicht so, dass man jetzt immer nachdenken muss, ich muss es vergessen, denk nicht dran, sondern ich hab's, wenn ich es wissen will, wenn ich dran denken will, kann ich da nachschauen.
0: Das ist so befreiend.
1: Und es ist tatsächlich sehr hilfreich gewesen.
0: Als ich Sie vor ein paar Tagen nochmal anrief, sagten Sie, Sie könnten nicht rangehen, weil Sie eine Observierung machen. Sie sind immer noch irgendwie tätig jetzt auch in der Pensionierung. Können Sie was sagen zu Ihrer Arbeit?
1: Ja, wir haben nicht nur die Überprüfung von Kriminalakten auf Ermittlungsfehler in unserem Repertoire, sondern wir führen in ausgewählten Fällen auch Ermittlungen vor Ort durch. Wir haben Observationen zum Teil.
0: Also Sie haben ein eigenes Unternehmen, das...
1: Ich bin eigentlich ein Zwei-Mann-Betrieb, aber ich habe gute Leute freiberuflich an der Hand, die wirklich hervorragende Leistungen erbringen. Und wenn es also Sachen sind, die für mich moralisch gerechtfertigt sind und auch eine gewisse Bedeutung haben für die Kunden, dann machen wir im Einzelfall auch Ermittlungen vor Ort und auch Observationen.
0: Okay. Sie sind Ihrer Arbeit treu geblieben.
1: Kann man so sagen, aber es ist auch schwierig, wenn man so viel Erfahrung gesammelt hat wie ich, dass man es dann von einem Tag auf den anderen praktisch an den Haken hängt.
0: Und wie muss man sich Ihre Tätigkeit vorstellen? Also was machen Sie da genau?
1: Also ich habe ein Gewerbe angemeldet für Ermittlungen, für Vertrieb von Sicherheitstechnik, was wir eben auch unter Umständen mal anwenden. Und ich erstelle jetzt Gutachten zu Ermittlungsakten der Staatsanwaltschaft, die mir von Kunden angedient werden, um Fälle zu überprüfen, wo die Kunden glauben, dass die Staatsanwaltschaft oder die Polizei bei den Ermittlungen Fehler gemacht hat. Das heißt, ich habe dann Akten zum Teil vorliegen von 3-4 Bänden, wo komplette Ermittlungsunterlagen enthalten sind, die ich dann daraufhin auswerte, ob es irgendwelche Versäumnisse seitens der Polizei, fehlerhafte Ermittlungen, unzuständige Maßnahmen oder unangepasste Maßnahmen getroffen werden oder Maßnahmen, die erforderlich gewesen wären, unterlassen sind. Und stelle dann darüber eben ein Gutachten, das ich dann den jeweiligen Rechtsanwälten der Mandanten überlasse zur weiteren Verfügung, die dann damit gerichtlich vorgehen können.
0: Das heißt, Ihnen wird nicht langweilig?
1: Kann man so sagen.
0: Herr Thies, vielen Dank auch dafür, dass es mir und ich hoffe auch unseren Zuhörern nicht langweilig geworden ist. Vielen Dank für das sehr interessante Gespräch.
1: Ich danke Ihnen und ich kann mir vorstellen, dass der ein oder andere Zuhörer vielleicht doch mal interessiert zuhört, wenn es darum geht, wie die Mordkommission arbeitet.
0: Tschüss.
1: Dankeschön.

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1: Es ist kurz vor 12, ich bin Dominik Schweiger. Das Niedrigwasser im Rhein könnte erhebliche volkswirtschaftliche Schäden verursachen. Davon geht die IHK-Arbeitsgemeinschaft Rheinland-Pfalz aus. Wie hoch die Summe am Ende tatsächlich ausfällt, ist noch unklar. Es werden wohl Milliarden sein. Seit der Dürre 2018 wurde nachgebessert. Zum Beispiel wurden Schiffe speziell für Niedrigwasser gebaut. Trotzdem könnten sich die Schäden, etwa beim Benzinpreis, auch längerfristig auswirken, so die IHK. Große US-Tech-Firmen denken zum ersten Mal darüber nach, die KI-Entwicklung bewusst zu bremsen. Anthropic-Chef Amoday schlägt vor, 1 bis 2 Jahre Zeit zu gewinnen. Unterstützung bekommt er unter anderem von OpenAI-Chef Altman und Tech-Milliardär Musk. Tina Eck berichtet.
2: Bald schon könnte ein KI-Schwarm vielleicht das gesamte Internet übernehmen und riesige Schäden anrichten, warnt der Anthropic-Chef. Die Entwicklung der Turbo-KI-Modelle müsse branchenweit gebremst werden, ergänzt der Boss von OpenAI. Auch Ex-Präsident Obama warnt und will, dass die Demokraten KI-Strategien entwickeln und zur Priorität machen.
1: Wegen der hohen Spritpreise bietet sich für den ein oder anderen die Bahn als Alternative zum Auto an, aber die fährt oft deutlich verspätet. Verkehrsminister Bilger ist der Zustand des Konzerns mitverantwortlich für die teils schlechte Stimmung im Land. Das sagte er der Funke Mediengruppe. Als weiteren Grund nannte er zu lange Bauzeiten bei Verkehrsprojekten. Er verwies auf die derzeitigen Modernisierungen mit Milliarden aus einem Sondervermögen.
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0: In einer norddeutschen Seestadt, in der sogenannten Düsternstraße, steht ein altes, verfallenes Haus. Es ist nur schmal, aber 3 Stockwerke hoch. In der Mitte desselben, vom Boden bis fast in die Spitze des Giebels, springt die Mauer in einem erkerartigen Ausbau vor, welcher für jedes Stockwerk nach vorne und an den Seiten mit Fenstern versehen ist, sodass in hellen Nächten der Mond hindurchscheinen kann. Seit Menschengedenken ist niemand in dieses Haus hinein und niemand herausgegangen. Der schwere Messingklopfer an der Haustür ist fast schwarz von Grünspan. Und zwischen den Ritzen der Treppensteine wächst Jahr aus, Jahr ein das Gras.
1: Entschuldigen Sie.
2: Ja.
1: Was ist denn das für ein Haus?
2: Das ist Bulemanns Haus.
1: Wer wohnt denn darin?
2: Es wohnt niemand darin. Absolut niemand. Mhm. Ich muss jetzt weiter.
1: Ja, ja, natürlich.
3: In Bulemanns Haus, in Bulemanns Haus, da gucken die Mäuse zum Fenster hinaus.
1: Die Mäuse?
4: Ja, ja.
1: Verzeihen Sie, dass ich mich einmische. Ja, aber nicht doch. Bitte nur zu. Mischen Sie sich ein.
4: Lustige Brüder, die von nächtlichen Schmäusen dort an Bulemanns Haus vorbeikamen, wollen wirklich ein Gequieke, wie von unzähligen Mäusen, hinter den dunklen Fenstern gehört haben.
1: Ach.
4: Sie müssen wissen, ich war lange Jahre der Nachtwächter hier in der Stadt.
1: Aha.
4: Im Übermut habe ich einmal den Türklopfer betätigt. Nur um den Widerhall durch die öden Räume schallen zu hören.
1: Und?
4: Ich habe drinnen auf den Treppen ganz deutlich das Springen großer Tiere gehört.
1: Aber...
4: Fast hörte es sich an, wie die Sprünge der großen Raubtiere, die in der Menageriebude auf dem Rathausmarkt gezeigt wurden.
1: Das ist ja...
4: Das gegenüberstehende Haus ist um ein Stockwerk niedriger, sodass nachts das Mondlicht ungehindert in die oberen Fenster des alten Hauses fallen kann. In einer solchen Nacht habe ich ein altes, hageres Menschenantlitz da oben hinter den Erkerfenstern gesehen. Die Nachbarn meinten, ich sei wieder einmal betrunken gewesen. Denn sie hätten drüben an den Fenstern niemals etwas gesehen, das einer Menschenseele gleich gewesen sei.
1: Und waren Sie betrunken?
4: Nein! Ich war so nüchtern wie jetzt. Das kann ich beschwören. Wenn Sie mehr wissen wollen über Bulemanns Haus, dann...
1: Ja, will ich.
4: Am meisten Auskunft kann vermutlich noch ein alter, in einem entfernten Stadtviertel lebender Mann geben, der vor Jahren einmal der Organist an der St. Magdalenenkirche gewesen ist.
1: Kennen Sie womöglich auch seinen Namen?
4: Ja, den kenne ich wohl. Er heißt Leberecht.
1: Leberecht?
4: Aha.
1: Wenn Sie mir jetzt noch beschreiben könnten, wie ich ihn finde...
4: Nichts leichter als das.
0: Der alte Organist war dank der guten Wegbeschreibung für den Fremden rasch ausfindig zu machen und erwies sich als äußerst auskunftsfreudig.
5: Ja, ich entsinne mich noch sehr wohl des hageren Mannes, der während meiner Knabenzeit allein mit einer alten Weibsperson in dem Haus wohnte. Mit meinem Vater, der ein Trödler gewesen ist, stand er ein paar Jahre lang in lebhaftem Verkehr und ich bin damals manches Mal mit Bestellungen zu ihm geschickt worden. Ich weiß auch noch, dass ich diese Botengänge nur äußerst ungern ausgeführt und oft allerlei Ausflüchte gesucht habe. Denn selbst bei Tage fürchtete ich mich, dort die schmalen, dunklen Treppen zu Herrn Bulemanns Stube im 3. Stockwerk hinaufzusteigen. Man nannte ihn unter den Leuten den Seelenverkäufer. Und schon dieser Name jagte mir als Junge große Angst ein. Zumal daneben allerlei unheimlich Gerede über ihn im Umlauf war.
1: Bitte erzählen Sie, was hat man damals über den Seelenverkäufer gesprochen?
5: Er war ehe er nach seines Vaters Tod das alte Haus in der Düsternstraße bezogen hat, viele Jahre als Supercargo auf einem Schiff in Westindien gefahren. Dort soll er sich mit einer Schwarzen verheiratet haben.
1: Ach.
5: Als er aber heimkam, hat man vergebens darauf gewartet, eines Tages auch jene Frau mit einigen dunklen Kindern anlangen zu sehen. Und bald hieß es, er habe auf der Rückfahrt ein Sklavenschiff getroffen und an den Kapitän desselben sein eigen Fleisch und Blut, einen Sohn, nebst der Mutter um schnödes Gold verkauft.
1: Nicht zu fassen.
5: Was wahr an solchen Reden gewesen sein mag, kann ich nicht sagen, denn ich will auch einem Toten nicht zu nahe treten.
1: Natürlich nicht.
5: Aber so viel ist gewiss. Ein geiziger und menschenscheuer Kauz war er, dieser Buhlemann. Und seine Augen blickten stets, als hätten sie bösen Taten zugesehen. Kein unglücklicher und Hilfesuchender durfte seine Schwelle betreten. Und wann immer ich damals dort gewesen bin, war immer von innen die eiserne Kette vor die Tür gelegt.
1: Sowas?
5: Wenn ich dann den schweren Klopfer wiederholt hatte anschlagen müssen, so hörte ich wohl von der obersten Treppe herab bereits die scheltende Stimme des Hausherrn.
6: Frau Amten! Frau Amten! Ist sie kaum? Hört sie mir nicht? Es hat geklopft!
5: Alsbald ließen sich aus dem Hinterhaus über den Korridor die schlurfenden Schritte des alten Weibes vernehmen. Bevor sie aber öffnete, fragte sie hüstelnd:
7: Wer ist es denn?
5: Und erst wenn ich geantwortet hatte:
8: Es ist der Leberecht,
5: wurde die Kette drinnen abgehakt.
9: Ach du, schickt dein Vater dich wieder?
8: Ja, Frau Anken.
9: Ist recht, da lauf nach oben. Wir wollen den Herrn nicht noch mehr verärgern.
8: Alles, nur das nicht.
9: Dann lauf, Junge, lauf. Lauf, nur lauf.
8: Ja, er ist schon unterwegs.
5: Wenn ich dann hastig die 77 Treppenstufen, die ich einmal gezählt habe, hinaufgestiegen war, pflegte Herr Buhlemann auf dem kleinen dämmerigen Flur vor seinem Zimmer schon missgelaunt auf mich zu warten. In dieses Zimmer selbst hat er mich nie hineingelassen. Ich sehe ihn noch, wie er in seinem gelb geblümten Schlafrock vor mir stand, mit der einen Hand rücklängs und beinahe krampfhaft die Klinke seiner Zimmertür haltend.
10: Sieh an, der junge Leberecht. Da bist du ja endlich.
8: Gott zum Gruße, Herr Buhlemann.
5: Während ich mein Gewerbe bestellte, pflegte er mich stets mit seinen grellen, runden Augen ungeduldig anzusehen und mich darauf hart und kurz abzufertigen. Am meisten erregten damals ein paar ungeheure Katzen, eine gelbe und eine schwarze, meine Aufmerksamkeit, die sich mitunter hinter ihm aus seiner Stube drängten und ihre dicken Köpfe an seinen Knien rieben. Nach einigen Jahren hörte indessen der Verkehr mit meinem Vater auf und ich bin nicht mehr dort gewesen, wofür ich Gott dankte. Dies alles ist nun über 70 Jahre her und Herr Buhlemann muss längst dahin getragen worden sein, von wann niemand mehr wiederkehrt. Das hoffe ich zumindest.
0: Der Mann irrte sich. Herr Buhlemann ist nicht aus seinem Haus getragen worden. Er lebt darin noch immer. Das aber ist so zugegangen. Vor Buhlemann, dem letzten Besitzer, noch um die Zopf- und Haarbeutelzeit, wohnte in jenem Haus ein Pfandverleiher, ein altes, verkrümmtes Männchen. Da er sein Gewerbe mit Umsicht seit über 5 Jahrzehnten betrieben hatte und mit einem Weib, das ihm seit dem Tod seiner Frau die Wirtschaft führte, aufs Spärlichste lebte, so war er endlich ein reicher Mann geworden. Dieser Reichtum bestand aber zumeist in einer fast unübersehbaren Menge von preziosen Geräten und seltsamstem Trödelkram, was er alles von Verschwendern oder Notleidenden im Laufe der Jahre als Pfand erhalten hatte. Und das dann, da die Rückzahlung des darauf gegebenen Darlehens nicht erfolgte, in seinem Besitz zurückgeblieben war. Da er bei einem Verkauf dieser Pfänder, welcher gesetzlich durch die Gerichte geschehen musste, den Überschuss des Erlöses an die Eigentümer hätte herausgeben müssen, so häufte er sie lieber in den großen Nussbaumschränken auf, mit denen zu diesem Zwecke nach und nach die Stuben des ersten und endlich auch des zweiten Stockwerks besetzt wurden. Nachts aber, wenn Frau Anken im Hinterhaus in ihrem einsamen Kämmerchen schnarchte und die schwere Kette vor der Haustür lag, stieg er oft mit leisem Tritt die Treppen auf und ab. In seinen hechtgrauen Rockelar eingeknöpft, in der einen Hand die Lampe, in der anderen das Schlüsselbund, öffnete er bald im ersten, bald im zweiten Stockwerk die Stuben und die Schranktüren, nahm hier eine goldene Repetieruhr, dort eine emaillierte Schnupftabaksdose aus dem Versteck hervor und berechnete bei sich die Jahre ihres Besitzes und ob die ursprünglichen Eigentümer dieser Dinge wohl verkommen und verschollen seien oder ob sie noch einmal mit dem Geld in der Hand wiederkehren und ihre Pfänder zurückfordern könnten.
2: Das wollen wir doch nicht hoffen.
0: Der Pfandverleiher war endlich im äußersten Greisenalter gestorben und hatte das Haus nebst den vollen Schränken seinem einzigen Sohn hinterlassen müssen, den er während seines Lebens auf jede Weise daraus fernzuhalten gewusst hatte. Dieser Sohn war der von dem kleinen Leberecht so gefürchtete Supercargo, welcher eben von einer überseeischen Fahrt in seine Vaterstadt zurückgekehrt war. Nach dem Begräbnis des Vaters gab er der Haushälterin seine Pläne bekannt.
10: Vermutlich werden Sie ja wissen wollen, wie es jetzt hier weitergeht.
9: Das haben Sie gut erkannt. Also?
10: Ich gedenke, meine früheren Geschäfte aufzugeben und die Zimmer meines Vaters im dritten Stock des alten Erkerhauses zu beziehen.
9: Aha.
10: Wenn Sie wollen, können Sie bleiben.
9: Natürlich werde ich bleiben.
10: Zu den gleichen Konditionen, versteht sich.
9: Versteht sich.
10: Dann wäre das also geklärt.
9: Kann man so sagen.
10: Ja, was stehen Sie denn noch hier rum? Marsch, zurück an die Arbeit.
9: Ja, doch.
0: Damit war zwischen den beiden alles gesagt. In Zukunft wandelte also statt des verkrümmten Männchens im hechtgrauen Rockelar eine lange, hagere Gestalt im gelbgeblümten Schlafrock auf und ab. Oder stand rechnend an dem kleinen Pult des Verstorbenen. Auf Herrn Buhlemann hatte sich indessen das Behagen des alten Pfandverleihers an den aufgehäuften Kostbarkeiten nicht vererbt. Nachdem er bei verriegelten Türen den Inhalt der großen Nussbaumschränke untersucht hatte, ging er mit sich zu Rate, ob er den heimlichen Verkauf dieser Dinge wagen solle, die ja eigentlich immer noch das Eigentum anderer waren und an deren Wert er nur auf Höhe der ererbten und, wie die Bücher ergaben, meist sehr geringen Darlehensforderungen einen Anspruch hatte.
10: Gottlob bin ich keiner von den Unentschlossenen. Beileibe nicht.
0: Schon in wenigen Tagen war die Verbindung mit einem in der äußersten Vorstadt wohnenden Trödler angeknüpft. Und nachdem man einige Pfänder aus den letzten Jahren zurückgesetzt hatte, wurde heimlich und vorsichtig der gesamte Inhalt der großen Nussbaumschränke in gediegene Silbermünzen umgewandelt. Das war die Zeit, da der Knabe Leberecht mehrfach ins Haus gekommen war.
10: Schon wieder ein hübsches Zümmchen, das weggeschlossen werden kann.
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0: Das gelöste Geld tat Herr Buhlemann in große eisenbeschlagene Kisten, welche er nebeneinander in seine Schlafkammer setzen ließ. Denn bei der Rechtlosigkeit seines Besitzes wagte er nicht, es auf Hypotheken auszutun oder sonst wie öffentlich anzulegen. Als alles Pfandgut verkauft war, machte er sich daran, sämtliche für die mögliche Zeit seines Lebens denkbare Ausgaben zu berechnen. Er ging dabei von einem Alter von 90 Jahren aus und teilte dann das Geld in einzelne Päckchen je für eine Woche, indem er auf jedes Quartal noch ein Röllchen für unvorhergesehene Ausgaben dazulegte.
10: So, gut.
0: Dieses Geld wurde für sich in einen Kasten gelegt, welcher nebenan in dem Wohnzimmer stand. Und alle Sonnabendmorgen erschien Frau Anken, um ein neues Päckchen in Empfang zu nehmen und über die Verausgabung des vorigen Rechenschaft abzulegen. Wie schon erzählt, hatte Herr Buhlemann seine Frau und den Sohn nicht mitgebracht. Dagegen waren zwei Katzen von besonderer Größe. Eine gelbe, das war eigentlich ein Kater, und eine schwarze am Tage nach der Beerdigung des alten Pfandverleihers durch einen Matrosen in einem fest zugebundenen Sack vom Schiff ins Haus getragen worden. Diese Tiere waren bald die einzige Gesellschaft ihres Herrn. Sie erhielten mittags ihre eigene Schüssel, die Frau Anken unter verbissenem Ingrimm Tag aus und ein für sie bereiten musste.
9: So was Verrücktes habe ich ja noch nie gehört, dass für die Biester extra gekocht werden soll. Aber wenn es dem gnädigen Herrn so beliebt.
0: Nach dem Essen, während Herr Buhlemann sein kurzes Mittagsschläfchen machte, saßen die beiden Katzen gesättigt neben ihm auf dem Kanapee und blinzelten ihn schläfrig aus ihren grünen Augen an. Waren sie in den unteren Räumen des Hauses auf der Mäusejagd gewesen, was ihnen indessen immer einen heimlichen Fußtritt der Wirtschafterin eintrug, so brachten sie gewiss die gefangenen Mäuse zuerst ihrem Herrn und zeigten sie ihm, ehe sie unter das Kanapee krochen und sie dort lustvoll verzehrten.
10: Recht brav, recht brav. Lass es euch gut schmecken, meine Lieben.
0: Ja. War dann die Nacht gekommen, so begab Herr Buhlemann sich mit seinen beiden Katzen in das große Himmelbett im Nebenkämmerchen, wo er sich durch das gleichmäßige Schnurren der zu seinen Füßen eingerollt liegenden Tiere in den Schlaf bringen ließ. Dieses friedliche Leben war indes nicht ohne Störung geblieben. Im Laufe der ersten Jahre waren immer mal wieder einzelne Eigentümer der verkauften Pfänder gekommen und hatten gegen Rückzahlung des darauf erhaltenen Sümmchens die Auslieferung ihrer Preziosen verlangt. Und Herr Buhlemann, aus Furcht vor Prozessen, wodurch sein Verfahren in die Öffentlichkeit hätte kommen können, griff in seine großen Geldkisten und erkaufte sich durch größere oder kleinere Abfindungssummen äußerst erfolgreich das Schweigen der Beteiligten.
10: Ein Elend ist das. Ein einziges, großes Elend.
0: Das machte ihn über die Jahre noch menschenfeindlicher und verbissener. Der Verkehr mit dem alten Trödler hatte längst aufgehört. Einsam saß er auf seinem vielen Geld. Auch Graps und Schnores, die beiden großen Katzen, hatten jetzt unter seiner Laune zu leiden. Hatte er sie in dem einen Augenblick mit seinen langen Fingern getätschelt, so konnten sie sich im anderen, wenn etwa die Berechnung auf den Zahlentafeln nicht stimmen sollte, auf einen Wurf mit dem Sandfass oder der Papierschere gefasst machen, sodass sie heulend in die Ecke hinkten.
10: Ja, verschwindet, ihr Quälgeister! Wie oft muss ich euch das noch sagen? Raus mit euch!
0: Herr Buhlemann hatte eine Verwandte, eine Tochter seiner Mutter aus erster Ehe, welche indessen schon bei dem Tod dieser wegen ihrer Erbansprüche abgefunden war und daher an die von ihm ererbten Schätze keine Ansprüche hatte. Er kümmerte sich jedoch nicht um diese ungeliebte Halbschwester, obgleich sie in einem Vorstadtviertel in den dürftigsten Verhältnissen lebte. Denn noch weniger als mit anderen Menschen liebte Herr Buhlemann den Verkehr mit bedürftigen Verwandten. Nur einmal, als sie kurz nach dem Tod ihres Mannes in schon vorgerücktem Alter ein kränkliches Kind geboren hatte, war sie hilfesuchend zu ihm gekommen.
9: Ja, ja, ich komme doch schon. Ach, Sie sind es.
12: Bitte, Frau Anken, Ich muss meinen Bruder sprechen.
9: Das mag ja sein. Aber ich glaube nicht, dass er Sie empfangen wird.
12: Bitte, fragen Sie ihn. Es geht um Leben und Tod. Ich muss ihn sprechen, und zwar jetzt gleich.
9: Na schön. Ich will sehen, was ich machen kann.
12: Danke. Vielen Dank.
9: Warten Sie hier.
0: Zu Frau Ankens Überraschung war ihr Herr tatsächlich gewillt, seine Halbschwester zu empfangen. Die alte Haushälterin war dann, wie es ihre Gewohnheit war, horchend unten auf der Treppe sitzen geblieben, nachdem sie die scheue Frau nach oben geleitet hatte. Schon bald hatte sie dort die scharfe Stimme ihres Herrn vernommen, bis endlich die Tür aufgerissen wurde.
10: Und jetzt verschwinde aus meinem Haus. Und wage es nicht, mir in diesem Leben noch einmal unter die Augen zu treten.
12: Aber du kannst auch nicht.
10: Und ob ich kann. Du und deine Brut, ihr seid mir vollkommen gleichgültig. Von mir aus könnt ihr verrecken. Frau Anken.
9: Ja, Herr Bullemann.
10: Ich wünsche, dass weiterhin die Kette an der Haustür vorgelegt bleibt. Für den Fall, dass ich diese Person nochmals hier Zutritt verschaffen möchte. Und ich fürchte, das wird sie versuchen. Haben Sie das verstanden?
9: Natürlich habe ich das. Ganz wie der gnädige Herr wünschen.
10: Ich will diese Bettlerin nicht mehr sehen. Nie wieder.
9: Sehr wohl.
0: Die Alte begann sich immer mehr vor der Hakennase und den grellen Eulenaugen ihres Herrn zu fürchten. Wenn er oben am Treppengeländer ihren Namen rief:
10: Frau Anken! Frau Anken! Wo steckt sie denn schon wieder? Frau Anken!
0: Oder auch, wie er es vom Schiff her gewohnt war, nur einen schrillen Pfiff aus seinen Fingern tat, so kam sie gewiss, in welchem Winkel sie auch sitzen mochte, eiligst hervorgekrochen und stieg stöhnend Schimpf- und Klageworte vor sich her plappernd die schmalen Treppen hinauf.
9: Ich hasse das.
10: Frau Anken!
9: Ja, doch. Ich komme ja schon. Ihr bleibt aber auch nichts erspart in diesem verfluchten Haus.
0: Wie aber in dem dritten Stockwerk Herr Bulemann, so hatte in den unteren Zimmern Frau Anken ihre ebenfalls nicht ganz redlich erworbenen Schätze aufgespeichert.
9: Das wird einmal die ärgste Not im Alter lindern, falls dieses Scheusal mich jemals aus seinen Klauen lässt. Versteht sich.
0: Schon in dem ersten Jahr ihres Zusammenlebens war sie von einer Art kindischer Angst befallen worden, ihr Herr könne einmal die Verausgabung des Wirtschaftsgeldes selbst übernehmen. Und sie werde dann bei dem Geiz desselben noch auf ihre alten Tage Not zu leiden haben. Um dieses abzuwenden, hatte sie ihm vorgelogen, der Weizen sei aufgeschlagen und demnächst die entsprechende Mehrsumme für den Brotbedarf gefordert. Der Supercargo, der eben seine Lebensrechnung begonnen hatte, hatte scheltend seine Papiere zerrissen und darauf seine Rechnung von vorne wieder aufgestellt und den Wochenrationen die verlangte Summe missmutig knurrend zugesetzt.
10: Bucher ist das. Bucher, Bucher. Aber was hilft es? Gar nichts. Da haben Sie die aufgestockte Summe Wirtschaftsgeld.
9: Ergebensten Dank, Herr Bullemann. Gott vergelt's.
10: Mit dem will ich nichts zu schaffen haben. Wann werden Sie sich das endlich merken?
9: Ja, ja, schon gut.
0: Frau Anken aber, nachdem sie ihren Zweck erreicht hatte, hatte zur Schonung ihres Gewissens und des Sprichwortes gedenkend:
9: Geschleckt ist nicht gestohlen.
0: Nun nicht die überschüssig empfangenen Schillinge, sondern regelmäßig nur die dafür gekauften Weizenbrötchen unterschlagen, mit denen sie, da Herr Bulemann niemals die unteren Zimmer betrat, nach und nach die ihres kostbaren Inhalts beraubten großen Nussbaumschränke anfüllte.
9: Und wieder ein Brötchen. Für schlechte Zeiten.
0: So mochten etwa 10 Jahre verflossen sein. Herr Bulemann wurde immer hagerer und grauer und sein gelb geblümter Schlafrock immer fadenscheiniger. Dabei vergingen oft Tage, ohne dass er den Mund zum Sprechen geöffnet hätte, denn er sah keine lebenden Wesen als die beiden Katzen, und seine alte, halbkindische Haushälterin. Nur mitunter, wenn er hörte, dass unten die Nachbarskinder auf den Prellsteinen vor seinem Haus ritten, steckte er den Kopf ein wenig aus dem Fenster und schalt mit seiner scharfen Stimme in die Gasse hinab.
3: Hopp, hopp, hopp! Seid ihr losgelaufen?
10: Verschwindet, ihr elenden Scheuhälse, oder es passiert was. Ich meine es ernst. Spielt gefälligst in Zukunft woanders, wenn euch euer Leben lieb ist. Krabs, Schlaues, ihr habt mir gerade noch gefehlt. Kommt nur her, dann will ich euch mit dem Stock das Fell gerben, ihr faules, unnützes Pack. Ihr sollt mich kennenlernen. Ich werde euch schon noch Mores lehren.
0: Es wurden nun vom Hausherrn strenge neue Regeln aufgestellt.
10: Um jede Verbindung mit der Nachbarschaft auszuschließen, werden Sie zukünftig Ihre Wirtschaftseinkäufe in entlegenen Straßen machen, Frau Anken.
9: Was? Aber...
10: Es ist Ihnen dabei erst mit dem Eintritt der Dunkelheit gestattet, auszugehen.
9: Das ist doch...
10: Ich erwarte, dass Sie daher stets die Haustür hinter sich verschließen. Haben wir uns verstanden, Frau Anken?
9: Ja, Herr Buhlemann, ganz wie Sie wollen.
10: Das will ich doch wohl meinen.
0: Es mochte 8 Tage vor Weihnachten sein, als die Alte wiederum eines Abends zu solchem Zwecke das Haus verlassen hatte. Trotz ihrer sonstigen Sorgfalt musste sie sich indessen diesmal einer Vergessenheit schuldig gemacht haben. Denn als Herr Buhlemann eben mit dem Schwefelholz sein Talglicht angezündet hatte, hörte er es zu seiner grenzenlosen Verwunderung draußen auf den Stiegen poltern.
10: Was war denn das?
0: Und als er mit vorgehaltenem Licht auf den Flur hinaustrat, sah er seine Halbschwester mit einem bleichen Knaben vor sich stehen.
13: Mutter, Sie, der Onkel.
9: Ja,
10: wie seid ihr denn ins Haus gekommen?
12: Die Tür unten war offen.
10: Verfluchter alter Anken. Ich werde Sie doch irgendwann entlassen müssen. Was willst du?
12: Sei doch bitte nicht so hart, Bruder.
10: Nicht dieses Wort.
12: Ich habe sonst nicht den Mut, zu dir zu sprechen.
10: Ha, ich wüsste nicht, was du mit mir zu besprechen hättest. Du hast doch damals dein Erbteil bekommen. Wir sind fertig miteinander.
12: Aber...
10: Also bitte, pack deine Brot und verschwinde auf Nimmerwiedersehen aus diesem Haus, indem ihr, wie du nur zu gut weißt, nicht willkommen seid.
12: Aber...
10: Verdammte Katzen. Also dann in 3 Teufelslärm herein mit euch.
13: Mutter, ich fürchte mich.
12: Geht weg, weg mit euch. Kusch, kusch.
10: Worauf wartet ihr denn noch? Verschwindet von hier und lasst euch nie wieder blicken. Na, wird's bald.
12: Ich wollte dich um etwas bitten, Daniel.
10: Was für eine Überraschung.
12: Dein Vater hat ein paar Jahre vor seinem Tod, als ich mich in einer ausweglosen Situation befand, ein silbernes Becherlein von mir in Pfand genommen.
10: Mein Vater? Von dir?
12: Ja, dein Vater. Der Mann von unserer beider Mutter. Hier, hier ist der Pfandschein.
10: Ach.
12: Er hat mir nicht allzu viel darauf gegeben, wie du sehen kannst.
10: Na, weiter?
12: Vor einiger Zeit träumte mir, ich gehe mit meinem kranken Kind auf dem Kirchhof spazieren. Als wir an das Grab unserer Mutter kamen, saß sie auf ihrem Grabstein unter einem Busch voll blühender weißer Rosen. Sie hatte jenen kleinen Becher in der Hand, den ich einst als Kind von ihr geschenkt bekommen hatte. Als wir aber näher gekommen waren, setzte sie ihn an die Lippen. Und indes sie dem Knaben lächelnd zunickte, hörte ich sie deutlich sagen, zur Gesundheit.
14: Zur Gesundheit.
12: Es war ihre sanfte Stimme, wie im Leben, Daniel. Und genau diesen Traum habe ich 3 Nächte nacheinander geträumt.
10: Na, was soll mir das alles? Das sind doch Märchen. Ich habe meine Zeit nicht gestohlen. Auch wenn Tagediebe wie du das vielleicht glauben mögen.
12: Bitte, gib mir den Becher zurück, Bruder.
10: Ich glaube, ich höre wohl nicht recht.
12: Das Christfest ist nahe.
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12: Dem kranken Kind auf seinen leeren Weihnachtsteller.
10: Nee, das will ich gerne tun, aber hast du das Geld denn bei dir? Mit Träumen löst man keine Pfänder ein. Ich will nicht hoffen, dass du die irrige Vorstellung hast. Ich würde dir oder deinem Balg den Becher schenken.
12: Oh, Daniel, glaub unserer Mutter. Christoph wird wieder gesund werden, wenn er aus dem kleinen Becher trinkt.
10: Ach, dummes Zeug.
12: Sei barmherzig, er ist ja doch von deinem Blut.
10: Untersteh dich, mich anzufassen.
12: Bruder, bitte.
10: Bleibt mir vom Leib, beide. Krebs, alte schwarze Bestie. Schnorres, mein Söhnchen, komm, ich will euch kraulen. Kommt auf meinen Arm. Ja, so ist es gut.
13: Mutter, ist das etwa der böse Ohm, der damals ein schwarzes Weib und sein Kind verkauft hat?
10: Psst, verfluchte Bettelbrot. Pfeifst du auch das tolle Lied?
12: Oder nicht, nicht! Christoph! Christoph! Du verruchter, böser Mann! Mögest du verkommen mit deinen Bestien!
10: Fluche, so viel du Lust hast. Aber mach, dass du endlich aus dem Haus kommst.
12: Du tust mir leid.
10: Es ist mehr, als ich für dich empfinde. Auf Nimmerwiedersehen.
0: Dann, während das Weib mit dem blutenden Knaben die dunklen Treppen hinabstieg, lockte Buhlemann seine Katzen und klappte die Stubentür hinter sich zu.
10: Drops, Schnurz, hierher. Ah, so ist es brav.
0: Er bedachte nicht, dass die Flüche der Armen gefährlich sind, wenn die Hartherzigkeit der Reichen sie hervorgerufen hat. Einige Tage später trat Frau Anken wie gewöhnlich mit dem Mittagessen in die Stube ihres Herrn. Aber sie kniff heute noch mehr als sonst mit den dünnen Lippen und ihre kleinen, blöden Augen leuchteten vor Vergnügen. Denn sie hatte die harten Worte nicht vergessen, die sie wegen ihrer Nachlässigkeit an jenem Abend hatte hinnehmen müssen. Und sie dachte, sie ihm jetzt mit Zinsen heimzuzahlen.
9: Habt ihr es denn vorhin auf St. Magdalenen läuten hören?
10: Nein, habe ich nicht.
9: Wisst ihr denn wohl, wofür es geläutet hat?
10: Dummes Geschwätz. Ich höre nicht nach dem Gebimmel. Und das wisst ihr nur zu genau.
9: Es war aber doch für eurer Schwester Sohn.
10: Was schwatzt du da, Alte?
9: Ich sage, dass sie soeben den kleinen Christoph begraben haben.
10: Warum erzählst du mir das? Was geht mich hier, Junge, an?
9: Nun, ich dachte nur, man erzählt ja wohl, was Neues in der Stadt passiert.
0: Als sie gegangen war, legte aber doch Herr Buhlemann die Feder wieder fort und schritt die Hände auf dem Rücken eine lange Zeit in seinem Zimmer auf und ab. Wenn unten auf der Gasse ein Geräusch entstand, trat er hastig ans Fenster, als erwarte er schon, den Stadtdiener eintreten zu sehen, der ihn wegen der Misshandlung des Knaben vor den Rat zitieren solle. Die schwarze Grabs, die mauzend ihren Anteil an der aufgetragenen Speise verlangte, erhielt einen Fußtritt, dass sie schreiend in die Ecke flog.
10: Verschwinde, du Biest! Das fällt dir ein! Kusch!
0: Aber war es nun der Hunger? Oder hatte sich unversehens die sonst so unterwürfige Natur des Tieres verändert? Es wandte sich gegen seinen Herrn und fuhr fauchend und prustend auf ihn los.
10: Ihr braucht nicht auf mich zu warten. Ja, so ist es brav.
0: Dann aber geschah etwas Seltsames. Als der gelbe Kater Schnorres, der zuerst seine Mahlzeit beendet hatte, nun in der Mitte des Zimmers stand, sich reckte und buckelte, blieb Herr Buhlemann plötzlich vor ihm stehen. Dann ging er um das Tier herum und betrachtete es von allen Seiten.
10: Schnorres, alter Halunke, was ist denn das? Du scheinst ja noch gewachsen zu sein in deinen alten Tagen. Auch du, Grabs. Seltsam ist es. Seltsam. Ein paar stattliche Burschen seid ihr. Nun soll euch das alte Weib unten auch die Ratten nicht mehr vergiften.
0: Als er aber abends nebenan in seine Schlafkammer ging, ließ er sie nicht wie sonst zu sich herein. Und als er sie nachts mit den Pfoten gegen die Kammertür fallen und mauzend daran herunterrutschen hörte, zog er sich das Deckbett über beide Ohren.
10: Maunzt nur zu. Ich habe eure Krallen gesehen. Ihr bleibt von nun an des Nachts draußen.
0: Dann kam der andere Tag. Und als es Mittag geworden, geschah dasselbe, was tags zuvor geschehen war. Von der geleerten Schüssel sprangen die Katzen mit einem schweren Satz mitten ins Zimmer herein, reckten und streckten sich. Und als Herr Buhlemann, der schon wieder über seinen Zahlentafeln saß, einen Blick zu ihnen hinüberwarf, stieß er entsetzt seinen Drehstuhl zurück und blieb mit ausgerecktem Halse stehen.
10: Was ist das?
0: Dort, mit leisem Winseln, als wenn ihnen etwas Böses angetan würde, standen Grabs und Schnores zitternd mit geringelten Schwänzen das Haar gesträubt. Er sah es deutlich. Sie dehnten sich. Sie wurden groß und immer noch größer.
10: Nicht! Frau Anken!
9: Was ist denn?
10: Da! Sehen Sie sich mal die Katzen an!
9: Dafür rufen Sie mich hoch zu sich?
10: Ja.
9: Die Viecher habe ich schon oft gesehen, Herr Buhlemann. Viel zu oft für meinen Geschmack.
10: Sieht denn daran nichts? So, schauen Sie doch hin, um Himmels Willen!
9: Bitte sehr!
8: Was sind denn das für Bestien? Das sind ja gar keine Katzen mehr.
9: Nicht! Sie tun mir weh.
10: Rotäugige Hexe, bekenne, was hast du meinen Katzen zu fressen gegeben, dass sie so aussehen?
8: Nichts habe ich ihnen gegeben.
10: Aber auch was?
8: Gegrüßet seist du, Maria, voll der Gnade. Der Herr ist mit dir. Du bist gebenedeit unter den Frauen und gebenedeit ist... Nicht, bitte tut mir nichts. Ich...
10: Hinaus mit ihnen!
8: Hier geht es nicht mit rechten Dingen zu in diesem Haus. Gegrüßet seist du, Maria, voll der Gnade. Der Herr ist mit dir. Du bist gebenedeit unter den Frauen. Und gebenedeit ist die Frucht deines Leibes, Jesus.
0: Fortwährend ihre Gebete sprechend, holte die Alte von Angst getrieben mit zitternden Händen einen mit Geld gefüllten Strumpf aus ihrem Bett hervor.
8: Du bist gebenedeit unter den Frauen und gebenedeit ist die Frucht deines Leibes, Jesus. Heilige Maria, Mutter Gottes, bitte für uns Sünder, jetzt und in der Stunde unseres Todes. Amen.
0: Dann nahm sie aus einer Lade eine Anzahl alter Röcke und Lumpen und wickelte sie um ihren Schatz herum, sodass es endlich ein großes Bündel gab. Denn sie wollte fort. Um jeden Preis fort.
8: Zu der armen Halbschwester des Herrn draußen in der Vorstadt. Die war immer freundlich zu mir. Ja, zu der will ich.
0: Es war indes ein weiter Weg durch viele Gassen, über viele schmale und lange Brücken, welche über dunkle Gräben hinwegführten. Und draußen dämmerte schon der Winterabend.
8: Es hilft nichts. Ich muss fort von hier. Auf der Stelle fort. Für immer.
0: Ohne an ihre Tausende von Weizenbrötchen zu denken, die sie in kindischer Fürsorge in den großen Nussbaumschränken aufgehäuft hatte, trat sie mit ihrem schweren Bündel auf dem Nacken aus dem Hause. Sorgfältig mit dem großen Schlüssel verschloss sie die schwere eichene Tür, steckte ihn in ihre Ledertasche und ging dann keuchend in die finstere Stadt hinaus. Frau Anken ist niemals wiedergekommen und die Tür von Buhlemanns Haus ist niemals wieder aufgeschlossen worden. Noch an demselben Abend erzählte ein junger Taugenichts mit Lachen seinen Kameraden in der Wirtschaft ein merkwürdiges Erlebnis.
16: Stellt euch vor, ich bin heute in rauem Pelz gewandet und als Knecht Ruprecht verkleidet über die Crescenius-Brücke gegangen und habe dabei, mehr aus Versehen als mit Absicht, ein altes Weib dermaßen erschreckt, dass sie mit ihrem Bündel wie toll in das schwarze Wasser hinabgesprungen ist.
17: Schönen guten Abend, gute Frau.
8: Nein, nicht! Weg! Weg!
17: Hey, du da! Hallo! Hallo!
8: Das ist...
0: In der Frühe des anderen Tages wurde in der äußersten Vorstadt die Leiche eines alten Weibes, welche an einem großen Bündel festgebunden war, von den Wächtern aus dem Fluss gefischt und bald darauf, da niemand sie kannte, auf dem armen Viertel des dortigen Kirchhofs begraben. Dieser andere Morgen war der Morgen des Weihnachtsabends. Herr Buhlemann hatte eine schlechte Nacht gehabt. Das Kratzen und Arbeiten der Tiere gegen seine Kammertür hatte ihm diesmal keine Ruhe gelassen. Erst gegen die Morgendämmerung war er in einen langen, bleiernen Schlaf gefallen. Als er endlich seinen Kopf in das Wohnzimmer hineinsteckte, sah er die beiden Katzen laut schnurrend mit unruhigen Schritten umeinander hergehen. Es war schon Nachmittag.
10: Sie werden wohl Hunger haben, die Bestien. Frau Anken! Frau Anken! Wo ist die Alte nur schon wieder? Wollt ihr wohl hierbleiben? Frau Anken!
0: Die Katzen rannten von Hunger getrieben die Treppe hinab. Und bald hörte er von unten aus der Küche herauf Springen und Tellergeklapper.
10: Bestimmt sind sie auf den Schrank gesprungen, auf den Frau Anken die Speisen zurückzusetzen pflegt. Frau Anken! Zum Donnerwetter nochmal!
0: Aber nur das Schweigen antwortete ihm. Oder von unten herauf aus den Winkeln des alten Hauses ein schwaches Echo. Da polterte es drunten auf den Stiegen und die beiden Katzen kamen wieder heraufgerannt.
10: Nein, nein!
0: Aber das waren keine Katzen mehr. Das waren zwei furchtbare, namenlose Raubtiere. Sie stellten sich gegen ihn, sahen ihn mit ihren glimmenden Augen an und stießen ein heiseres Geheul aus. Er wollte an ihnen vorbei.
10: Weg, weg!
0: Aber ein Schlag mit der Tatze, der ihm einen Fetzen aus dem Schlafrock riss, zog ihn zurück. Er lief ins Zimmer, er wollte ein Fenster aufreißen, um die Menschen auf der Gasse um Hilfe anzurufen. Aber die Katzen sprangen hinterdrein und kamen ihm zuvor.
10: Ja, nicht! Nicht! Nicht!
0: Grimmig schnurrend, mit erhobenem Schweif, wanderten sie vor den Fenstern auf und ab. Herr Buhlemann rannte auf den Flur hinaus und warf die Zimmertür hinter sich zu. Aber die Katzen schlugen mit der Tatze auf die Klinke und standen schon vor ihm an der Treppe. Wieder floh er ins Zimmer zurück. Und wieder waren die Katzen da. Schon verschwand der Tag. Und die Dunkelheit kroch in alle Ecken. Tief unten von der Gasse herauf hörte er Gesang. Knaben und Mädchen zogen von Haus zu Haus und sangen Weihnachtslieder. Sie gingen an alle Türen. Herr Buhlemann stand und horchte.
10: Kommt denn niemand an meine Tür? Ach, ich weiß schon, ich selber habe sie alle fortgetrieben.
0: Es klopfte und rüttelte niemand an der verschlossenen Haustür. Die kleinen Sänger zogen vorüber und allmählich wurde es wieder still. Totenstill auf der Gasse. Und wieder suchte er zu entrinnen. Er wollte Gewalt anwenden, er rang mit den Tieren, er ließ sich Gesicht und Hände blutig reißen.
10: Lass mich los! Lass mich los!
0: Endlich war er sich gänzlich erschöpft und an allen Gliedern zuckend auf das Kanapee. Die Katzen setzten sich ihm gegenüber und blinzelten ihn schläfrig aus halbgeschlossenen Augen an. Allmählich wurde das Arbeiten seines Leibes weniger und endlich hörte es ganz auf. Eine fahle Blässe überzog unter den Stoppeln des grauen Bartes sein Gesicht. Noch einmal aufseufzend streckte er die Arme und spreizte die langen Finger über die Knie. Dann regte er sich nicht mehr. Unten in den öden Räumen war es indessen nicht ruhig gewesen. Draußen an der Tür des Hinterhauses, die auf den engen Hof hinausführte, geschah ein emsiges Nagen und Fressen. Endlich entstand über der Schwelle eine Öffnung, die größer und größer wurde. Ein grauer Mausekopf drängte sich hindurch, dann noch einer. Und bald huschte eine ganze Schar von Mäusen über den Flur und die Treppe hinauf in den ersten Stock. Hier begann das Arbeiten aufs Neue an der Zimmertür. Und als diese durchnagt war, kamen die großen Schränke daran, in denen Frau Ankens hinterlassene Schätze lagerten, die trockenen Brötchen.
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0: Da war ein Leben wie im Schlaraffenland. Wer hinein wollte, musste sich durchfressen. Und das Geziefer füllte sich den Wanst. Und wenn es mit dem Fressen nicht mehr weitergehen wollte, rollte es die Schwänze auf und hielt sein Schläfchen in den hohl gefressenen Weizenbrötchen. Nachts kamen sie hervor, huschten über die Dielen oder saßen ihre Pfötchen leckend vor dem Fenster und schauten, wenn der Mond schien, mit ihren kleinen, blanken Augen in die Gasse hinab. Aber diese behagliche Wirtschaft sollte bald ihr Ende erreichen. Die großen Katzen kamen herabgesprungen, öffneten mit einem Schlag ihrer Tatze die Tür des Zimmers und begannen ihre Jagd. Da hatte alle Herrlichkeit ein Ende. Quiekend und pfeifend rannten die fetten Mäuse umher und strebten ratlos an den Wänden hinauf. Es war vergebens. Sie verstummten eine nach der anderen zwischen den zermalmenden Zähnen der beiden Raubtiere. Dann wurde es still. Und bald war in dem ganzen Haus nichts vernehmbar als das leise Schnurren der großen Katzen, die mit ausgestreckten Tatzen droben vor dem Zimmer ihres Herrn lagen und sich genüsslich das Blut aus den Bärten leckten.

0: beschaffen können. Aber Christoph hatte einen Freund gehabt. Es war ein junger Musikus, der Sohn eines Trödlers, der in dem Haus ihnen gegenüber wohnte. Zuerst hatte er sich unter sein Fenster geschlichen, wenn der Musiker drinnen am Klavier saß. Später hatte dieser ihn zuweilen mit in die Magdalenenkirche genommen, wo er sich nachmittags im Orgelspiel zu üben pflegte. Da saß denn der blasse Knabe auf einem Schemelchen zu seinen Füßen, lehnte lauschend den Kopf an die Orgelbank und sah, wie die Sonnenlichter durch die Kirchenfenster spielten. Wenn der junge Musikus dann von der Verarbeitung seines Themas fortgerissen die tiefen, mächtigen Register durch das Gewölbe brausen ließ, oder wenn er mitunter den Tremulanten zog und die Töne wie zitternd vor der Majestät Gottes dahinfluteten, so konnte es wohl geschehen, dass der Knabe in stilles Schluchzen ausbrach und sein Freund ihn nur schwer zu beruhigen vermochte.
1: Es tut mir weh, lieber Recht. Ich bitte dich, spiel nicht so laut.
0: Der Orgelspieler schob auch sogleich die großen Register wieder ein und nahm die Flöten und andere sanfte Stimmen.
1: Ich will auch Orgel spielen lernen. Willst du es mich lehren, Leberecht?
2: Ach, Christoph, werde nur erst recht gesund. Dann will ich es dich gerne lehren.
0: Aber Christoph war nicht gesund geworden. Seinem kleinen Sarg folgte neben der Mutter auch der junge Orgelspieler. Sie sprachen hier zum ersten Mal miteinander. Und die Mutter erzählte ihm jenen dreimal geträumten Traum von dem kleinen silbernen Becher.
2: Den Becher hätte ich euch geben können.
3: Du?
2: Ja.
3: Aber wie?
2: Mein Vater, der ihn vor Jahren mit vielen anderen Dingen von eurem Bruder gekauft hat, hat mir das zierliche Stück einmal als Weihnachtsgeschenk gegeben.
3: Ach, was für ein Elend. Mein Christoph wäre ja gewiss gesund geworden.
2: Den Becher soll unser Christoph dennoch haben.
3: Wie das?
2: Wartet ab.
0: Nach einigen Tagen hatte Leberecht den Becher an einen Sammler solcher Preziosen zu einem guten Preis verkauft. Von dem Geld aber ließ er den Grabstein für den kleinen Christoph machen. Er ließ eine Marmortafel darin einlegen, auf welcher das Bild des Bechers eingemeißelt wurde. Darunter standen die Worte:
3: Zur Gesundheit.
2: Zur Gesundheit.
3: Ich danke dir.
2: Nicht doch.
0: Noch viele Jahre hindurch, mochte der Schnee auf dem Grab liegen oder mochte in der Junisonne der Busch mit Rosen überschüttet sein, kam oft eine blasse Frau und las andächtig und sinnend die beiden Worte auf dem Grabstein.
3: Zur Gesundheit. Ach, mein lieber Christoph.
0: Dann eines Sommers ist sie nicht mehr gekommen. Aber die Welt ging trotzdem unbekümmert ihren Gang. Nur noch einmal, nach vielen Jahren, hat ein sehr alter Mann das Grab besucht. Er hat sich den kleinen Grabstein angesehen und eine weiße Rose von dem alten Rosenbusch gebrochen. Das ist der emeritierte Organist von St. Magdalenen gewesen.
4: Zur Gesundheit. Ach, mein lieber, lieber kleiner Christoph.
0: Aber wir müssen das friedliche Kindergrab verlassen. Und wenn der Bericht zu Ende geführt werden soll, drüben in der Stadt noch einen Blick in das alte Erkerhaus der Düsternstraße werfen. Noch immer stand es schweigend und verschlossen. Während draußen das Leben unablässig daran vorüberflutete, wucherte drinnen in den eingeschlossenen Räumen der Schwamm aus den Dielenritzen, löste sich der Gips an den Decken und stürzte herab, in einsamen Nächten ein unheimliches Echo über Flur und Stiege jagend. Die Kinder, welche an jenem Christabend auf der Straße gesungen hatten, wohnten jetzt als alte Leute in den Häusern oder sie hatten ihr Leben schon abgetan und waren gestorben. Die Menschen, die jetzt auf der Gasse gingen, trugen andere Gewänder und draußen auf dem Vorstadtkirchhof war der schwarze Nummernpfahl auf Frau Ankens namenlosen Grab schon längst verfault. Da schien eines Nachts wieder einmal

schon so oft, über das Nachbarhaus hinweg der Vollmond in das Erkerfenster des dritten Stockwerks und malte mit seinem bläulichen Licht die kleinen, runden Scheiben auf den Fußboden. Das Zimmer war leer. Nur auf dem Kanapee zusammengekauert saß eine ausgezehrte Gestalt. Das Gesicht war alt und bärtig und die magere Nase unverhältnismäßig groß.

0: Diese Gestalt war Herr Buhlemann. Der Hunger hatte ihn nicht getötet, aber durch den Mangel an Nahrung war sein Leib verdorrt. Mitunter in Vollmondnächten wie dieser war er erwacht und hatte, wenn auch mit immer schwächerer Kraft, seinen Wächtern zu entrinnen gesucht. War er von den vergeblichen Anstrengungen erschöpft aufs Kanapee gesunken oder zuletzt hinaufgekrochen und hatte dann der bleierne Schlaf ihn wieder befallen, so streckten Grabs und Schnores sich draußen vor der Treppe hin, peitschten mit ihrem Schweif den Boden und horchten, ob Frau Ankens Schätze womöglich neue Wanderzüge von Mäusen in das Haus gelockt hätten. Heute war es anders. Die Katzen waren weder im Zimmer noch draußen auf dem Flur. Als das durch das Fenster fallende Mondlicht über den Fußboden weg und allmählich an der kleinen Gestalt hinaufrückte, begann sie sich zu regen. Die großen, runden Augen öffneten sich und Herr Buhlemann starrte in das leere Zimmer hinaus. Nach einer Weile rutschte er von dem Kanapee herab und schritt langsam der Tür zu und draußen bis an das Geländer der Treppe. Eine Weile blieb er keuchend stehen und streckte er den Kopf vor.
1: Frau Ankel, mich hungert. So hören Sie doch, Frau Ankel.
0: Alles blieb still. Nur die Mäuse quiekten jetzt heftig in den unteren Zimmern.
1: Hexe verfluchte.
0: Draußen unten an der Haustür wurde der schwarze Messingklopfer angeschlagen, dass der Hall bis in die Spitze des Hauses hinaufdrang. Es mochte vielleicht jener Fremde sein, von dem am Anfang dieser Geschichte die Rede gewesen ist.
1: So öffnen Sie doch. Es ist der Knabe, der Christoph. Er will den Becher holen. Franken. Das silberne Becher, der ist doch das Eigentum des kleinen Christoph.

0: Das Klopfen hörte wieder auf. Und wer immer es gewesen sein mochte, ging seiner Wege. Von allen Worten, die Herr Buhlemann in jener Nacht gesprochen hat, ist keines von einer Menschenseele gehört worden. Endlich, nach aller vergeblichen Anstrengung, kauerte sich die magere Gestalt auf dem Polsterstuhl zusammen und schaute unverständliche Worte murmelnd von dort in den leeren Nachthimmel hinauf.
1: Frank.

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0: Pirales schaute vorsichtig aus dem Fenster. Draußen war es still. Nichts war zu sehen, nichts zu hören. Die ganze Stadt schien sich zurückgezogen zu haben. Die Straßen glänzten matt im Licht der Laternen und der erleuchteten Fenster. Sie kletterten aus dem Fenster, bedächtig, aber auch darauf achtend, genügend Spuren zu hinterlassen. Immer wieder hielten sie inne, um zu lauschen. Doch nichts war zu hören, nichts zu sehen. Langsam und im Schatten der Häuser schlichen sie die Straße hinunter. Noch immer kein Geräusch. Doch auf einmal vernahmen sie schnelle Schritte, die sich ihnen zu nähern schienen.
1: Verdammt, da hinten sind sie. Los, schnell hier in diese Gasse.
2: Los, versteckt euch hier hinter den Mülltonnen.
3: Habt ihr das eingestürzte Dach gesehen? Sie können nicht weit sein.
4: Ja, leider hören ihre Spuren wenige Meter hinter dem Fenster, durch das sie raus sind, auf.
3: Wir müssen Verstärkung holen und das ganze Viertel hier durchkämmen.
4: Genau. Und rauskriegen, wem das Haus gehört.
3: Was soll das denn bringen? Offensichtlich war doch niemand zu Hause, als sie durchs Dach gefallen sind.
4: Stimmt schon. Und kennen tun sie hier ja auch keinen.
3: Mann, ich möchte nicht nach Hause kommen und mein Haus in Schutt und Asche finden.
4: Los jetzt, wir haben keine Zeit zum Quatschen. Holen wir Verstärkung.
2: Wie ich schon gesagt habe, wir können nicht auf offener Straße rumlaufen. Sie hätten uns binnen kürzester Zeit geschnappt.
1: Was dann?
2: Wir gehen durch die Kanalisation. Damit rechnen die bestimmt nicht. Und selbst wenn, sie können unmöglich das ganze Tunnelnetz überwachen.
5: Gute Idee.
2: Na dann schnell. Da hinten ist ein Kanaldeckel. Los, beeilt euch. Wer weiß, wie schnell die mit der Verstärkung da sind.
5: Oh, das ersetzt jedes Fitnessstudio.
6: Vergiss nicht, den Deckel wieder zuzuziehen.
5: Ich bin doch kein Anfänger.
2: In welche Richtung müssen wir denn jetzt gehen? Ach, das ist natürlich jetzt ein Problem. Ich war noch nie hier unten und ich habe auch keine Karte. Wir müssen in jedem Fall nach Süden, also rechts runter. Aber dann, wir müssen einfach drauf losgehen und irgendwann mal nach oben, damit ich mich orientieren kann.
5: Gut, das ist ja auch kein Problem, wenn nur du oben rumläufst. Dich sucht ja niemand.
6: Also los. Gut, dass wir eine Taschenlampe haben.
2: Was ist das? Ein tragbares Licht? Sowas habe ich noch nie gesehen.
5: Leider braucht man Energie dafür. In Form von Batterien. Ja, und ich weiß nicht, wie lange die noch halten.
2: Ihr müsst von weit her kommen. Sind sie wegen dieses Dinges hier hinter euch her?
6: Nein, wir kommen, ja, wie soll ich das sagen, von sehr weit weg. So etwas wie Frequenzfelder gibt es bei uns nicht. Dafür haben wir Taschenlampen, Digitaluhren. Wie jeder weiß, eine Erfindung, die wir für unglaublich clever halten. Und ein paar andere Sachen natürlich auch noch.
2: Und was sind Digitaluhren? Das erklären wir dir später. Dafür ist jetzt keine Zeit. Was ist? Da vorne gabelt sich der Weg. Mein Orientierungssinn sagt mir links.
5: Oh, hoffentlich ist das richtig. Wir sind noch nicht weit genug von deinem Haus weg. Selbst wenn es nicht richtig ist. Erstmal müssen wir möglichst weit von diesen Typen weg.

0: Daniel und Garuma standen immer noch am Seeufer. Daniel war ganz schön mulmig zumute. Schließlich übernahm er die Verantwortung für Garumas Leben. Wenn er den Kubarus nicht fände, wäre Garumas Seele für ewig im See gefangen. Daniel bemühte sich, nichts anmerken zu lassen.
1: Puh, also los. Riskieren wir es. Ich hoffe, dir ist klar, dass mein Leben in deiner Hand liegt. Wenn du nicht der Gladgefion bist oder du den Kubarus nicht findest...
2: Du traust mir nicht so recht. Aber ich kann dir ganz einfach beweisen, dass ich wirklich der Gladgefion bin. Ich gehe in den See. Du stellst dich am besten ein paar Meter zurück und schaust nicht direkt rein. Dann kann dir nichts passieren. Siehst du? Mir geht es prima. Der See kann mir meine Seele nicht entreißen. Also, bist du bereit? Komm, nimm meine Hand.
1: Hast recht. Tun wir es.
2: Es ist wichtig, dass wir uns nicht verlieren. Hier, halt meine Hand. Wir wissen nicht, was passiert, wenn du deine Seele verlierst. So, komm jetzt ins Wasser.
3: Au! Au! Schmerz! Au!
2: Wie fühlst du dich? Kannst du es einigermaßen aushalten?
1: Ich fühle mich leer. So schrecklich leer und kalt. Und meine Brust, es schmerzt so.
2: Immerhin können wir miteinander reden. Das ist doch schon mal was. Gehen wir schnell weiter. Nur ich weiß gar nicht, wohin oder wonach ich suchen soll.
1: Du wirst es schon wissen, wenn du es siehst.
2: Ja, nur ich sehe nichts. Es ist dunkel.
1: Ich halte es nicht aus. Es ist so kalt in mir, so dunkel, so dumpf.
2: Wir müssen weitergehen. Wir schaffen das. Siehst du da hinten? Da wird es heller. Da ist ein Licht.
1: Wo? Ich sehe nichts. Dunkel. Nur dunkel.
2: Doch, da ist ein Licht. Sicher. Wir gehen auf das Licht zu. Siehst du, es wird heller. Und heller.
1: Ja. Ja. Heller.
2: Da ist eine Statue. Da ist eine Frauenstatue.
1: Stein. Sie ist ganz aus Stein. Steinernes Haar schwebt im Wasser.
2: Was ich viel interessanter finde, sie hat 9 Arme. Und sieh doch, in jeder Hand hält sie eine Art Würfel. Garuma, wir sind am Ziel.

0: Anne, Claudia und Christian hatten bald jegliche Orientierung im endlosen Labyrinth der Kanalisation verloren. Jeder Gang sah gleich aus. Das Dunkel wurde nur vom schwachen Licht der Taschenlampe erhellt. Der Lichtschein drang jedoch nicht in die dunklen Tiefen der Gänge vor. Sie konnten immer nur wenige Meter vorausschauen.
1: Hier geht eine Leiter hoch. Perales, willst du nicht mal schauen, ob wir wenigstens einigermaßen in der richtigen Gegend sind?
2: Stimmt. Leuchte mal nach oben. Und, was siehst du? Eine Nebenstraße. Ich muss ganz raussteigen. So kann ich nicht sagen, wo wir sind. Aber es ist ganz still. Eure Verfolger scheinen hier nicht zu suchen.
3: Sollen wir den Kanaldeckel nicht lieber wieder zumachen? Nachher sieht jemand den offenen Deckel und schon haben sie uns.
1: Ach was, ich gucke vorsichtig raus. Ist doch eine Nebenstraße. Ich krieg's schon mit, wenn sich irgendwas tut.
4: Na, dein Wort in Gottes Gehörgang.
1: Perales kommt schon zurück.
2: Ich glaube, wir können es wagen, jetzt auf den Straßen weiterzugehen. Es ist nicht mehr weit.
4: Super, du hast einen genialen Orientierungssinn.
2: Oder schieres Glück. Aber das ist unwichtig. Hauptsache, wir sind gleich bei dieser Padira. Kommt jetzt.
3: Skidoni scheint zum Glück ja auch nicht so viele Verbündete zu haben. Sonst könnten sie die Stadt ja komplett durchkämmen. Aber so, sie können ja nicht überall sein.
5: Und es stehen ja auch nicht alle zur Verfügung. Skidoni und wer weiß noch, sind ja gerade mit Daniel beschäftigt. Entschuldige, Anne, das hätte ich nicht sagen sollen.
4: Sie tun ihm bestimmt nichts.
2: Los! Kommt jetzt!
3: Gut, dass hier keine Straßenbeleuchtung ist. Im Dunkeln fallen wir nicht so auf.
2: Das ist doch nur in den Nebenstraßen so. Da hinten müssen wir ein Stück auf die Hauptstraße. Da müssen wir vorsichtig sein.
5: Hoffentlich ist Padira auch zu Hause.
2: Jetzt mal den Teufel nicht an die Wand. So. Da beginnt das erleuchtete Straßenstück. Das Badehaus ist in der Nebenstraße dort drüben. Am besten laufen wir. Aber so leise wie möglich.
3: Hoffentlich ist das das richtige Haus.
4: Bestimmt. Es ist doch das einzige Haus neben dem Badehaus.
6: Wer seid ihr? Wisst ihr eigentlich, wie spät es ist? Ihr könnt doch hier nicht mitten in der Nacht auflaufen.
2: Sie sind auf der Flucht vor Skidoni und seinen Leuten.
5: Bitte hilf uns. Wir kommen von Rihanna.
6: Ihr kennt Rihanna? Kommt erst mal rein. Was will denn Skidoni hier?
2: Keine Ahnung. Aber er hat schon einen von ihnen entführt.
6: Ja, ihr kennt ihn unter dem Namen Glad Gefion.
2: Hä? Warum habt ihr das nicht eher gesagt?
5: Hätte das für dich einen Unterschied gemacht?
6: Der Glad Gefion. Da nützt alles nichts. Wir müssen sofort zu Ludegor.
4: Wer ist das?
2: Er ist der Herrscher über ganz Rigurd.
6: Vertraut ihr ihm? Wir haben keine andere Wahl. Er ist der Einzige, der etwas unternehmen kann. Ihr habt mir ja noch gar nicht erzählt, wer ihr seid oder was überhaupt passiert ist. Aber wenn es um den Glad Gefion geht, haben wir dafür auch gar keine Zeit. Wer weiß, was Skidoni mit ihm macht?
4: Töten kann er ihn nicht. Aber es gibt Schlimmeres als den Tod.
6: Verdammt, ihr habt recht. Wir müssen zu Ludegor. Wir haben keine andere Wahl.
5: Und sollen wir ihm alles erzählen? Wirklich alles?
6: Ja. Er muss uns helfen. Und dafür muss er die Wahrheit kennen. Mir wäre es auch lieber, es wäre alles anders gekommen. Aber was sollen wir tun? Ich habe Angst, dass Daniel etwas angetan wird. Und ich habe auch Angst, dass er in so ein beschissenes Machtspiel verwickelt wird, wo er nur noch ein Spielball zwischen zwei übermächtigen Gegnern ist. Aber was soll ich denn machen? Wir müssen ihn erst einmal finden, ihn in Sicherheit bringen.
4: Ja, du hast recht. Nur, wie kommen wir zu Ludegor? Wenn wir über die Straßen gehen, erwischen sie uns.
2: Tja, dann bleibt wohl nur wieder die Kanalisation.
6: Kommt, wir haben keine Zeit zu verlieren. Und unterwegs erzählt ihr mir auch die ganze Geschichte.
2: Und was ist mit mir? Und meinem kaputten Dach?
6: Kaputtes Dach?
3: Erzählen wir gleich. Komm doch auch am besten mit, Perales. Bei dir zu Hause ist es noch nicht sicher. Und dieser Ludegor kann doch vielleicht auch etwas für dich tun.
0: Garumar und Daniel starrten immer noch fasziniert auf die steinerne Gestalt mit den neun Armen. Sie war von menschlicher Gestalt, auch wenn sie kein Geschlecht zu haben schien. Die langen Haare und das Gesicht erschienen weiblich. Der Körper, der in einem tunikaartigen Gewand steckte, wirkte jedoch eher knabenhaft.
7: Mein Name ist Sirora. Sei gegrüßt, Gladgefjon. Ich habe auf dich gewartet.
8: Dann ist es tatsächlich alles wahr. Ich bin der Auserwählte.
7: Aber natürlich bist du das. Du wirst den Kubarus bergen und den Rigurden damit die Macht über die Mythen geben. So steht es geschrieben.
8: Was ist mit den Seelen, die hier im See gefangen sind?
7: Sobald du den Kubarus aus dem Wasser hebst und an Land bringst, werden sie zu ihren Körpern zurückeilen. Aber warum bist du nicht allein gekommen? Es stand nichts von einem Seelenlosen als Begleitung geschrieben.
8: Wir mussten fliehen, ich konnte ihn nicht zurücklassen.
7: Damit hast du wieder einmal bewiesen, dass du würdig bist. Du musst dich den Aufgaben stellen.
8: Welche Aufgaben?
7: 9 Kubaren siehst du vor dir. Nur einer davon birgt die Macht. Du musst Aufgaben lösen. Nur so weist sich der richtige Weg.
8: Aufgaben? Sirora, meine Freunde sind in den Händen der Männer, die auch mich und meinen Gefährten verfolgen. Ihre Absichten sind böse. Meine Freunde, sie sind in Gefahr. Ihr Leben ist bedroht. Ich kann jetzt nicht auch noch Aufgaben bewältigen. Ich muss hier so schnell wie möglich raus. Mit dem Kubarus.
7: Das wird nicht gehen. Erst müssen die Aufgaben gelöst werden.
8: Ich drehe noch durch.
9: Aufgaben lösen. Nur so bekommen wir die Seelen zurück.
8: Gut, gut, gut. Wie lautet die erste Aufgabe?
7: Sie spielt in einem Kloster. Jedes Jahr werden dort die Novizen so ausgewählt. Die Anwärter werden in einem Raum eingeschlossen. Nun wird ihnen verkündet, dass mindestens einer von ihnen auserwählt worden ist. Den Auserwählten wird wie von Geisterhand ein grünes Zeichen auf der Stirn erscheinen. Die Anwärter dürfen nicht miteinander reden und auch keine Zeichen geben. Jede Stunde wird die Tür geöffnet und alle, die ein Zeichen auf der Stirn haben, sollen den Raum als Novizen verlassen. Nach einer Stunde öffnet sich die Tür, aber niemand verlässt den Raum. Ebenso nach den nächsten 2 Stunden. Aber nach 4 Stunden verlassen alle Anwärter mit einem Punkt auf der Stirn den Raum. Wie viele Novizen waren es?
8: Ich brösel auseinander. Muss das so kompliziert sein?
9: Wir müssen die Aufgaben lösen. Lösen! Oh, nur so der Weg zu den Seelen.
8: Bitte hilf mir, Garuma. Ich weiß, dass dir die Seele entrissen wurde und du wahrscheinlich schreckliche Schmerzen leidest. Aber denken kannst du vielleicht auch ohne Seele. Bitte, ich schaff das hier nicht alleine.
9: Du hast recht. Überlegen wir. Also,
8: nehmen wir mal an, ich sei einer der Anwärter. Ich sehe keinen anderen mit einem Punkt auf der Stirn. Also muss ich einen Punkt auf der Stirn haben. Ich verlasse den Raum nach einer Stunde.
9: Wenn du jemanden siehst, der einen Punkt auf der Stirn hat.
8: Ja, wenn der dann nicht nach einer Stunde aufsteht, dann weiß ich, dass auch ich einen Punkt auf der Stirn haben muss. Wir beide gehen also nach 2 Stunden.
9: Ja, so muss es sein. Und wenn du 2 Leute mit einem Punkt auf der Stirn siehst und die beiden nach 2 Stunden nicht aufstehen, dann muss es noch einen dritten geben, nämlich dich. Und ihr verlasst nach 3 Stunden zu dritt den Raum.
8: Genau.
9: Ja.
8: Und so weiter und so weiter. Also, nach 4 Stunden wären es 4 Novizen.
7: Sehr gut, Gladgefjon. Du hast die Aufgabe gelöst. Dadurch hast du einen falschen Kubarus eliminiert.
8: Wow, das gibt's doch gar nicht. Er löst sich einfach in deiner Hand auf, wie Brausepulver.
7: Kommen wir nun zur zweiten Aufgabe. Aber ich warne dich, die Aufgaben werden schwerer werden.

0: Peranes und Padira brachten Anne, Christian und Claudia zu Ludegor. Dann erzählten sie die ganze Geschichte. Als sie den Gladgefjon erwähnten, blitzte es in Ludegors Augen auf. Er kannte natürlich die Legende der Waffe, die der Gladgefjon bergen konnte. Und man sah ihm deutlich an, dass er zum ersten Mal das Gefühl verspürte, diese Waffe gegen die Mythen in greifbarer Nähe zu haben. Sofort begann er eifrig, Anordnungen zu erteilen. Er versprach Perales Geld und schickte sie mit mehreren Wachen und zwei Handwerkern zurück nach Hause. Auch Padira verabschiedete sich. Sie wollte vermeiden, dass ihr Verschwinden jemandem auffiel. Auch sie bekam einen Geleitschutz. Als nächstes begann Ludegor, weitere Wachen zu mobilisieren.
1: Wir haben einen Vorteil. Aus Hawoken kann niemand einfach so entfliehen. Ein Verlassen der Stadt ist nur über das Frequenzfeld möglich. Wir sollten jetzt als erstes die Wachen am Frequenzfeld informieren und für Verstärkung sorgen. Ich werde das gleich über den Wellenruf veranlassen.
2: Wow, das scheint so eine Art Funk zu sein.
3: Frequenzfeld, Wache meldet sich zu Diensten.
1: Wache, Skedoni ist in der Stadt. Er hat Helfer, wahrscheinlich Peroga. Höchste Alarmbereitschaft. Sofort Wache verstärken. Er darf nicht entkommen.
3: Verstanden. Fordere Verstärkung an. Ende.
1: Ende.
4: Puh, da bin ich aber erleichtert, dass Skedoni nicht schon mit Daniel über alle Berge ist. Oh, davor hatte ich echt Angst.
1: Nein, er ist noch hier. Jetzt ist es nur noch eine Frage der Zeit, bis wir ihn aufgreifen. Als nächstes werde ich die Schutzpatronen mobilisieren. Die ganze Stadt muss durchkämmt werden. Jede Straße, jedes Haus. So viele Verstecke kann es hier schließlich nicht geben.
0: Daniel wurde immer ungeduldiger. Er merkte deutlich, wie er sich kaum auf die ihm gestellten Aufgaben konzentrieren konnte. Seine Gedanken waren bei Anne und bei seinen Freunden. Waren sie in Sicherheit? Was mochte Skedoni wohl mit ihnen vorhaben?
5: Seid ihr bereit für die zweite Aufgabe?
6: Ja, mach schon.
5: Zwei Wege werden von drei Wächtern bewacht. Ein Weg führt in die Freiheit, der andere ins Verderben. Von den Wächtern sagt einer immer die Wahrheit. Einer immer das Falsche und der Dritte sagt entweder die Wahrheit oder das Falsche. Ihr dürft den Wächtern zwei Fragen stellen, die man mit Ja oder Nein beantworten kann. Welche Fragen führen euch auf den Weg zur Freiheit?
6: Ah, wartet, das kenne ich schon. Man muss einfach einen der Wächter fragen, welche Tür der andere Wächter nennen würde, wenn man ihn fragen würde, welche Tür in die Freiheit führt.
5: So einfach ist es nicht. Bedenke. Es sind nicht zwei Wächter, sondern drei. Du musst dich der Aufgabe würdig erweisen.
7: Kann man deine Frage von eben nicht noch mit einer weiteren Frage kombinieren?
5: Halt! Es war nie davon die Rede, dass der Gladgefjon Hilfe beim Entschlüsseln der Rätsel bekommt. Schweig!
6: Oh, was hast du gemacht?
5: Er schläft nur. Er wird wieder aufwachen. Du musst dich jetzt auf die Rätsel konzentrieren.
6: Mir reicht's. Ich habe jetzt keinen Bock auf diese Rätselspielchen. Anne hätte ihre Freude daran, aber die ist ja jetzt in Skidonis Händen. Ich muss hier raus. Wir haben jetzt keine Zeit dazu. Ich nehme einfach alle Würfel mit.
5: Aber das kannst du nicht.
6: Können bestimmt. Mal sehen. Tatsächlich. Ich kann dir die Würfel einfach aus der Hand nehmen. Und du kannst mich augenscheinlich gar nicht daran hindern. Jetzt packe ich sie einfach in meinen Rucksack rein.
5: Das wirst du bereuen. Du hast dich nicht als würdig erwiesen. Du enttäuscht mich, Gladgefjon.
6: Man muss in seinem Leben nun mal Prioritäten setzen. Meine Freunde stehen an erster Stelle. Ohne sie wäre ich nicht hier. Wenn mich das zu einem Unwürdigen macht, scheiß drauf.

0: Anne, Christian und Claudia beobachteten fasziniert, wie Ludegor immer weitere Anweisungen über den Wellenruf gab. Sie hatten auf einmal das Gefühl, dass um sie herum eine unglaubliche Geschäftigkeit ausbrach. Und das, obwohl es mitten in der Nacht war. Ludegor stellte ihnen immer wieder Fragen, wollte alles, was seit ihrer Ankunft in Rigord geschehen war, ganz genau wissen. Da fielen Christian auf einmal die Briefe ein, die sie aus dem Haus Bürogas mitgenommen hatten.
1: Wir haben doch auch noch die Briefe von Skedoni, die Claudia hat mitgehen lassen. Vielleicht ist darin ja ein Hinweis, wo er sich verstecken könnte.
2: Mensch, die hatte ich ja schon total vergessen. Hier sind sie.
3: Zeig mal her.
2: Am besten wir lesen alle welche, dann geht es schneller.
3: Hier ist was Interessantes. Es sagt zwar nichts über Skedonis Versteck aus, aber hier. Er bedankt sich für die Konstruktionspläne.
1: Konstruktionspläne wovon?
3: Für ein Frequenzfeld. Peroga hat sie ihm geschickt?
4: Das ist doch wohl unglaublich. Er hat unsere Technologie an einen Kateranen verraten.
3: Ja, scheint so. Was ich daran aber noch interessanter finde, wir sind immer davon ausgegangen, dass Skedoni die Technik nicht kennt und diese Maschine im Pandemonium sozusagen eine Vorstufe davon ist. Ich meine, wir dachten, es sei keine Absicht, dass er nicht mit seiner eigenen Gestalt in unsere Welt kommen konnte.
2: Verdammt, das heißt ja, er hat es von Anfang an darauf abgesehen, Daniel zu ersetzen.
1: Aber er konnte doch nicht wissen, dass wir einen Schneemann von ihm bauen würden.
3: Das wundert mich auch.
4: Aber warum er Daniel ersetzen wollte, ist jetzt glasklar. Er wollte sich hier einschleichen und somit an den Kubarus gelangen und uns ausspionieren.
1: Aber kann denn jemand anderes als Daniel überhaupt an den Kubarus kommen?
4: Es muss jemand ohne Seele sein.
3: Und Skedoni hat auch keine Seele. Und in Daniels Gestalt, es hätte geklappt. Oh, dieser durchtriebene Bastard, wenn ich den in die Finger kriege.
1: Ruhig, das ist doch sonst nicht deine Art.
3: Oh, wenn es um Skedoni geht, dann brennt bei mir was durch.
4: In jedem Fall ist sein Plan, Daniel zu ersetzen, gescheitert. Und ihr habt doch auch dieses Pandemonium zerstört. Also musste Skedoni seinen Plan ändern.
2: Stimmt, also hat er Daniel hierher gelockt, dahin, wo der Kubarus ist.
1: Genau. Wahrscheinlich will er, dass Daniel ihm den Kubarus aus dem See holt, um ihn dann zu zerstören.
3: Dann sollten wir unbedingt zum See. Früher oder später wird Daniel dort auflaufen.
4: Richtig. Ich schicke euch ein paar Leute mit und veranlasse inzwischen, dass die ganze Stadt durchkämmt wird. Wir finden sie.
2: Dann ist es jetzt ein Wettlauf gegen die Zeit.
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0: Unter Wasser kämpfte sich Daniel mühsam voran. Da Garumar nicht laufen konnte, trug Daniel ihn. Zweifel nagten an ihm. Hatte er durch seine spontane Entscheidung die Chance verwirkt, die Seelen aus dem See zu befreien? Und was war mit Anne und den anderen? Die Sorge trieb ihn weiter und weiter in die Richtung, in der er das Ufer vermutete.
6: Oh, was ist los? Dieser Blitzstrahl. Und warum trägst du mich? Oh, mein Kopf. Oh, meine Brust. Es tut alles so weh.
7: Halt durch. Sei froh, dass wir unter Wasser sind, sonst hätte ich dich gar nicht tragen können. Ach, du hast alles verpennt. Ich hab den Kubarus und wir sind bald aus dem See raus. Es kann nicht mehr weit sein. Ich sehe schon die Häuser durch das Wasser.
6: Endlich. Ich halte es kaum noch aus. Oh, der Druck in meiner Brust. Es wird stärker.
7: Hoffentlich ist das Ufer nicht bewacht. Nicht, dass uns Skedoni und seine Leute auflauern.
6: Muss aus dem Wasser. Ich muss meine Seele wiederbekommen.
7: Ja, du hast recht. Wir können schließlich nicht ewig im Wasser bleiben. Wir müssen es riskieren. Los, wir beeilen uns. Verdammt, ich glaube es nicht. Sirora hatte recht. Da sind zwei Wege und drei Wächter. Wir kommen nicht aus dem See, ohne das Rätsel gelöst zu haben.
6: Aber das Rätsel hast du doch schon gelöst.
7: Nein, ich konnte es überspringen. Aber sie sagte, es würde wiederkommen. Ich habe da auf deine Mithilfe gezählt.
8: Zwei Wege. Einer führt in die Freiheit, einer in euer Verderben. Wir bewachen die Wege. Einer sagt...
7: Ja, ja, wir kennen die Geschichte schon. Was jetzt?
6: Wir müssen das Rätsel lösen. Denk nach, Daniel. Oh, denk nach.
7: Denk du doch. Mir fällt nichts ein.
6: Aber mir auch nicht. Oh, diese Schmerzen. Ich halte es nicht aus. Du musst denken.
7: Ich kann nicht mehr denken.
6: Denken.
7: Alles, was mir etwas bedeutet, ist bedroht. Und ich sitze in diesem scheiß See fest. Und du drehst auch gleich durch. Was ich dir nicht mehr verübeln kann, wo deine Seele hier gefangen ist.
6: Ich werde es aushalten. Komm, wir müssen nachdenken.
7: Mir reicht's. Das Problem kann man auch experimentell lösen.
6: Was willst du mit dem Fisch?
7: Na, irgendjemand muss doch den Weg für uns testen. Ich werf diesen Fisch hier. Da, schau, dem Fisch geht's prima. Ha, Anfängerglück. Das muss der richtige Weg sein. Los, nichts wie raus hier.
6: Daniel, es hat aufgehört. Meine Seele, sie ist zurück. Ich kann es ganz deutlich spüren.
7: Ach, das ist mal wirklich eine gute Nachricht. Dann sind tatsächlich alle Seelen frei. Ich glaube, dann habe ich die richtige Entscheidung getroffen.
3: Daniel! Oh, ich wusste, dass du irgendwann wieder hier am See auftauchst. Ich wusste es einfach.
7: Ach, Anne, du glaubst gar nicht, wie sehr ich mich freue, dich zu sehen.
9: Ich will ja nicht stören, aber Claudia und ich sind auch noch da.
2: Ach, jetzt lass doch die beiden erstmal.
10: Diese Wiedersehensfreude, wie nett!
7: Skedoni!
10: Eine Ohrfeige. Wie originell.
11: Was Besseres fällt euch nicht ein, ne?
10: Tja, mit mir hast du wohl nicht gerechnet, hm? Ich zugegebenermaßen mit dir auch nicht. Schließlich hatte ich dich ja eingemauert.
3: Das ist doch...
10: Lass mich ausreden. Dein Fehler, Daniel. Dein Fehler war Garuma. Seine Flucht haben wir bemerkt. Und es hat auch nicht lang gedauert, bis wir den Gang entdeckt haben. Und zwei Sorten von Fußspuren am Strand. Auf der Insel war die nicht zu finden und es war kein Boot da. Tja, und da ich zwei und zwei zusammenzählen kann, war eigentlich klar, dass Daniel in seinem Ungestüm in den See gegangen ist. Mit Garuma. Glückwunsch! Er hat seine Seele zurück. Das kann nur eins bedeuten. Ihr habt den Kubarus gefunden. Gebt ihn mir.
3: Nein, Daniel! Nein, nicht!
9: Daniel, mach das nicht!
3: Das kannst du nicht machen!
7: Du hast recht, ich habe ihn gefunden. Oder sollte ich vielleicht besser sagen, ich habe ihn mir verdient. Es war nicht gerade so, dass das Teil da unten einfach rumlag.
10: Gib ihn mir.
3: Nein, Daniel, benutz ihn. Es ist doch eine Waffe gegen die Mythen.
7: Schon, aber man kann alle Seiten gegeneinander verschieben. Ich weiß nicht, wie man es machen
11: muss. Was glaubt ihr, warum ich auch Verbündete habe, die keine Mythen sind? Sie haben Angst vor der Gefahr, die von dem Würfel ausgeht. Niemand weiß, was passiert, wenn die Seiten falsch verschoben werden. Ganz Rigurd könnte zerstört werden. Die Mythen sind im Vergleich dazu doch ein recht kalkulierbares Risiko. Zumal wir an einem friedlichen Miteinander interessiert sind.
3: Ich glaube dir kein Wort mehr.
11: Das kann ich euch nicht verübeln, aber seht es doch mal aus meiner Perspektive. Ich kann nicht zulassen, dass die Rigurden den Kubarus bekommen. Auf gar keinen Fall. Dafür bin ich bereit, über Leichen zu gehen. Und glaubt mir, ich mache keine leeren Drohungen. Los! Zeigt euch!
2: Oh mein Gott, das ganze Ufer ist von seinen Leuten umstellt.
11: Seht es endlich ein. Ihr kommt hier nicht mit dem Kubarus raus. Also gebt ihn mir. In einer Sache könnt ihr mir vertrauen. Ich werde ihn zerstören, sodass niemand damit Unheil begehen kann. Und wenn ihr mal recht überlegt, sollte das auch in eurem Interesse sein. Wer weiß, ob der Kubarus nicht auch in eurer Welt Schaden anrichten kann, hä? Wir wissen schließlich alle, wie dünn die Linie zwischen den Welten ist.
7: Er hat recht. Eins musst du mir aber zusichern. Sobald du den Kubarus hast, verziehst du dich. Mitsamt deinen Leuten. Ich will nichts weiter als wieder zurück nach Hause.
11: Ich weiß. Mein Wort zählt nicht mehr viel. Aber ihr habt es.
12: Gut, dann nimm den Würfel.
10: Danke. Vielen Dank. Hätten wir uns gleich so einigen können. Es tut mir leid, was ich euch antun musste. Ich sehe, wir haben uns nichts mehr zu sagen. Nun gut. Leute, wir haben, wofür wir gekämpft haben. Gehen wir!
2: Warum greifen die Wachen denn nicht ein?
1: Weiß auch nicht. Wahrscheinlich wollen sie uns nicht in Gefahr bringen.
2: Wenn sie sich jetzt aber nicht beeilen, sind Skidoni und seine Leute weg. Hey, da, hinter den Bäumen. Die Wache gibt uns ein Zeichen.
1: Aber was soll das bedeuten? Also eins steht fest. Skidoni ist jetzt weg.
2: Na, jetzt bin ich aber gespannt, was die Wache zu sagen hat. Warum habt ihr nicht eingegriffen?
13: Wir hatten Befehl von Ludegor, Skidoni erstmal nur zu beschatten. Wir wollen abwarten, was er tut. Er kann ja nicht weg.
7: Ob Skidoni das einkalkuliert hat?
3: Der kalkuliert doch alles ein.
1: Also sind ihm jetzt andere Wachen auf den Fersen?
13: Genau. Wir stehen über den Wellenruf in Kontakt zueinander.
3: Aber jetzt erzähl doch erstmal, Daniel. Was ist passiert? Warum war Skidoni nicht bei dir? Wie konntest du entkommen? Und wer ist da mit dir aus dem See gekommen? Ich dachte, es kann kein Mensch in den See gehen. Und wir dachten, Skidoni hat dich geschnappt, damit du ihm den Kubarus aus dem See holst.
7: Nein, oh nein. Er wollte, dass der Kubarus bis in alle Ewigkeit auf dem Grund des Sees verrottet. Und ich? Tja, mit mir hat er was Ähnliches vorgehabt. Ich sollte auch bis in alle Ewigkeit vermodern. In einer Mauernische, in die er mich eingemauert hat.
0: Daniel berichtete allen von den Ereignissen. Sie waren entsetzt und besonders Anne schauderte, als sie sich vorstellte, dass Daniel vielleicht bis in alle Ewigkeit eingemauert geblieben wäre. Aber es blieb nicht lange Zeit für Wiedersehensfreude. Sie gingen zurück in Ludegors Residenz. Garumar begleitete sie. Sein Schicksal war noch ungewiss. Schließlich war er ja aus dem Gefängnis entflohen. Daniel berichtete von den Vorfällen. Nur die Tatsache, dass es Skidoni nur einen Kubarus gegeben hatte, verschwieg er.
4: Gräm dich nicht, du hast richtig gehandelt. Wir werden Skidoni und seine Verbündeten schon aufgreifen. Es ist nur eine Frage der Zeit. Wir müssen nur genau wissen, wer noch alles mit ihm unter einer Decke steckt.
3: Und wenn er den Kubarus dann versteckt hat? Oder ihn vernichtet hat?
4: Wir haben ein Sprichwort. Diesen Fluss überqueren wir, wenn wir am Ufer stehen. Wir werden sehen. Verstecken ist möglich, aber wie ich Skidoni kenne, nicht wahrscheinlich. Und vernichten kann er den Kubarus nicht so einfach. Er ist immerhin aus stabilem Metall.
7: Was ist mit mir? Ich muss doch nicht wieder ins Gefängnis, oder? Bitte, sag, dass ich gehen kann.
4: Nun ja, nach dem, was der Gladgifjon berichtet hat, scheint ihr das Opfer einer Intrige zu sein. Ich werde das überprüfen, gehe aber davon aus, euch begnadigen zu können. Habt ihr Familie?
7: Ja, meine Eltern sind bestimmt krank vor Sorge.
4: Dann geht erst einmal heim. Ich werde euch dann aufsuchen. Die Stadt verlassen könnt ihr ja sowieso nicht.
7: Danke. Ich danke euch.
4: Was ist? Nachrichten von Skidoni? Habt ihr ihn?
7: Nein, leider nicht. Ich fürchte schlechte Neuigkeiten. Dieser Brief ist von Skidoni.
4: Zeig. Er hat einkalkuliert, dass er hier nicht einfach weg kann.
1: Was hat er getan?
4: Er hat Geiseln genommen. Und seine ganze Gefolgschaft ist auch hier. Alle Kateranen. Wir sollen zum Frequenzfeld kommen.
3: Wir? Er meint uns alle?
4: Das hat er geschrieben.
0: Sie hasteten zum Frequenzfeld. Ludegor machte sich Vorwürfe, Skidoni nicht sofort am Seeufer aufgegriffen zu haben. Auch Daniel kam Zweifel, ob der Herrscher von Hawoken wirklich in der Lage war, die richtigen Entscheidungen zu treffen. Auf dem Weg nutzte er die Gelegenheit, Anne, Christian und Claudia kurz zur Seite zu nehmen.
3: Meinst du, es war wirklich klug, Skidoni den Kubarus zu geben? Er hat jetzt einen weiteren Trumpf in der Hand. Er wird bestimmt versuchen, über die Geiseln ein Flugschiff und die Fahrt nach Rangnava zu erpressen.
14: Wer sagt denn, dass ich Skedoni den Kubarus gegeben habe? Vielleicht wärt ihr so freundlich und werft mal einen Blick in meinen Rucksack.
2: Aber das gibt's doch gar nicht.
14: Aber das sind doch mindestens 5 Würfel. 7, um genau zu sein. Man musste Rätsel lösen, um die falschen Würfel rauszukriegen. Naja, ich bin nicht so gut in sowas. Und da habe ich nach einem Rätsel die Geduld verloren und einfach alle Würfel eingesammelt.
3: Und keiner kann jetzt wissen, welcher der richtige ist?
14: Nein, aber das bringt uns doch in eine gar nicht so schlechte Verhandlungsposition. Immerhin kann Skedoni den falschen haben.
2: Genau. Aber sollen wir Ludegor auch einen Würfel geben und dann mit den anderen nach Hause gehen? Nach all dem, was passiert ist, sind Piroga und die Seroiden passé. Oder sagen wir Ludegor die Wahrheit? Ach, was machen wir denn nur?
1: Wir sagen erstmal nichts. Ich bin mir bei Ludegor auch nicht sicher, ob der Kubarus bei ihm wirklich gut aufgehoben wäre. Er hat die ganze Krise bisher nicht gerade souverän gemeistert.
3: Aber die Würfel einfach mitnehmen? Ich weiß nicht. Das ist eine ganz schön große Verantwortung.
2: Dann gibt es immer noch eine Verbindung zu Rigurd. Dann hat das nie ein Ende.
14: Begreift ihr es denn nicht? Selbst wenn ich ihnen alle Kubaren gebe oder wenn ich es geschafft hätte, den richtigen aus dem See zu holen, dann wäre ich immer noch der Gladgefjon. Das werde ich immer sein und Rigurd wird auch nicht aufhören zu existieren. Der Konflikt zwischen den Kateranen und den Rigurden bleibt bestehen. Es wird nie zu Ende sein. Nie.
1: Entscheide du. Wir können jetzt nicht weiterreden. Wir sind gleich da. Dann geht es richtig los.
0: Sie konnten schon von Weitem das Frequenzfeld sehen. Skedoni hatte die Wachen dazu bewegen können, ein großes Flugschiff abflugbereit zu machen. Als sie näher kamen, konnten sie erkennen, dass Skedonis Leute bereits alle an Bord waren. Sie hatten 10 Rigurden auf eine Planke gestellt, die sie auf dem Oberdeck befestigt hatten. Um ihre Hälse waren Schlingen gelegt.
1: Verdammt! Einer von den Kateranen braucht sie nur anzustupsen. Und schon fallen sie die Reling runter und erhängen sich.
10: Ein feiner Plan.
15: Ah, endlich! Der große Herrscher, Ludegor.
4: Was willst du, Skedoni?
15: Oh, ich habe gleich mehrere Wünsche. Erstens, ich will Rangnava zurück. Meine Leute und ich brauchen einen Platz, an dem wir friedlich leben können. Ihr habt doch kein Interesse an Rangnava, hm? Seit ihr dort alles verwüstet habt, wart ihr nicht einmal dort.
4: Was noch?
15: Das Flugschiff. Wir müssen schließlich dahin kommen. Und ich muss diese Technologie auch nutzen können. Ihr könnt uns nicht immer alles vorenthalten. Und ich möchte, dass ihr uns dort in Frieden lasst. Keine Überfälle, kein Brandschatzen, nichts. Ich will dort keinen Rigurden sehen, niemals. Dann lasse ich euch auch in Frieden.
4: Was ist mit dem Kubarus? Und Piroga und den Seroiden?
15: Die Seroiden sind einschließlich Piroga in meiner Gewalt. Ich liefere sie euch gerne aus. Das war sowieso nur eine Zweckgemeinschaft.
4: Woher weiß ich, dass ich euch vertrauen kann? Wir sollten einen Vertrag machen.
15: Der ist doch das Papier nicht wert, auf dem er gedruckt wird. Nein, nein. Wir handeln es hier und jetzt aus und besiegeln es mit Handschlag. Deine und meine Leute sind Zeugen. Und der Gladgefjon und seine Freunde, das sollte reichen.
4: Ich bin damit einverstanden, dir Rangnava zu überlassen. Unter der Bedingung, dass die Kateranen dort bleiben und uns nicht weiter behelligen. Und ich gebe euch ebenfalls mein Wort, euch dort in Ruhe zu lassen. Aber ich lasse euch nicht den Kubarus.
15: Das kann nicht euer Ernst sein. Ich veranstalte doch nicht den ganzen Wirbel, um den Kubarus dann hier zu lassen. Meint ihr, ich liefere euch freiwillig eine Waffe, mit der ihr mich und mein ganzes Volk vernichten könnt? Nur über meine Leiche und die Leichen der Geiseln.
4: Hört doch, ich verspreche bei allem, was mir lieb und teuer ist, den Kubarus nicht gegen euch einzusetzen. Ihr seid dann doch sowieso sicher in Rangnava. Aber wir brauchen hier eine Waffe gegen die Gefahr, die von den Mythen in dieser Welt ausgeht. Ich will auch nur mein Volk schützen. Das verstehst du doch. Und in Rangnava seid ihr sicher.
15: Ihr seid ein harter Verhandlungspartner. Aber ihr vergisst, dass ich 10 Geiseln habe.
4: Was sind 10 Leben, wenn ich damit Hunderte retten kann?
15: Nun gut, aber wenn ich euch die Geiseln jetzt zurückgebe und euch den Kubarus gebe, dann könntet ihr das Flugschiff einfach angreifen. Ich brauche dann noch eine kleine Rückversicherung.
4: Was willst du noch?
15: Der Glattgäffchen und seine Leute kommen mit. Als Rückversicherung, dass ihr das Schiff nicht angreift.
14: Hey, da haben wir wohl auch noch ein Wörtchen mitzureden.
15: Der Glattgäffchen wird hier doch nicht mehr gebraucht. Ihr habt den Kubahaus.
4: Einverstanden.
3: Hey, du kannst uns doch hier nicht einfach so verschachern.
4: Er wird euch nichts tun. Und so bekomme ich alles, was ich möchte. Geht freiwillig. Ich würde ungern meine Wachen auf euch hetzen.
2: Ich glaube es nicht.
15: Dann sind wir uns einig. Lass die Geiseln frei. Hier ist der Kubarus.
4: Danke. Es war eine Freude, mit dir Geschäfte zu machen. Leb wohl. Wir werden uns hoffentlich nicht wiedersehen.
15: Davon gehe ich aus. Lebt wohl.
16: Leinen los! Wir starten!

0: Langsam hob das Flugschiff ab. Daniel und seinen Freunden war ganz schön mulmig zumute. Ludegor hatte sie einfach ausgeliefert. Und sie konnten nicht richtig einordnen, was Gedoni wohl mit ihnen machen würde. Sie freuten sich lediglich darüber, Ludegor nichts von den anderen Kubaren erzählt zu haben.
1: Dass uns Ludegor so ausliefern würde. Gut, dass du ihm nichts von den anderen Kubaren gesagt hast.
2: Das ist unser Geheimnis.
3: Was Gedoni wohl mit uns vorhat?
2: Keine Ahnung, aber psst, da kommt er.
4: So, wir sind gleich in Ragnava. Bevor ihr euch alle auf und davon macht, möchte ich gerne nochmal mit Daniel sprechen. Allein.
2: Warum? Ich habe keine Geheimnisse vor den anderen.
4: Das glaube ich dir gern. Dennoch ist dies eine Sache zwischen uns allein.
1: Ich kann mir wirklich nicht vorstellen, dass es zwischen euch noch was zu sagen gibt.
2: Lass gut sein, Anne. Ich hör's mir mal an. In deiner Kabine?
4: Bitte. Ihr könnt gerne vor der Tür warten.
2: Also, was ist jetzt so wichtig?
4: Meinst du nicht, Daniel, es ist an der Zeit, mir den richtigen Kubarus zu geben?
2: Wie meinst du das? Den Kubarus hat doch Ludegor.
4: Jetzt hör auf mit dem Theater! Ludegor, den unbeholfenen Schwachkopf, den kann man hinters Licht führen. Aber vergiss nicht, dass du es jetzt mit mir zu tun hast.
2: Ich weiß immer noch nicht, wovon du redest.
4: Glaubst du ernsthaft, ich hätte Ludegor den Kubarus überlassen, wenn ich gewusst hätte, dass es der Richtige ist? Keine Antwort ist auch eine Antwort, Daniel. Oh, ich kann verstehen, dass du nicht gut auf mich zu sprechen bist.
2: Ja, das ist noch eine höfliche Umschreibung.
4: Dennoch solltest du versuchen, auch mich zu verstehen. Hm? Wenn es eine Waffe gäbe, die dein ganzes Volk vernichten könnte. Und du allein könntest es verhindern, indem du eine einzige Person außer Gefecht setzt. Wie würdest du entscheiden? Mir ist klar, dass wir niemals Freunde werden. Aber sieh auch meine Seite.
2: Ja, versuchst du jetzt, mich mit diesem Mitleidsgewinsel einzuweichen?
4: Oh, das ist unter meiner Würde. So wie es unter deiner Würde sein sollte, mir noch länger was vorzumachen. Ich weiß, dass es mehrere Kubaren gibt und dass Ludegor den Falschen hat. Nur er weiß es nicht und dieser Schwachkopf wird es auch nie rausfinden. Zum einen hat er zu viel Schiss und dann wird er denken, dass er nicht weiß, was er mit dem Kubarus tun soll. Oder dass die Legende falsch ist. Hm?
2: Und wie kommt es, dass du etwas weißt, was Ludegor nicht weiß?
4: Ganz einfach. Ich unterschätze die Macht der Mythen nicht. Gegenfrage. Erinnerst du dich an das Bild von dir?
2: Das mit dem Titel Die Heimsuchung.
4: Richtig. Hast du dich je gefragt, wer es gemalt hat und wie es entstanden ist?
2: Ja, jetzt sprichst du in Rätseln.
4: In eurer Welt ist es so, dass man Wahrsagern nicht glaubt, ne?
2: Ja, im Allgemeinen nicht.
4: Also sind sie ein Mythos und damit Teil meiner Welt. Ich hatte das Glück, einige davon kennenzulernen. Was glaubst du denn überhaupt, wie diese Prophezeiung von dem Gladgefjon und dem Kubarus in Rigord entstanden ist, ha?
2: Aha, von einem Wahrsager?
4: Genau. Und ich kannte ihn persönlich. Und er hat auch das Bild gemalt. Und er hat etwas von 7 Kubaren erzählt.
2: Unglaublich. Dann wusste er ja, dass ich nicht alle Rätsel löse. Aber das konnte er doch gar nicht wissen.
4: Siehst du, du glaubst es nicht. Das ist ja das Paradoxe. Aber es ist wahr, obwohl du es nicht glaubst. Und der Wahrsager hat auch gesehen, wie ich die Kubaren unterscheiden kann. Oh, es war sehr gut, dass du mir den Falschen gegeben hast. Das hat mich gegenüber Ludegor in eine viel bessere Verhandlungsposition gebracht.
2: Mach ich denn gar nichts richtig?
4: Du hast es genau richtig gemacht. Sieh doch mal die Chance, die das für dich birgt, hä?
2: Na, jetzt hör endlich auf, mich zuzuquatschen. Du wolltest das wohl mit mir allein besprechen, weil du genau wusstest, was Anne dir dazu sagen würde.
4: Oh, ich gebe zu, dieser Gedanke war kurz mit im Spiel. Ihre Abneigung gegen mich trübt ihren klaren Verstand. Aber ich zwinge dich zu nichts, das möchte ich ganz deutlich klarstellen. Ich möchte nur, dass du über etwas nachdenkst. Ich will den Kubarus nicht benutzen. Ich will ihn zerstören. Diese Waffe kann viel Unheil bringen. Nicht nur über mein Volk, sondern auch über andere. Und ich finde, niemand sollte die Macht über so eine Waffe haben.
2: Wie soll ich dir noch vertrauen, nach all dem, was geschehen ist?
4: Du musst mir nicht vertrauen. Ich würde den Kubarus vor euch allen zerstören. Keine Tricks, kein doppelter Boden. Das ist alles, was ich will. Und für dich birgt es auch eine Chance. Wenn der Kubarus zerstört ist, trägst du nicht mehr die Verantwortung für ihn. Solange er in deinem Besitz ist, besteht immer die Gefahr, dass ihn dir jemand abnehmen will. Und da rede ich jetzt nicht nur von mir. Und jetzt bekommst du die Gelegenheit, diese lästige Bürde abzustreifen. Einfach so.
2: Aber ich wäre immer noch der Gladgefjon.
4: Das ist wahr. Deine Seele wäre immer noch außerhalb deines Körpers. Und damit hättest du auch immer noch die Fähigkeit, all das, was ihr in eurer Welt verdrängt, wahrzunehmen. Es sei denn, du entschließt dich dazu, die Augen davor zu verschließen. Aber das ist deine Entscheidung.
2: Aber die Rigurden und du, ihr würdet mich in Ruhe lassen.
4: Ich kann dir jetzt nicht versprechen, dass sich unsere Wege nie wieder kreuzen werden, aber ich würde nicht nach dir suchen. Ich will mir mit meinen Leuten in Ragnava eine neue Welt aufbauen. Und ihr könnt von Ragnava wieder zurück in eure Welt. Ganz einfach. Als Zeichen meines guten Willens

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1: Daniel zog sich zurück, um mit den anderen über Skidonis Vorschlag zu beraten. Tausend Gedanken schwirrten in seinem Kopf. War es wirklich vernünftig, den richtigen Kubarus zu zerstören? Konnte er so seiner Rolle als Gladgefjon wenigstens ein wenig entrinnen? Der Gedanke, diese Verantwortung, die wie eine schwere Bürde auf ihm lastete, einfach so abzustreifen, war verlockend.
2: Ich traue Skidoni nicht.
3: Das tun wir alle nicht.
4: Was ich nicht fasse? Ich meine, das klingt jetzt kitschig, aber irgendwie sind unsere Wege miteinander verbunden. Das ist das Merkwürdige. Als er den letzten Stein in die Mauer gesetzt hat und ich will gar nicht daran zurückdenken, aber da dachte ich, ich sehe ihn nie wieder. Ich sehe euch alle nie wieder.
2: Kannst du ihm das vergeben? Ich weiß, ich kann es nicht.
3: Aber wie hättest du an seiner Stelle gehandelt? Hättest du nicht auch versucht, deine Leute zu schützen?
2: Ich kann nicht verstehen, dass du Mitleid für ihn hast.
3: Darum geht es nicht. Von dem, was Daniel eben erzählt hat, hat Skidoni in einem Punkt absolut recht. Deine Abneigung gegen ihn trübt dein Urteilsvermögen. Mensch, Anne, du bist doch sonst immer diejenige, die dafür plädiert, in Ruhe alles zu durchdenken.
2: Ich weiß nicht. Manchmal denke ich, ich bin die einzig Vernünftige hier. Wir können doch mit Skidoni keine Geschäfte machen.
5: Was passiert denn, wenn wir es nicht machen? Er wird immer hinter uns her sein. So lange, bis er den Kubarus hat. Und so lässt er uns einfach gehen. Mensch, Leute, wir können nach Hause.
3: Genau. Und so sind wir wenigstens sicher, dass er ihn zerstört. Wenn er uns ihn irgendwann einmal stiehlt, wer weiß, was er dann mit dem Teil macht.
4: Ich bin auch dafür, ihm den Kubarus zu geben.
2: Warum fragst du dann überhaupt noch? Dann hättest du den Kubarus doch gleich Skidoni geben können.
4: Ich frage, weil mir eure Meinung wichtig ist. Ganz besonders deine, Anne. Ich liebe dich. Ich möchte das nicht ohne dich entscheiden.
2: Oh Mann. Was machen wir nur? Okay, zerstören wir den Kubarus. Aber zu unseren Bedingungen. Wir müssen sicher sein, dass Skidoni uns nicht austrickst. Das heißt, er kriegt das Ding nicht in die Finger. Auf gar keinen Fall. Und er sagt uns auch nicht, welcher Kubarus der richtige ist. Wir zerstören einfach alle. Und mit wir meine ich, Daniel, du und kein anderer tut es. Nur so können wir sicher sein, dass der Kubarus wirklich vernichtet ist.
5: Wie sollen wir ihn überhaupt vernichten? Das sollten wir uns auch vorher überlegen.
2: Genau. Skidoni darf auch nicht nur einen Vorschlag machen. Er darf uns nicht manipulieren. Wir müssen das vorher alles genau überlegt haben.
3: Die Kubaren sind aus Metall. Zerschlagen geht also nicht.
5: Ist denn nur der Mechanismus das Entscheidende? Ich meine, man kann das Ding doch in sich verschieben. Kommt es darauf an oder ist das Material auch wichtig?
4: Ja, keine Ahnung. Da sind wir im Nachteil. Vielleicht weiß Skidoni mehr darüber, wie es funktioniert. Ich denke, der Mechanismus ist das Wichtige. Aber sicher bin ich mir auch nicht.
5: Und wenn wir die ganzen Kubaren einschmelzen, dann haben wir einen Metallklumpen. Mechanismus in jedem Fall zerstört. Und falls das Material wichtig ist, dann ist es zumindest nicht mehr rein, sondern durch die anderen Kubaren verunreinigt.
2: Genau. Und wir nehmen den Metallklumpen mit. Das sind unsere Bedingungen.
4: Klingt solide. Dann gehe ich mal Skidoni unsere Entscheidung mitteilen.

0: Hey, Skedoni, mach auf! Wir haben uns entschieden.
1: Ich höre.
0: Wir zerstören den Kubarus, aber zu unseren Bedingungen. Wir schmelzen alle Kubaren ein, wir alle sind Zeuge, wir tun es. Du bekommst die Dinger nicht mal in die Hand. Und den eingeschmolzenen Metallklumpen, den nehmen wir mit.
1: Gut.
0: Gut? Das ist alles, was du dazu sagst?
1: Tja, was hast du erwartet? Du glaubst mir immer noch nicht. Aber mir liegt wirklich nur daran, den Kubarus zerstört zu sehen. Alles Weitere ist nicht wichtig.
0: Okay, wo können wir ein Feuer machen?
1: Ganz Rangnava ist zerstört, also überall und nirgendwo. Jedenfalls liegt überall genügend Brennmaterial herum. Ich würde vielleicht die alte Schmiede vorschlagen. Vielleicht finden wir dort noch ein paar Kohlen.
0: Gut, gehen wir.
2: Daniel sagte den anderen Bescheid und sie gingen

0: in Richtung Schmiede. Schedoni hatte darauf verzichtet, jemanden von seinen Leuten mitzunehmen. Er wollte sich anscheinend genau an die Abmachung halten. Als sie die Straße entlang gingen, drängten sich Daniel Erinnerungen an seinen ersten Besuch in Rangnava auf. An die ganzen Gebäude, die am Straßenrand gestanden hatten, der Rauch, der aus den Schornsteinen emporstieg, das Leben in den Straßen. Jetzt war alles bedrückend still, die Häuser Ruinen. Es würde lange dauern, bis die Kateranen dies alles wieder zum Leben erweckt hatten. Daniels Blick traf Annes und er wusste, dass sie dieselben Gedanken hatte.
1: Wir haben Glück. Die Feuerstelle ist noch nicht zerstört.
2: Da liegen noch ein paar Kohlen.
3: Nehmt ein bisschen von dem Stroh da zum Anzünden.
4: Hat jemand Streichhölzer?
3: Ich habe ein Feuerzeug.
5: Ja, es wird ein bisschen dauern, bis es heiß genug ist, dass wir die Würfel hineintun können.
1: Wir wollen die Kubaren doch auch nicht direkt ins Feuer werfen.
3: Nein, aber seht mal, da unten ist noch ein Schmelztiegel. Der ist doch wie geschaffen für uns.
2: Da sind auch noch ein paar Gussformen. Wollt ihr das flüssige Metall da reingießen? Dann habt ihr ein hübsches Souvenir.
4: Stimmt. Hey, da ist eine Gussform für eine kleine Glocke. Das ist doch eine super Idee.
5: Von mir aus. Kommt, bringen wir es jetzt hinter uns.
1: Ist es denn schon heiß genug?
5: Probieren geht über Studieren. Ich tu mal den ersten Kubarus rein.
3: Was immer das für ein Metall ist. Der Schmelzpunkt muss recht niedrig sein.
5: Prima, umso eher sind wir fertig. So. Dann tue ich jetzt die anderen Kubaren auch rein. So, seht, einen habe ich schon reingetan, also sind 6 übrig. Nicht, dass nachher jemand sagt, ich hätte einen zurückbehalten.
2: Sehr richtig.
1: Man kann es bestimmt gleich rausnehmen.
2: Kann ich die Gussform halten oder muss ich befürchten, dass du mir das flüssige Metall über die Finger gießt, liebe Anne?
1: Ich werde mich zurückhalten. So, aufpassen.
2: Das hätten wir erledigt.
5: Jetzt muss es nur noch abkühlen.
3: Wir müssen ja eh noch warten, bis Gudrun die Melodie spielt und für uns das Portal öffnet.
2: Ich nehme an, ihr verzichtet auf meine Begleitung dorthin.
1: Gerne.
2: Tja, dann trennen sich unsere Wege hier. Nun, ich gehe zurück zu meinen Leuten. Wir haben noch viel zu tun. Lebt wohl!
4: Und da geht er dahin, ohne auch nur eine Antwort abzuwarten.
1: Tja, hätte denn von euch gern jemand auf Wiedersehen gesagt?
5: Hast schon recht. Aber ob wir ihn wirklich das letzte Mal gesehen haben, ich kann es nicht glauben.
0: Schweigend sahen sie Schedoni nach, wie seine Gestalt kleiner und kleiner wurde und letztlich ganz aus ihrem Blickfeld verschwand. Jetzt hieß es nur noch warten. Banges Warten, denn es war inzwischen einige Zeit vergangen. Würde Gudrun dennoch, wie vereinbart, die Melodie spielen und damit den Weg zurück in ihre Welt bahnen?
4: Oh Mann, es ist schon etwas über die Zeit.
1: Gudrun ist eine treue Seele. Sie hat uns bestimmt nicht vergessen.
5: Nein, sie weiß ja, wie es ist, hier gestrandet zu sein.
6: Wahrscheinlich hat sie sich nur etwas verspätet.
1: Ja, und wenn es heute nicht klappt, dann eben morgen.
4: Ich habe mich noch nie so gefreut, diese Melodie zu hören.
5: Ich kann's auch nicht fassen. Wir gehen nach Hause.
1: Ja, was für ein schöner Satz. Wir gehen nach Hause. Oh. Endlich.
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0: Los, komm schon. Wir müssen unbedingt noch Autoscooter fahren. Ich liebe Autoscooter.
1: Mann, ist das eine Schlange. Da warten wir ja ewig.
2: Also auf Warten habe ich keine Lust. Wollen wir dann nicht lieber in die Geisterbahn?
3: Oder wir kürzen die Schlange ab. Guck mal, Christian, da vorne steht Sarah. Die haben wir ja ewig nicht mehr gesehen.
2: Nicht seit dem Studium.
3: Sarah, Sarah. Hey, das ist ja ein toller Zufall. Wir haben uns ja ewig schon nicht mehr gesehen.
4: Das müssen ungefähr 3 Jahre her sein. Was macht ihr jetzt so?
3: Wir haben einen Laden eröffnet an der Werther Straße. Wohlstandsmüll. Wir verkaufen so allerlei Kunsthandwerk, Deko. Daniel, Christian und ich dachten einfach, wir setzen die Fähigkeiten aus dem Studium mal praktisch um.
4: Cool. Dagegen ist mein Job wohl eher langweilig. Ich habe bei einer Werbeagentur angefangen.
1: Du musst unbedingt mal bei uns vorbeikommen.
3: Klar, lass uns Handynummern austauschen.
4: Gerne. Meine ist 0160 81 96 88 161.
3: Ich rufe dich jetzt an, dann hast du ja meine Nummer.
4: Alles klar. Ich rufe die Tage mal durch und dann machen wir einen Termin. Sag mal, wollt ihr auch Autoscooter fahren? Dann kann ich euch doch ein paar Chips mitkaufen.
0: Ich dachte schon, du fragst gar nicht mehr. Los jetzt. Claudia und ich müssen Daniel und Christian unbedingt noch ein paar Mal rammen.
1: Hey, das will ich aber nicht gehört haben. Ihr habt keine Chance gegen uns.
0: Das werden wir ja sehen.
5: Nach einem langen Abend auf der Kirmes fielen sie alle erschöpft in ihre Betten. Doch ihr Schlaf sollte nicht von langer Dauer sein. Mitten in der Nacht klingelte auf einmal Claudias Handy.
0: Oh. Claudia Lange?
6: Endlich habe ich wen dran. Claudia, Mann, ich freue mich so, deine Stimme zu hören.
0: Sarah, was ist denn los? Warum rufst du mitten in der Nacht bei mir an?
6: Ich kann nichts sehen. Ich kann gar nichts mehr sehen.
0: Wie? Wie? Du kannst nichts mehr sehen?
6: Ja, ich bin auf einmal wach geworden und wollte auf die Uhr schauen. Und da ist mir aufgefallen, dass ich nichts mehr sehe. Hörst du, Claudia? Ich bin auf einmal blind. Bitte hilf mir. Ich bin so froh, jemanden dran zu haben. Ich habe es versucht, immer wieder versucht, aber keinen Anschluss unter dieser Nummer. Du glaubst ja nicht, wie schwierig das ist, im Dunkeln das Smartphone zu finden und eine Nummer zu wählen. Ich habe einfach irgendwo gedrückt und deine Nummer muss in der Wahlwiederholung gewesen sein. Und bitte, bitte, leg jetzt nicht auf.
0: Beruhig dich, Sarah. Alles klar, ich komme. Wohnst du immer noch in der Ravensberger Straße?
6: Ja. Vielen, vielen Dank. Ich weiß wirklich nicht, was ich sonst machen soll. Meine Eltern wohnen nicht vor Ort und wie ich schon sagte, ich kriege das mit dem Blindwellen nicht hin und...
0: Ja, ist doch klar, dass wir dir helfen. Ich bringe die anderen auch mit und dann fahren wir in die Notaufnahme. Wir kriegen das schon wieder hin.
6: Danke. Bis gleich.
0: Bis gleich. Tschüss.
5: Schnell weckte Claudia die anderen und sie fuhren zu Sarah. Sarah war immer noch ganz verzweifelt und die Freunde hatten Schwierigkeiten, sie zu beruhigen. Sarahs Augen sahen ganz merkwürdig aus. Sie wirkten leer und stumpf. Irgendetwas war mit Sarahs Augen passiert. Sie fuhren sofort weiter zur Notaufnahme.
0: Sie müssen uns helfen. Unsere Freundin Sarah hier, sie ist plötzlich erblindet.
7: Was? Noch eine?
8: Ey, Hilde, hier ist noch eine Blinde.
7: Mann, Trudi. Bring sie in die 101 zu den anderen.
8: Na, dann los, hier entlang bitte.
1: Das ist ja ein freundlicher Empfang.
8: Tut mir leid, wir sind total überlastet. Es gab einen schlimmen Unfall auf der Otto-Brenner-Straße. Und jetzt das mit den Blinden. Ihre Freundin ist schon der 7. Fall heute Nacht. Wir haben ein extra Wartezimmer eingerichtet. Man weiß ja nie, ob es ansteckend ist. So, wenn Sie hier warten würden, bitte. Es kann allerdings etwas dauern. Wie schon gesagt, der Unfall.
9: Guten Tag.
1: Tja, da können wir uns wohl auf eine etwas längere Wartezeit einrichten.
9: Soll ich uns mal allen einen Kaffee aus dem Automaten ziehen?
10: Wie lecker. Naja, Hauptsache Koffein.
9: Dann komm aber mit, 5 Becher kann ich nicht mehr allein tragen.
10: Okay.
9: Der Kaffeeautomat ist da hinten.
10: Hast du genug Kleingeld?
9: Müsste reichen.
10: Hey, da steht diese unfreundliche Schwester Hilde und quatscht am Handy. Die sollte sich lieber mal um die Patienten kümmern. Völlig vertieft in das Gespräch, nimmt nichts anderes wahr. Sie schaut nicht einmal in unsere Richtung.
9: Psst, sei doch mal leise. Ich will hören, was sie sagt.
11: Sie sieht irgendwie aufgeregt aus.
7: Eben ist noch eine gekommen. Natürlich ist mir das klar.